0: Im Südwesten Europas kämpft die Feuerwehr weiter gegen Waldbrände. Ein besonders großer wütet an der französischen Atlantikküste bei Bordeaux. Dort wurden inzwischen fast 20.000 Menschen vorsorglich evakuiert, die meisten von ihnen Urlauber.
1: Der Brand ist noch immer nicht unter Kontrolle und die Feuerwehr kämpft mit einem Großaufgebot gegen ein Wiederaufflammen des Feuers an verschiedenen Stellen, hieß es von den Behörden. Immerhin habe der Brand sich aber nicht in andere Bereiche verlagert. Mit Löschflugzeugen, hunderten Feuerwehrautos und Unterstützung aus anderen Regionen Frankreichs sind die Brandbekämpfer im Einsatz. Tausende evakuierte Urlauber, darunter auch etliche Deutsche, warten unterdessen in Ausweichquartieren darauf, wie es mit ihrem Urlaub weitergeht. Klarheit gibt es noch nicht. Aus Paris, Michael Evers.
0: Die vom Irankrieg wirtschaftlich schwer getroffene Metropole Dubai bietet Anwohnern Prämien im Wert von umgerechnet 700 Euro, wenn sie Besucher in die Stadt holen. Jeder Anwohner könne Vergünstigungen erhalten, etwa bei Hotelübernachtungen, Essen im Restaurant und Tickets für Sehenswürdigkeiten, heißt es auf der Tourismuswebseite Dubais. Örtlichen Berichten zufolge gingen in den ersten 48 Stunden des Programms mehr als 10.000 Bewerbungen ein.
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3: Mit Katharina Morg. In der Nacht zum Freitag sinken die Tiefstwerte auf 11 Grad. Dazu ist es wechselnd bewölkt, aber trocken. Der Freitag glänzt dann mit viel Sonnenschein und bis zu 21 Grad. Und am Samstag, da kommt dann das Sommerfeeling endgültig zurück. Bei bis zu 25 Grad und einem Mix aus Sonne und Wolken.
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1: Die Schlagzeilen aus der Region mit Kerstin Wilke. Zum bevorstehenden Stadtfest in Bad Münder gibt es in diesem Jahr erstmals eine große Losaktion. Der komplette Erlös aus dem Losverkauf soll einem Verein oder einer öffentlichen Einrichtung in Bad Münder zugutekommen. Die Stadtfestlose sind für 2 Euro in mehreren Geschäften in Bad Münder, Barkede und Einbeckhausen erhältlich. Als Hauptpreis wartet ein Familienaufenthalt im Europapark Rust. Das Stadtfest in Bad Münder wird vom 31. Juli bis zum 2. August gefeiert. Zum 70. Jubiläum des Lichterfests in Bodenwerder wird die Veranstaltung noch barrierefreier. Erstmals gibt es für die große Multimedia-Show am Samstagabend einen eigenen Zuschauerbereich für Rollstuhlfahrerinnen und Rollstuhlfahrer. Darüber hinaus ist das gesamte Festgelände rollstuhlgerecht zugänglich. Es gibt ausgewiesene Behindertenparkplätze sowie barrierefreie Toiletten. Das Lichterfest in Bodenwerder ist am 7. und 8. August. In Bad Pyrmont öffnet an diesem Wochenende das kleine Fest im großen Kurpark seine Pforten. Bereits zum 25. Mal bieten zahlreiche Künstlerinnen und Künstler aus vielen Nationen dem Publikum ein umfangreiches Programm. An den 3 Veranstaltungstagen werden insgesamt über 10.000 Besucher erwartet. Freitag und Samstag sind ausverkauft, für Sonntag gibt es noch Restkarten. Soweit die Schlagzeilen aus der Region und jetzt weiter mit den Weltnachrichten.
2: Ich bin Tine Klimach. Die US-Regierung hat auf die Einfuhren von 60 Handelspartnern einen Zoll von 10 bzw. 12,5% angekündigt, wegen angeblich unzureichender Maßnahmen gegen Zwangsarbeit. Darunter fallen auch bestimmte Produkte aus der Europäischen Union.
3: Pünktlich mit Ablauf der Frist für die bisherigen globalen Zölle um 6 Uhr morgens deutscher Zeit setzt Trump die neuen Abgaben in Kraft. Diese Zölle nun sollen juristisch unanfechtbar sein. Mit einer neuen und sehr abstrusen Begründung, angeblich unzureichenden Maßnahmen gegen Zwangsarbeit in vielen Ländern. Je nach Handelspartner werden Zölle von 10 bis 12,5% fällig. Die Europäische Union wird da gemeinsam mit Taiwan, Japan und der Schweiz genannt. Aus den USA, Tina Eck.
2: Nach dem Rücktritt von Jens Spahn als Unionsfraktionschef dreht Kanzler Merz am Personalkarussell. Nach dpa-Informationen soll Gesundheitsministerin Nina Wagen auf den Posten von Thorsten Frey im Kanzleramt wechseln, der, wie bereits bekannt, Spahns Nachfolger antritt. Für sie soll CDU-Generalsekretär Carsten Lindemann Gesundheitsminister werden. Kanzler Merz wird die Entscheidungen voraussichtlich am Vormittag der Öffentlichkeit präsentieren. Die Teillegalisierung von Cannabis hat offensichtlich Folgen. Seit der Freigabe kamen mehr Menschen wegen der Droge in deutsche Krankenhäuser. Das schreiben Wissenschaftler im Fachjournal Deutsches Ärzteblatt International.
4: Die Wissenschaftler sehen mehr akute Vergiftungen durch Cannabis und mehr dadurch ausgelöste Psychosen. Allerdings sei der Anstieg moderat. Die Forscher diskutieren 2 mögliche Gründe. Erstens sei es denkbar, dass mehr Menschen Cannabis konsumieren. Wahrscheinlicher sei es allerdings, dass mehr Konsumenten auf hochpotentes medizinisches Cannabis umgestiegen sind. Das gibt es ziemlich leicht in Online-Apotheken zu kaufen. Die Regierung hat darauf schon reagiert und strengere Regeln für den Zugang zu medizinischem Cannabis auf den Weg gebracht. Thomas Bremser, Redaktion.
2: Der in einer Regensburger Bankfiliale getötete Mann war ein Mitarbeiter des Unternehmens. Man sei zutiefst bestürzt über den Verlust des Kollegen infolge dieses tragischen Unfalls, teilte die Hypovereinsbank am Abend mit. Ein 20-jähriger Deutscher soll mit einem Messer auf den Mitarbeiter in der Bank eingestochen haben, der später im Krankenhaus starb. Der mutmaßliche Täter soll heute dem Haftrichter vorgeführt werden.
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5: Mit Katharina Morg. In der Nacht zum Freitag sinken die Tiefstwerte auf 11 Grad. Dazu ist es wechselnd bewölkt, aber trocken. Der Freitag glänzt dann mit viel Sonnenschein und bis zu 21 Grad. Und am Samstag, da kommt dann das Sommerfeeling endgültig zurück. Bei bis zu 25 Grad und einem Mix aus Sonne und Wolken.
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1: Die Schlagzeilen aus der Region mit Kerstin Wilke. Zum bevorstehenden Stadtfest in Bad Münder gibt es in diesem Jahr erstmals eine große Losaktion. Der komplette Erlös aus dem Losverkauf soll einem Verein oder einer öffentlichen Einrichtung in Bad Münder zugutekommen. Die Stadtfestlose sind für 2 Euro in mehreren Geschäften in Bad Münder, Barkede und Einbeckhausen erhältlich. Als Hauptpreis wartet ein Familienaufenthalt im Europapark Rust. Das Stadtfest in Bad Münder wird vom 31. Juli bis zum 2. August gefeiert. Zum 70. Jubiläum des Lichterfests in Bodenwerder wird die Veranstaltung noch barrierefreier. Erstmals gibt es für die große Multimedia-Show am Samstagabend einen eigenen Zuschauerbereich für Rollstuhlfahrerinnen und Rollstuhlfahrer. Darüber hinaus ist das gesamte Festgelände rollstuhlgerecht zugänglich. Es gibt ausgewiesene Behindertenparkplätze sowie barrierefreie Toiletten. Das Lichterfest in Bodenwerder ist am 7. und 8. August. In Bad Pyrmont öffnet an diesem Wochenende das kleine Fest im großen Kurpark seine Pforten. Bereits zum 25. Mal bieten zahlreiche Künstlerinnen und Künstler aus vielen Nationen dem Publikum ein umfangreiches Programm. An den 3 Veranstaltungstagen werden insgesamt über 10.000 Besucher erwartet. Freitag und Samstag sind ausverkauft, für Sonntag gibt es noch Restkarten. Soweit die Schlagzeilen aus der Region und jetzt weiter mit den Weltnachrichten.
2: Ich bin Tine Klimach. Bundesgesundheitsministerin Nina Wagen soll übereinstimmenden Medienberichten zufolge neue Kanzleramtschefin werden. Neuer Gesundheitsminister wird demnach CDU-Generalsekretär Carsten Lindemann. Offiziell bestätigt ist das noch nicht.
3: Damit sieht es so aus, als ob der Wechsel von Kanzleramtschef Frei an die Fraktionsspitze der Union zu einem größeren Personalumbau führt. Frei soll nächste Woche zum Nachfolger von Jens Spahn gewählt werden. Dass Wagen dafür ins Kanzleramt geht, ist nicht überraschend. Sie galt zuletzt als Wunschkandidatin von Friedrich Merz, der etwa ihre Rolle bei der Gesundheitsreform immer wieder lobte. Ihre Arbeit im Ministerium übernimmt dann wohl Carsten Linnemann. Der hatte schon nach der Bundestagswahl die Chance, ins Kabinett zu wechseln, blieb da aber noch lieber Generalsekretär. Aus Berlin, Thomas Brockt.
2: Die weltweiten 10%igen Zölle laufen heute aus. Nun legt US-Präsident Trump nach. Die Regierung will zusätzliche Zölle auf Importe gegen 60 Handelspartner erheben, darunter auch die Europäische Union. Die neuen Zölle sind in Höhe von 10 und 12,5%. Als Begründung nennt Washington unzureichende Maßnahmen gegen Zwangsarbeit. Die EU verhängt gegen Google wegen unfairer Geschäftspraktiken eine Strafe von 890 Millionen Euro. Der US-Konzern hat nach Ansicht der Europäischen Kommission mit seiner Suchmaschine sowie dem App-Marktplatz Google Play Wettbewerbsregeln verletzt.
4: Damit riskiert die EU-Kommission einen neuen Konflikt mit US-Präsident Trump. Der hat früher schon Gegenmaßnahmen angedroht. Die EU-Kommission bestraft Google für die Verletzung von Wettbewerbsregeln mit dem App-Marktplatz Google Play. Dabei würden nämlich eigene Produkte stärker hervorgehoben und besser platziert als andere. Google hat erklärt, wenn man die EU-Forderungen erfüllen wolle, müsse man Echtzeitsuchfunktionen, etwa bei Hotel- und Flugsuchen, entfernen und Sicherheitsfunktionen ebenfalls. Vermutlich sieht man sich vor Gericht wieder. Aus Brüssel, Dieter Ebeling.
2: Die vom Iran-Krieg wirtschaftlich schwer getroffene Metropole Dubai bietet Anwohnern Prämien im Wert von umgerechnet 700 Euro, wenn sie Besucher in die Stadt holen. Jeder Anwohner könne Vergünstigungen erhalten, etwa bei Hotelübernachtungen, Essen im Restaurant und Tickets für Sehenswürdigkeiten, heißt es auf der Tourismus-Webseite Dubais. Örtlichen Berichten zufolge gingen in den ersten 48 Stunden des Programms mehr als 10.000 Bewerbungen ein.
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5: Mit Katharina Morg. In der Nacht zum Freitag sinken die Tiefstwerte auf 11 Grad. Dazu ist es wechselnd bewölkt, aber trocken. Der Freitag glänzt dann mit viel Sonnenschein und bis zu 21 Grad. Und am Samstag, da kommt dann das Sommerfeeling endgültig zurück. Bei bis zu 25 Grad und einem Mix aus Sonne und Wolken.
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1: Die Schlagzeilen aus der Region mit Kerstin Wilke. Zum bevorstehenden Stadtfest in Bad Münder gibt es in diesem Jahr erstmals eine große Losaktion. Der komplette Erlös aus dem Losverkauf soll einem Verein oder einer öffentlichen Einrichtung in Bad Münder zugutekommen. Die Stadtfestlose sind für 2 Euro in mehreren Geschäften in Bad Münder, Barkede und Einbeckhausen erhältlich. Als Hauptpreis wartet ein Familienaufenthalt im Europapark Rust. Das Stadtfest in Bad Münder wird vom 31. Juli bis zum 2. August gefeiert. Zum 70. Jubiläum des Lichterfests in Bodenwerder wird die Veranstaltung noch barrierefreier. Erstmals gibt es für die große Multimedia-Show am Samstagabend einen eigenen Zuschauerbereich für Rollstuhlfahrerinnen und Rollstuhlfahrer. Darüber hinaus ist das gesamte Festgelände rollstuhlgerecht zugänglich. Es gibt ausgewiesene Behindertenparkplätze sowie barrierefreie Toiletten. Das Lichterfest in Bodenwerder ist am 7. und 8. August. In Bad Pyrmont öffnet an diesem Wochenende das kleine Fest im großen Kurpark seine Pforten. Bereits zum 25. Mal bieten zahlreiche Künstlerinnen und Künstler aus vielen Nationen dem Publikum ein umfangreiches Programm. An den 3 Veranstaltungstagen werden insgesamt über 10.000 Besucher erwartet. Freitag und Samstag sind ausverkauft, für Sonntag gibt es noch Restkarten. Soweit die Schlagzeilen aus der Region und jetzt weiter mit den Weltnachrichten.
2: Ich bin Tine Klimach. Die US-Regierung hat auf die Einfuhren von 60 Handelspartnern einen Zoll von 10 bzw. 12,5% angekündigt, wegen angeblich unzureichender Maßnahmen gegen Zwangsarbeit. Darunter fallen auch bestimmte Produkte aus der Europäischen Union.
3: Pünktlich mit Ablauf der Frist für die bisherigen globalen Zölle um 6 Uhr morgens deutscher Zeit setzt Trump die neuen Abgaben in Kraft. Diese Zölle nun sollen juristisch unanfechtbar sein. Mit einer neuen und sehr abstrusen Begründung, angeblich unzureichenden Maßnahmen gegen Zwangsarbeit in vielen Ländern. Je nach Handelspartner werden Zölle von 10 bis 12,5% fällig. Die Europäische Union wird da gemeinsam mit Taiwan, Japan und der Schweiz genannt. Aus den USA, Tina Eck.
2: Nach dem Rücktritt von Jens Spahn als Unionsfraktionschef dreht Kanzler Merz am Personalkarussell. Nach dpa-Informationen soll Gesundheitsministerin Nina Wagen auf den Posten von Thorsten Frey im Kanzleramt wechseln, der, wie bereits bekannt, Spahns Nachfolger antritt. Für sie soll CDU-Generalsekretär Carsten Lindemann Gesundheitsminister werden. Kanzler Merz wird die Entscheidungen voraussichtlich am Vormittag der Öffentlichkeit präsentieren. Im Südwesten Europas kämpft die Feuerwehr weiter gegen Waldbrände. Ein besonders großer wütet an der französischen Atlantikküste bei Bordeaux. Dort wurden inzwischen fast 20.000 Menschen vorsorglich evakuiert, die meisten von ihnen Urlauber.
4: Der Brand ist noch immer nicht unter Kontrolle und die Feuerwehr kämpft mit einem Großaufgebot gegen ein Wiederaufflammen des Feuers an verschiedenen Stellen, hieß es von den Behörden. Immerhin habe der Brand sich aber nicht in andere Bereiche verlagert. Mit Löschflugzeugen, hunderten Feuerwehrautos und Unterstützung aus anderen Regionen Frankreichs sind die Brandbekämpfer im Einsatz. Tausende evakuierte Urlauber, darunter auch etliche Deutsche, warten unterdessen in Ausweichquartieren darauf, wie es mit ihrem Urlaub weitergeht. Klarheit gibt es noch nicht. Aus Paris, Michael Evers.
2: Der Deutsche Städtetag fordert Galeria auf, Kommunen bei den Gesprächen zur Zukunft der Filialen einzubinden. 33 Standorte der Warenhauskette Galeria stehen auf dem Prüfstand. Schon in der Vergangenheit habe sich das bewährt, um passende und individuelle Lösungen für die Standorte und für die Mitarbeiter zu finden, sagte der Hauptgeschäftsführer des Städtetags, Christian Schuchert, den Zeitungen der Funke Mediengruppe.
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5: Mit Katharina Morg. In der Nacht zum Freitag sinken die Tiefstwerte auf 11 Grad. Dazu ist es wechselnd bewölkt, aber trocken. Der Freitag glänzt dann mit viel Sonnenschein und bis zu 21 Grad. Und am Samstag, da kommt dann das Sommerfeeling endgültig zurück. Bei bis zu 25 Grad und einem Mix aus Sonne und Wolken.
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2: Am 1. August ist offizieller Ausbildungsstart. Doch im Handwerk ist es derzeit nicht einfach, Auszubildende zu finden. Die Nachrichten mit Susanne Gerland.
3: Auch im Weserbergland ist der Fortbestand kleiner Bäckereien gefährdet. Die Ursache liege darin, dass es für Bäcker, die in den Ruhestand gehen, schwierig sei, einen Nachfolger zu finden, der das Geschäft weiterführen will, sagt Kreishandwerksmeister Wilhelm Bente.
4: Das sind Betriebe, die aus Altersgründen des Inhabers schließen, die vielleicht auch nicht mehr attraktiv genug sind, um von jüngeren Bäckermeistern übernommen zu werden. Ich glaube auch, dass wir im Moment so einen Trend haben, dass sich Meister auch nicht mehr unbedingt eine Selbstständigkeit wünschen, sondern einerseits Verantwortung übernehmen wollen, aber lieber im Angestelltenbereich.
3: Positiv sei allerdings, dass sich wieder mehr junge Menschen für eine Ausbildung im Bäckerhandwerk interessieren. Die Zahl der Auszubildenden steige langsam wieder an. Der NABU wirbt in den nächsten Tagen um neue Mitglieder in Hameln, Hessisch-Oldendorf und Erzen. Darauf macht die NABU-Regionalgeschäftsstelle Weserbergland aufmerksam. Studierende gehen im Auftrag des Naturschutzes von Tür zu Tür, informieren über die Arbeit des NABU vor Ort und sprechen Bürgerinnen und Bürger persönlich an. Sie treten in NABU-blauer Dienstkleidung auf und können sich jederzeit ausweisen. Ziel der Aktion ist es, die vielfältige Naturschutzarbeit in der Region langfristig zu sichern und das ehrenamtliche Engagement der NABU-Gruppe Hameln-Hessisch-Oldendorf-Erzen nachhaltig zu stärken. Damit die Arbeit des NABU auch künftig fortgeführt werden kann, werde vor allem auch Unterstützung von Menschen benötigt, die sich für Natur und Umwelt begeistern. In Hessisch-Oldendorf geht heute das Sommerformat Picknick im Park in eine neue Runde. Zwischen 16 und 19 Uhr sind Bürgerinnen und Bürger eingeladen, es sich im Münchhausen-Park mit Decken und Verpflegung gemütlich zu machen und miteinander ins Gespräch zu kommen. Einige Outdoor-Spiele wie Wikingerschach, Speedminton oder Buhl sowie Liegestühle werden bereitgestellt. Die Veranstaltung findet ausschließlich bei sommerlichen Temperaturen statt. Weitere Termine sind am 21. und 28. August. Soweit die Meldungen aus der Region. Weiter mit den Weltnachrichten.
5: Ich bin David Riemer. Nach dem Wechsel an der Spitze der Unionsbundestagsfraktion baut Kanzler Merz auch die Bundesregierung und sogar die Parteiführung um. Gesundheitsministerin Waken soll unter anderem auf Reis Posten im Kanzleramt wechseln. Es soll noch weitere Veränderungen geben, die Merz heute vorstellen will.
6: Mit Nina Waken holt sich Merz eine Ministerin ins Kanzleramt, die mit dem Sparpaket der gesetzlichen Krankenversicherung gerade einen wichtigen Teil des Reformpakets über die Bühne gebracht hat. Sie gilt als klar in ihrer Linie und durchsetzungsfähig. Im Kanzleramt muss sie die Arbeit der Koalition und die Zusammenarbeit mit den Ländern koordinieren. Auf ihren Posten folgt CDU-Generalsekretär Carsten Lindemann. Eine offizielle Bestätigung für die Personalien gibt es noch nicht. Die Vorstellung der Neubesetzung wird am Vormittag erwartet. Aus Berlin, Tine Klimach.
5: Wegen angeblich unzureichender Maßnahmen gegen Zwangsarbeit hat die US-Regierung auf Einfuhren von 60 Handelspartnern einen Zoll von 10 bzw. 12,5% angekündigt. Darunter fallen auch Produkte aus der Europäischen Union, teilte das Büro des US-Handelsbeauftragten Greer mit. Ausgenommen sind unter anderem Produkte, die bereits bestimmten anderen Zöllen unterliegen, beispielsweise Stahl und Aluminium. Die Polizei will an diesem Wochenende verstärkt die Bahnhöfe in Großstädten in den Blick nehmen. Insbesondere an Kriminalitätshotspots wollen die Beamten ab heute kontrollieren, heißt es in einer Mitteilung.
7: An vielen Großstadtbahnhöfen kommt es zur Gewalt, auch mit Waffen, sagt die Polizei. Wo genau sie verstärkt im Einsatz sein wird, verrät sie aber nicht. In den vergangenen Monaten gab es immer wieder ähnliche Aktionen. Die Bahn will ab Oktober an allen deutschen Bahnhöfen ein Alkoholverbot starten. Auch damit soll die Sicherheit erhöht werden. Allerdings gilt das Verbot nicht in Bahnhofskneipen und in den Zügen selbst. Die Pläne sind allgemein positiv aufgenommen worden. Allerdings stellt sich die Frage, wie das Verbot kontrolliert und durchgesetzt werden soll. Thomas Bremser, Nachrichtenredaktion.
5: Knapp 4 Wochen nach dem bitteren WM-Aus steht der Deutsche Fußballbund vor der Klärung der wichtigsten Personalie für die Nationalmannschaft. Bei einer Pressekonferenz soll Jürgen Klopp am Vormittag in der DFB-Zentrale als neuer Bundestrainer und damit als Nachfolger von Julian Nagelsmann vorgestellt werden. Klopp soll dem Vernehmen nach einen Vertrag bis zur WM 2030 unterschreiben.
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2: Da gibt es heute am Freitag bis zu 20 Grad und dazu einen richtig schönen Mix aus Sonne und Wolken. Sieht man gerade noch nicht so viel, aber im Laufe des Tages, da soll es wohl aufklaren. Aktuell ist es recht bewölkt in Hameln bei gerade 10 Grad. Es ist ein bisschen kühl da draußen, bis herbstlich sogar. Morgen am Samstag, da werden es dann aber wieder sommerliche 25 Grad. Und am Sonntag, da können wir uns getrost aufs Sofa zurückziehen, denn da bekommen wir zwar 22 Grad, aber auch überwiegende Bewölkung und recht viel Regen. Die Verkehrslage bei uns in der Region. Da haben wir heute die Landkreisblitzer in Bad Münder und in Koppenbrügge. Hier werden sie verstärkt kontrolliert vom Landkreis. Und andererseits haben wir auch noch eine Kreuzung, Grohnde, Anschlussstelle Bodenwerder auf der B83. Da ist in beiden Richtungen gesperrt, zwischen Bahnhofstraße und Ortsausgang Grohnder Straße. Da gibt es eine Umleitung. Folgen Sie da bitte der Beschilderung. Ansonsten sieht es soweit ganz gut aus. Wenn Sie noch was gesehen haben, rufen Sie gerne an. 05151 6x die 5. Gute Fahrt.
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2: In aller Herrgottsfrühe, um 6:06. Schönen guten Morgen wünsche ich Ihnen. Mein Name ist Katharina Morg. Wenn Sie möchten, dann bin ich jetzt wieder bis 13 Uhr für Sie da und bringe Sie ganz, ganz locker fröhlich in den Freitag rein. Wir starten jetzt erstmal mit Rick Astley. Damit kann man gut in den Freitag starten, denke ich.

0: Rick Astley, Never Gonna Give You Up. Der Radioaktiv Morgen um 10:06. Hören wir nun die Gedanken und Worte zum Tag von Pastor Benjamin Westkamp aus Hameln.
1: Hat Frodo Beutlin eigentlich zu Gott gebetet? Als er sich vor schwarzen Reitern im Straßengraben versteckt, als die Gemeinschaft des Rings in Moria feststellt, dass die Goblins auch einen Höhlentroll im Schlepptau haben, als er mit Sam zusammen den Schicksalsberg hinaufgeklettert ist und seine Kräfte versagt haben und er zusammengebrochen ist, hat er da gebetet? Die Frage klingt vielleicht erst einmal absurd, ich finde aber, sie ist es nicht. Denn J.R.R. Tolkien war gläubiger Christ und ein frommer Mann. Und sein Freund C.S. Lewis zum Beispiel, ebenfalls Schriftsteller, hat in den Narnia-Büchern ganz deutlich seine christlichen Glaubensvorstellungen dargestellt. Wie ist es also im Herrn der Ringe? Tolkien hat zu Lebzeiten viele Briefe geschrieben an Leute, die sich für seine Bücher interessiert haben. Einige davon sind für die Nachwelt erhalten. Und in einem davon schreibt er: Ich denke nicht, dass Hobbits irgendeine Form von Gottesverehrung oder Gebet praktiziert haben, außer durch außergewöhnlichen Kontakt mit Elben. Ich denke also, insgesamt kann man sagen, dass der Herr der Ringe recht wenig offensichtliche Religion zeigt. Da ist kein Pastor da, als Aragorn und Arwen heiraten, und es wird auch nicht zum Kreuzzug gegen Sauron aufgerufen. Um die christlichen Aspekte zu bemerken, muss man manchmal etwas Hintergrundwissen mitbringen. Zum Beispiel aus den Büchern oder aus dem Silmarillion. Dann weiß man zum Beispiel, dass Gandalf, der Zauberer mit dem großen spitzen Schlapphut, ein sogenannter Maia ist. Also mal salopp gesagt, ein Engel. In der Geschichte vom Herrn der Ringe wird das aber gar nicht so genau erforscht. Für Frodo zum Beispiel reicht es aus zu wissen, dass Gandalf ein etwas sonderbarer alter Zauberer ist. Also wie ist das jetzt mit dem Herrn der Ringe und Gott? Tolkien selbst hat dazu in einem anderen Brief geschrieben: Der Herr der Ringe ist natürlich ein grundsätzlich religiöses und katholisches Werk. Und gefragt nach den Quellen bzw. der Inspiration für seine Bücher, enden seine Überlegungen an diesem Punkt. Wenn ich das so sagen darf, in aller Bescheidenheit, die christliche Religion ist die bei weitem mächtigste, ultimative Quelle. Gott finden wir im Herrn der Ringe, also vielleicht nicht beim Blick durch die Lupe, bei der Erforschung der Frömmigkeit von einem einzelnen Hobbit, der offenbar nicht gebetet hat, sondern wir finden Gott in der Betrachtung vom großen Ganzen. Als das, was alles trägt, dem Ganzen Sinn gibt und die Welt erst möglich macht. Dein Benjamin Westerkamp, Pastor in der Hamelner Nordstadt.

0: Wet, wet, wet mit Love is all around. Schönen guten Morgen hier im Radioaktivmorgen. 6.20 Uhr ist es. In der warmen Jahreszeit, da haben viele Menschen mit trockener Haut durch Hitze oder auch Sonneneinstrahlung zu tun. Der Grund dafür ist, dass diese Stellen außen liegen und nicht wie unsere Kopfhaut von Haaren geschützt werden. So haben sie Kontakt mit der Umwelt und trocknen eben aus. Was man vermeiden sollte und was dagegen zu tun ist, das weiß Almut Oellermann vom Medizinischen Versorgungszentrum in Hameln.
1: Genau, alles, was Feuchtigkeit entzieht sozusagen oder alles, was in einer trockenen Umgebung stattfindet. Wenn man so Probleme mit so spröde Lippen hat, dann ist ja die Reaktion des Körpers genau immer die Lippen zu lecken. Genau, und das ist genau falsch, weil der Speichel verdunstet dann wieder ganz schnell. Das entzieht dann noch mehr Feuchtigkeit. Also ausreichend trinken auf feuchte Umgebung.
0: Bevor man sich jegliche Cremes oder Pflegeprodukte kauft, sollte man sich fragen, was denn der Grund für die Trockenheit sein könnte.
1: Wenn man trockene Lippen hat, wenn der Grund von trockenen Lippen zum Beispiel...
0: Ui, na gut, das war ja Schnellzeile. Von Cremes, Lippenpflege und anderen Pflegeprodukten, da gibt es ja Unmengen im Drogeriemarkt und auch in der Apotheke. Aber welche sind denn jetzt wirklich besser?
1: Naja, ich sag mal, das Kleingedruckte lesen. Also möglichst reine Stoffe, also reines Öl oder Kokosöl oder Shea-Butter oder Mandelöl ohne Zusatzstoffe. Das ist schon schlau.
0: Also, wer trockene Haut oder spröde Lippen hat, sollte genug Wasser trinken und sehr trockene Orte meiden. Sollte dies alles nicht helfen, dann kann man sich Pflegeprodukte kaufen, in denen möglichst reine Stoffe sind, wie zum Beispiel Shea-Butter oder Kokosöl oder ähnliches. Das sagt jedenfalls die Dr. Almut Oellermann vom Medizinischen Versorgungszentrum in Hameln heute im Medizin-Kompakt. Jeden Freitag hier bei Radio Aktiv.

0: Auch im Weserbergland ist der Fortbestand kleiner Bäckereien gefährdet. Die Ursache liege darin, dass es für Bäcker, die in den Ruhestand gehen, schwierig sei, einen Nachfolger zu finden, der das Geschäft weiterführen will, sagt Kreishandwerksmeister Wilhelm Bente. Bäckermeister würden lieber eine Anstellung wählen, anstatt sich selbstständig zu machen.
1: Ich glaube, dass im Moment viele Bäckereien schließen, weil sich die Bedingungen in der Geschäftswelt eben geändert haben. Es schließen hauptsächlich eher kleinere Betriebe, die keinen Nachfolger haben. Davon, das muss man klipp und klar sagen, profitieren die Betriebe, die am Markt bleiben.
0: Positiv sei allerdings, dass sich wieder mehr junge Menschen für eine Ausbildung im Bäckerhandwerk interessieren. Die Zahl der Auszubildenden steige langsam wieder an. Der NABU wirbt in den nächsten Tagen um neue Mitglieder in Hameln, Hessisch-Oldendorf und Erzen. Darauf macht die NABU-Regionalgeschäftsstelle Weserbergland aufmerksam. Studierende gehen im Auftrag des Naturschutzes von Tür zu Tür, informieren über die Arbeit des NABU vor Ort und sprechen Bürgerinnen und Bürger persönlich an. Sie treten in NABU-blauer Dienstkleidung auf und können sich jederzeit ausweisen. Damit die Arbeit des NABU auch künftig fortgeführt werden kann, werde vor allem auch Unterstützung von Menschen benötigt, die sich für Natur und Umwelt begeistern, heißt es vom NABU. Am Flughafen Hannover sind erstmals in Niedersachsen zwei Japankäfer entdeckt worden. Der Japankäfer ist ein Pflanzenschädling. Er stammt ursprünglich aus Asien und befällt nach Angaben der Landwirtschaftskammer mehr als 400 Pflanzenarten. Mitarbeiter des Pflanzenschutzdienstes entdeckten zwei Exemplare in Lockstofffallen am Flughafen Hannover. Weil nur zwei Tiere in einem eng begrenzten Bereich gefunden wurden, geht die Behörde von eingeschleppten Einzeltieren aus. Die Überwachung rund um den Flughafen soll dennoch deutlich ausgeweitet werden. Soweit die Meldungen aus der Region. Weiter mit den Weltnachrichten.
2: Ich bin David Riemer. Nach dem Wechsel an der Spitze der Unionsbundestagsfraktion baut Kanzler Merz auch die Bundesregierung und sogar die Parteiführung um. Gesundheitsministerin Waken soll unter anderem auf Reis Posten im Kanzleramt wechseln. Es soll noch weitere Veränderungen geben, die Merz heute vorstellen will.
3: Mit Nina Waken holt sich Merz eine Ministerin ins Kanzleramt, die mit dem Sparpaket der gesetzlichen Krankenversicherung gerade einen wichtigen Teil des Reformpakets über die Bühne gebracht hat. Sie gilt als klar in ihrer Linie und durchsetzungsfähig. Im Kanzleramt muss sie die Arbeit der Koalition und die Zusammenarbeit mit den Ländern koordinieren. Auf ihren Posten folgt CDU-Generalsekretär Carsten Lindemann. Eine offizielle Bestätigung für die Personalien gibt es noch nicht. Die Vorstellung der Neubesetzung wird am Vormittag erwartet. Aus Berlin, Tine Klimach.
2: Wegen angeblich unzureichender Maßnahmen gegen Zwangsarbeit hat die US-Regierung auf Einfuhren von 60 Handelspartnern einen Zoll von 10 bzw. 12,5% angekündigt. Darunter fallen auch Produkte aus der Europäischen Union, teilte das Büro des US-Handelsbeauftragten Greer mit. Ausgenommen sind unter anderem Produkte, die bereits bestimmten anderen Zöllen unterliegen, beispielsweise Stahl und Aluminium. Die Polizei will an diesem Wochenende verstärkt die Bahnhöfe in Großstädten in den Blick nehmen. Insbesondere an Kriminalitätshotspots wollen die Beamten ab heute kontrollieren, heißt es in einer Mitteilung.
4: An vielen Großstadtbahnhöfen kommt es zur Gewalt, auch mit Waffen, sagt die Polizei. Wo genau sie verstärkt im Einsatz sein wird, verrät sie aber nicht. In den vergangenen Monaten gab es immer wieder ähnliche Aktionen. Die Bahn will ab Oktober an allen deutschen Bahnhöfen ein Alkoholverbot starten. Auch damit soll die Sicherheit erhöht werden. Allerdings gilt das Verbot nicht in Bahnhofskneipen und in den Zügen selbst. Die Pläne sind allgemein positiv aufgenommen worden. Allerdings stellt sich die Frage, wie das Verbot kontrolliert und durchgesetzt werden soll. Thomas Bremser, Nachrichtenredaktion.
2: Knapp 4 Wochen nach dem bitteren WM-Aus steht der Deutsche Fußballbund vor der Klärung der wichtigsten Personalie für die Nationalmannschaft. Bei einer Pressekonferenz soll Jürgen Klopp am Vormittag in der DFB-Zentrale als neuer Bundestrainer und damit als Nachfolger von Julian Nagelsmann vorgestellt werden. Klopp soll dem Vernehmen nach einen Vertrag bis zur WM 2030 unterschreiben.
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6: Nochmal tief Luft holen und die schöne kühle Luft einatmen, denn die nächste Hitzewelle steht schon in den Startlöchern. Anfang August soll es wohl nochmal richtig heiß werden, aber bleiben wir erstmal beim Wochenende, was jetzt gerade ansteht. Heute am Freitag werden es schon mal bis zu 20 Grad. Aktuell sind es 10 Grad draußen. Ist einigermaßen kühl und das sollten wir auch nochmal mitnehmen, wie gesagt. Morgen am Samstag 25 Grad. Das wird schon mal richtig sommerlich bei einem Mix aus Sonne und Wolken. Der Sonntag, der bedeckt sich dann wieder. Da kann man dann nochmal getrost schön auf dem Sofa lümmeln bei bis zu 20 Grad.

0: Grad und einem überwiegend bewölkten Himmel. Und regnerisch wird es auch, windig könnte es auch werden. Und wir schauen mal auf die Verkehrslage, ob es da irgendwas zu meckern gibt aktuell. Aber nö, kann man nicht behaupten, wird geblitzt. Allgemein angekündigt vom Landkreis heute in den Bereichen Bad Münder und in Koppenbrücke. Und wenn Sie was gesehen haben, was uns entgangen ist, dann rufen Sie uns gerne an und teilen uns das mit. Sie erreichen uns wie immer unter der 05151 und 6x5. Gute Fahrt.
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0: Es ist 6.37 Uhr ganz genau und wenn Sie wissen möchten, was aktuell bei den kleinen Bäckereien so an Problematiken herrscht, beziehungsweise wenn Sie sich ganz gerne diesen Job überhaupt mal angucken möchten, dann bleiben Sie unbedingt dran, denn genau das beleuchten wir gleich. Mein Name ist Katharina Walk, ich wünsche Ihnen einen schönen guten Morgen.

0: Radioaktiv um 6.40 Uhr. Schönen guten Morgen. Wo man früher seine Brötchen beim örtlichen Bäcker abgeholt hat, da hängt heute ein Zettel drauf, wo drauf steht, dass sie zumachen. Dieses Problem trifft leider zurzeit immer häufiger und immer mehr kleinere Bäckereien müssen ihre Pforten schließen. Ursache für die Schließungen ist laut Kreishandwerksmeister der Kreishandwerkerschaft Niedersachsen, Wilhelm Bente, zum einen die Nachfolge.
1: Ich glaube, dass viele Betriebe, die jetzt vom Markt verschwinden, das sind Betriebe, die aus Altersgründen des Inhabers schließen, die vielleicht auch nicht mehr attraktiv genug sind, um von jüngeren Bäckermeistern übernommen zu werden. Ich glaube auch, dass wir im Moment so einen Trend haben, dass sich Meister auch nicht mehr unbedingt eine Selbstständigkeit wünschen, sondern einerseits Verantwortung übernehmen wollen, aber lieber im Angestelltenbereich.
0: Als Bäcker oder Bäckerin früh morgens um 3 Uhr aufzustehen, können sich nur wenige vorstellen. Aber da soll laut Bente nicht das Problem liegen.
1: Das liegt nicht an der Ausbildungssituation. Ich glaube, dass im Moment viele Bäckereien schließen, weil sich die Bedingungen in der Geschäftswelt eben geändert haben. Es schließen hauptsächlich eher kleinere Betriebe, die keinen Nachfolger haben. Davon, das muss man klipp und klar sagen, profitieren die Betriebe, die am Markt bleiben.
0: Die Aussicht für den Nachwuchs im Bäckerhandwerk sieht laut Bente aber zum Glück nicht ganz so düster aus.
1: Man merkt das auch an den Ausbildungszahlen im Bäckerhandwerk oder auch bei den Konditoren, dass doch viele kreative Köpfe wieder den Beruf wählen. Es sind immer noch nicht genug, das muss man auch ehrlicherweise sagen, aber da ist auch das Bäckerhandwerk und auch die Konditoren sind da wieder doch gefragt und man muss sagen, dass die Qualität der Auszubildenden da wirklich zugenommen hat.
0: Das war Kreishandwerksmeister der Kreishandwerkerschaft Niedersachsen, Wilhelm Bente, zu den aktuellen Problemen kleiner Bäckereien. Gehört haben Sie es bei Radioaktiv. Es ist jetzt 6.43 Uhr.

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1: Es gibt einen Kinofilm heute Abend in den Kronlichtspielen Bad Pyrmont. Naja, späten Nachmittag jedenfalls. Und zwar Extrawurst mit Harpe Kerkeling und Christoph Maria Herbst. Was als harmlose Anschaffung eines neuen Vereinsgrills geplant war, eskaliert komplett. Als die Frage nach einem separaten Grill für das einzige muslimische Mitglied aufkommt. Der Film treibt Alltagsrassismus, kulturelle Missverständnisse und moderne Identitätsdebatten pointiert auf die Spitze. Los geht's, 17 Uhr in den Kronlichtspielen Bad Pyrmont, heute am Freitag. Der Kinofilm Extrawurst mit Harpe Kerkeling und Christoph Maria Herbst. Und Sie können sich was vorlesen lassen, und zwar in Erzen im Hummetalpark, wo die Wallonen wohnen. Ein Renault R4 auf Frittentour durch Südbelgien. Das ist der Titel der Lesung von Anke Steinemann und Jens F. Meyer zu ihrem neuen Reiseerlebnisbuch. Die Wallonie, die liegt ja da unten im in Südbelgien und zeichnet sich durch viel Ruhe und Natur und hübsche kleine Städtchen aus. Und der Ort der Lesung ist wie gesagt heute Abend im Hummetalpark, Hopfenweg 16. Einlass ab 19 Uhr, los geht's 19:30. Bei sehr schlechter Witterung würde das Ganze im Südflügel der Domänenburg stattfinden. Aber ich habe mal geguckt, Wetter wird super. Also wahrscheinlich dann im Hummetalpark. Ab 19 Uhr Tickets bekommen Sie jetzt im Vorverkauf über die Website des Flecken Erzen oder dann auch eben an der Abendkasse, wo die Wallonen wohnen. Die Lesung heute Abend von Jens F. Meyer und Anke Steinemann.
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0: gleich geht's weiter mit Cher. Und Leonie und Callum Scott. Jetzt erstmal die Radioaktiv-Nachrichten.
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0: Die Nachrichten mit Susanne Gerland.
2: Der Kreiswahlausschuss hat die Wahlvorschläge für die Kommunalwahl am 13. September im Landkreis Hameln-Pyrmont geprüft und zugelassen. Für das Amt des Landrats bzw. der Landrätin treten Dominik Petters von der SPD, Elisabeth Meyer von der CDU, Elke Domeyer von den Grünen und Dirk Hüge von der AfD an. Der FDP-Wahlvorschlag mit Rüdiger Zemlin wurde nicht zugelassen, da eine erforderliche Bescheinigung zur Wählbarkeit fehlte. 284 Bewerberinnen und Bewerber wurden zur Kreistagswahl zugelassen. 50 Mitglieder werden in den Kreistag gewählt. Die endgültigen Listen werden in Kürze im Amtsblatt des Landkreises veröffentlicht. 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Die Stadtwerke Hameln-Weserbergland haben 3 weitere Trinkwasserspender in öffentlichen Einrichtungen der Stadt Hameln in Betrieb genommen. Mit dem Kinderspielhaus Kurie, dem Kultur- und Bildungshaus Regenbogen sowie dem Treffpunkt für die zweite Lebenshälfte ARA profitieren nun sowohl Kinder als auch Seniorinnen und Senioren von einem kostenlosen Zugang zu frischem Trinkwasser. Die neuen Trinkwasserspender seien Teil des gemeinsamen Engagements der Stadtwerke Hameln-Weserbergland und der Stadt Hameln für Gesundheitsförderung, Nachhaltigkeit und eine klimaangepasste Daseinsvorsorge. Das Land Niedersachsen stellt in diesem Jahr 2 Millionen Euro zur Stärkung des Tourismus bereit. Von der Förderung für Tourismusorganisationen und den Heilbäderverband kann auch das Weserbergland profitieren. Die Weserbergland Tourismusgesellschaft ist antragsberechtigt. Die Mittel sollen dabei helfen, Regionen für Zukunftsthemen wie Digitalisierung, Nachhaltigkeit, Klimaanpassung und moderne Besucherlenkung fit zu machen. In einem Industrieunternehmen im Langenfeld in Kirchosen hat am Donnerstagnachmittag eine Brandmeldeanlage Alarm ausgelöst. Die Feuerwehr wurde gegen 15 Uhr alarmiert und kontrollierte umgehend den betroffenen Bereich. Dabei stellte sich heraus, dass aufgewirbelter Staub den Alarm verursacht hatte. Ein Brand oder eine andere Gefahr konnten schnell ausgeschlossen werden. Soweit die Meldungen aus der Region. Weiter mit den Weltnachrichten.
3: Ich bin David Riemer. Nach dem Wechsel an der Spitze der Unionsbundestagsfraktion baut Kanzler Merz auch die Bundesregierung und sogar die Parteiführung um. Sein Personalpaket, das er aller Voraussicht nach heute präsentieren will, fällt umfangreicher aus als von vielen erwartet. Gesundheitsministerin Waken soll auf Freis Posten im Kanzleramt wechseln und für sie soll CDU-Generalsekretär Linnemann Gesundheitsminister werden. US-Präsident Trump gibt nicht auf. Heute läuft der gesetzliche Rahmen für globale Zölle aus. Nun hat er eine neue Grundlage für Importgebühren gefunden. Trump will auf die Einfuhren von 60 Handelspartnern einen Zoll von 10 bzw. 12,5% erheben. Darunter fallen auch bestimmte Produkte aus der Europäischen Union.
4: Pünktlich mit Ablauf der Frist für die bisherigen globalen Zölle um 6 Uhr morgens deutscher Zeit setzt Trump die neuen Abgaben in Kraft. Diese Zölle nun sollen juristisch unanfechtbar sein. Mit einer neuen und sehr abstrusen Begründung, angeblich unzureichenden Maßnahmen gegen Zwangsarbeit in vielen Ländern. Je nach Handelspartner werden Zölle von 10 bis 12,5% fällig. Die Europäische Union wird da gemeinsam mit Taiwan, Japan und der Schweiz genannt. Aus den USA, Tina.
3: In Frankreich kämpft die Feuerwehr weiterhin mit einem Großaufgebot gegen mehrere große Waldbrände an der Atlantikküste und im Süden des Landes. Bedrohlich ist die Lage an der bei deutschen Touristen beliebten Küste bei Bordeaux, wo seit Mittwoch rund 20.000 Menschen vor allem von Campingplätzen und Ferienanlagen evakuiert wurden. Wann sie in ihre Urlaubsquartiere zurück können, ist noch offen. Der Deutsche Fußballbund lädt heute um 11 Uhr zu einer Pressekonferenz. Das Thema dürfte klar sein, die Verpflichtung von Jürgen Klopp als Bundestrainer. Sein Name wurde in der Einladung zwar nicht genannt, doch das hat nur formale Gründe.
5: Vor der Pressekonferenz tagen noch die DFB-Gremien. Sie müssen Klopps Vertrag noch absegnen, aber das ist nur eine Formalität. Offenbar soll das Papier über 4 Jahre laufen, also bis zur nächsten Weltmeisterschaft. Als sicher gilt auch, dass Klopp seine langjährigen Co-Trainer Piet Krawitz und Pep Leinders zum DFB mitbringen wird. Und offenbar soll auch sein ehemaliger Dortmunder Spieler Sven Bender zum Trainerteam gehören. Thomas Thonfeld, Sportredaktion.
3: Klopps Länderspielpremiere als Bundestrainer wird Ende September in der Nations League beim Auswärtsspiel gegen die Niederlande sein.
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0: Da gibt es heute an der Spitze 20 Grad und aktuell haben wir 11 Grad schon mal davon. Es wird im Landkreis. Morgen am Samstag, da gibt es dann bis zu 25 Grad. Das wird wieder richtig sommerlich hier bei uns in der Region und dazu gibt es einen schönen Mix aus Sonne und Wolken. Der Sonntag kühlt sich nochmal ab und diese Kühle, die sollten wir auch nochmal mitnehmen, denn Anfang August bzw. schon Ende Juli, da wird es nochmal richtig heiß. Da kommt dann die, ich glaube, dritte Hitzewelle auf uns zu, ist es dann. Genau, am Sonntag dann wird es regnerisch, stark bewölkt und auch ein bisschen windig bei maximal 20 Grad. Die Verkehrslage bei uns in der Region. Da haben wir heute die Landkreisblitzer und zwar in den Regionen Bad Münder und in Koppenbrügge. Und ansonsten sieht das ganz fein aus. Da draußen auf den Straßen ist ja auch noch früh, nicht? Und wenn Sie noch was gesehen haben, dann rufen Sie sehr gerne an, wie immer unter der 05151 und 6x5. Gute Fahrt.
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0: 6:07. Schön, dass Sie auch schon wieder dabei sind. Schönen guten Morgen. Wenn Sie möchten, dann können wir Ihnen gleich mal erzählen, was da gestern im Kreiswahlausschuss los war. Denn unser Joachim Stracke, der war mit dabei. Alles Weitere dazu hören Sie gleich. Jetzt erstmal Chair the Schub Schub Song. Mein Name ist Katharina Morg. Einen schönen Freitag.

0: Radioaktiv hier. 7.12 Uhr ist es jetzt. Am 13. September werden, wie im Land Niedersachsen, auch bei uns im Landkreis die Kommunalparlamente neu gewählt. Voraussetzung für die Kandidaten, dass sie sowohl Verfassungstreue wie formalen Aspekten genügen. 285 KandidatInnen von 7 Parteien waren für den Kreistag vorgeschlagen. Für das Amt des Landrates waren 5 Bewerbende vorgeschlagen. Joachim Stracke war bei der Sitzung des Kreiswahlausschusses. Joachim, wurden denn alle KandidatInnen zugelassen?
1: Nein, bei den Kandidaten für den Kreistag wurde ein Bewerber der Linken aus Hessisch-Oldendorf aufgrund fehlender Unterlagen nicht zugelassen. Und bei den Bewerbern für das Amt des Landrates wurde erwartungsgemäß der FDP-Kandidat Rüdiger Zemlin nicht zugelassen. Bei ihm fehlte die Wählbarkeitsbescheinigung, die er aufgrund seines Alters nicht erhalten hat. Zemlin hatte im Vorfeld dagegen ja geklagt, war vom Gericht aber abgewiesen worden. Zemlin will zwar weiter klagen, weil er ja eine Altersdiskriminierung sieht, dass deswegen aber die Wahl irgendwann möglicherweise wiederholt werden müsste, sieht der Vorsitzende des Kreiswahlausschusses Andreas Pachnicke nicht.
2: Weil wir auf den jetzt bestehenden rechtlichen Gesetzen gehandelt haben. Und es wäre in meinen Augen dann eher ja im Rahmen einer Verfassungsbeschwerde zu überprüfen, ob dieser rechtliche Rahmen sich an höherrangiges Recht, also an Grundrechte beispielsweise, orientiert. Und dann würde ein Bundesverfassungsgericht möglicherweise ja sogar auch erst eine Aufforderung an den Gesetzgeber für zukünftige Regelungen treffen.
0: Strittig war im Vorfeld aber auch die Teilnahme des AfD-Landratskandidaten Dirk Hüge. Wie wurde denn da entschieden?
1: Dirk Hüge wurde mit 4-3 Stimmen des Kreiswahlausschusses zugelassen. Der Ausschuss hatte ja im Vorfeld einstimmig beschlossen, also mit Stimmen des AfD-Vertreters, dass Hüge einem Treueprüfungsverfahren unterzogen wird, also dass untersucht wird, ob Hüge verfassungstreu ist. Auf 19 Seiten hatte das Innenministerium ein Gutachten erstellt und war zu dem Fazit gelangt, dass die Mitgliedschaft im Vorstand der Kreis-AfD und seine Funktion als Wahlkampfmanager der Partei nicht für eine Verweigerung der Kandidatur genügt. Grund für die Annahme war ja, dass die AfD in Niedersachsen unter Beobachtung des Verfassungsschutzes steht, denn der stuft die AfD als rechtsextrem ein, als Beobachtungsobjekt von erheblicher Bedeutung.
0: Aber mit 4-3 Stimmen ist die Einschätzung im Kreiswahlausschuss sehr knapp. Wie ist denn da die Begründung?
1: Klaus Suhr von der FDP stimmte nicht zu, weil die herausragende Position eines Landrates Verfassungstreue erfordere, die mit einer Vorstandsposition und einer Wahlkampfkoordination in der AfD für ihn nicht gegeben sei, da die AfD in vielen Ländern mittlerweile als rechtsextremer Fall anerkannt sei. Wir können es uns nicht leisten, einen solchen Kandidaten für das Amt des Landrates zu haben, so Suhr. Dem stimmten zwei weitere Mitglieder des Ausschusses zu.
0: Aber warum ist er denn dann doch zugelassen worden?
1: Michael Fietz, CDU-Mitglied im Ausschuss, verwies auf eine gerichtsfeste Beurteilung. Er habe nichts im Gutachten gelesen, das Zweifel an der Verfassungstreue belege. Andreas Pachnicke fügte hinzu, dass das Ergebnis der Kommunalaufsicht für ihn eine Bindungswirkung habe, auch wenn die Ausschussmitglieder unabhängig davon entscheiden könnten. Und bezogen auf eventuell rechtsextreme öffentliche Äußerungen des AfD-Kandidaten, sagte Pachnicke,
2: beim Verfassungsschutz gibt es keine Erkenntnisse, dass man genau davon ausgeht, dass es eben solche Äußerungen aus öffentlich zugänglichen Quellen nicht gibt.
0: Der Kreiswahlausschuss hat gestern am Donnerstag 4 LandratskandidatInnen und 284 Kandidaten in 7 Wahlbereichen für den Kreistag zugelassen. Am Ende können 50 KandidatInnen von 7 Parteien in den neuen Kreistag einziehen. Informationen waren das von Joachim Stracke. Gehört haben Sie es bei Radioaktiv.

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Mark Forster, ein Lied. Hier ist Radioaktiv. Am Morgen um 7.30 Uhr. Schönen guten Tag, schönen guten Morgen, schönen guten Freitag. Wir schauen nochmal fix auf die Nachrichten aus der Region. Danach geht's weiter mit Musik von Justin Timberlake und Kim Carnes.

0: Bette Davis Eyes und Can't Stop the Feeling. So geht's hier gleich nach den Nachrichten weiter.
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0: Die Nachrichten mit Susanne Gerland.
2: Der Kreiswahlausschuss hat die Wahlvorschläge für die Kommunalwahl am 13. September im Landkreis Hameln-Pyrmont geprüft und zugelassen. Für das Amt des Landrats bzw. der Landrätin treten Dominik Petters von der SPD, Elisabeth Meyer von der CDU, Elke Domeyer von den Grünen und Dirk Hüge von der AfD an. Der FDP-Wahlvorschlag mit Rüdiger Zemlin wurde nicht zugelassen, da eine erforderliche

0: Partei nicht für eine Verweigerung der Kandidatur genügt.
1: Die Stadtwerke Hameln-Weserbergland haben 3 weitere Trinkwasserspender in öffentlichen Einrichtungen der Stadt Hameln in Betrieb genommen. Mit dem Kinderspielhaus Kurie, dem Kultur- und Bildungshaus Regenbogen sowie dem Treffpunkt für die zweite Lebenshälfte ARA profitieren nun sowohl Kinder als auch Seniorinnen und Senioren von einem kostenlosen Zugang zu frischem Trinkwasser. Die neuen Trinkwasserspender seien Teil des gemeinsamen Engagements der Stadtwerke Hameln-Weserbergland und der Stadt Hameln für Gesundheitsförderung, Nachhaltigkeit und eine klimaangepasste Daseinsvorsorge. Das Land Niedersachsen stellt in diesem Jahr 2 Millionen Euro zur Stärkung des Tourismus bereit. Von der Förderung für Tourismusorganisationen und den Heilbäderverband kann auch das Weserbergland profitieren. Die Weserbergland Tourismusgesellschaft ist antragsberechtigt. Die Mittel sollen dabei helfen, Regionen für Zukunftsthemen wie Digitalisierung, Nachhaltigkeit, Klimaanpassung und moderne Besucherlenkung fit zu machen. Soweit die Meldungen aus der Region. Weiter mit den Weltnachrichten.
2: Ich bin David Riemer. Nach dem Wechsel an der Spitze der Unionsbundestagsfraktion baut Kanzler Merz auch die Bundesregierung und sogar die Parteiführung um. Sein Personalpaket, das er aller Voraussicht nach heute präsentieren will, fällt umfangreicher aus als von vielen erwartet. Gesundheitsministerin Waken soll auf Freis Posten im Kanzleramt wechseln und für sie soll CDU-Generalsekretär Linnemann Gesundheitsminister werden. US-Präsident Trump gibt nicht auf. Heute läuft der gesetzliche Rahmen für globale Zölle aus. Nun hat er eine neue Grundlage für Importgebühren gefunden. Trump will auf die Einfuhren von 60 Handelspartnern einen Zoll von 10 bzw. 12,5% erheben. Darunter fallen auch bestimmte Produkte aus der Europäischen Union.
3: Pünktlich mit Ablauf der Frist für die bisherigen globalen Zölle um 6 Uhr morgens deutscher Zeit setzt Trump die neuen Abgaben in Kraft. Diese Zölle nun sollen juristisch unanfechtbar sein. Mit einer neuen und sehr abstrusen Begründung, angeblich unzureichenden Maßnahmen gegen Zwangsarbeit in vielen Ländern. Je nach Handelspartner werden Zölle von 10 bis 12,5% fällig. Die Europäische Union wird da gemeinsam mit Taiwan, Japan und der Schweiz genannt. Aus den USA, Tina.
2: In Frankreich kämpft die Feuerwehr weiterhin mit einem Großaufgebot gegen mehrere große Waldbrände an der Atlantikküste und im Süden des Landes. Bedrohlich ist die Lage an der bei deutschen Touristen beliebten Küste bei Bordeaux, wo seit Mittwoch rund 20.000 Menschen vor allem von Campingplätzen und Ferienanlagen evakuiert wurden. Wann sie in ihre Urlaubsquartiere zurück können, ist noch offen. Der Deutsche Fußballbund lädt heute um 11 Uhr zu einer Pressekonferenz. Das Thema dürfte klar sein, die Verpflichtung von Jürgen Klopp als Bundestrainer. Sein Name wurde in der Einladung zwar nicht genannt, doch das hat nur formale Gründe.
4: Vor der Pressekonferenz tagen noch die DFB-Gremien. Sie müssen Klopps Vertrag noch absegnen, aber das ist nur eine Formalität. Offenbar soll das Papier über 4 Jahre laufen, also bis zur nächsten Weltmeisterschaft. Als sicher gilt auch, dass Klopp seine langjährigen Co-Trainer Piet Krawitz und Pep Leinders zum DFB mitbringen wird. Und offenbar soll auch sein ehemaliger Dortmunder Spieler Sven Bender zum Trainerteam gehören. Thomas Thonfeld, Sportredaktion.
2: Klopps Länderspielpremiere als Bundestrainer wird Ende September in der Nations League beim Auswärtsspiel gegen die Niederlande sein.
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6: Da gibt es heute maximal 20 Grad. Der Sommer, der kommt mal wieder zurück. Bei einem Mix aus Sonne und Wolken. Trocken soll es heute bleiben am Freitag. Aktuell merkt man noch nicht ganz so viel davon. Es ist recht unsommerlich, aber es ist ja auch erst kurz nach 7:30, nicht? 12 Grad herrschen hier aktuell in Hameln. Und morgen am Samstag, da gibt es dann bis zu 25 Grad, auch ebenfalls wieder bei schön viel Sonnenschein. Ein bisschen Wolken sind unterwegs, aber auch morgen soll es soweit trocken bleiben. Der Sonntag, der wird dann etwas verregneter und stark bewölkt. Teilweise auch windig, bei bis zu 20 Grad. Die Verkehrslage, auch die sieht aktuell recht ruhig aus bei uns in der Region. Wenn Sie noch was gesehen haben, rufen Sie gerne an 05151 6 mal die 5. Und geblitzt wird heute allgemein angekündigt in Bad Münder und in Koppenbrücke. Und wir haben eine kleine Sperrung bzw. eine Umleitung auf der B83 Kreuzung Gronder Straße zwischen der Bahnhofstraße und Ortsausgang in beiden Richtungen ist hier gesperrt. Bitte folgen Sie hier der Umleitungsbeschilderung. Das Ganze geht noch bis zum 7. August. Eine gute Fahrt.
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6: kurz nach halb acht, wie gesagt. Mein Name ist Katharina Morgs. Schön, dass Sie mit mir aufgestanden sind.

sind. Bei uns gibt es dann gleich erstmal wieder ein bisschen Musik, beziehungsweise es geht sehr viel um Musik, denn jeder hat ja so sein Lied des Lebens, sage ich mal. Und genau das ist unsere Sommerrubrik aktuell bei Radioaktiv. Wir fragen bei Ihnen nach, was ist denn Ihr Lied des Lebens? Was bewegt Sie ganz doll? Womit haben Sie eine Geschichte? Mit welchem Song fühlen Sie sich sehr verbunden? Und dazu können Sie uns ganz einfach eine Sprachnachricht schicken unter 05151 6x die 5 und dann erzählen Sie uns bitte von Ihrem Lieblingslied bzw. Ihres Liedes des Lebens. Und wer uns da noch was geschickt hat bzw. von seinem oder Ihrem Lebenslied erzählt hat, das hören wir gleich gemeinsam. Einen schönen guten Freitagmorgen.

0: Justin Timberlake aus dem Jahre 2016. Hier ist der Radioaktiv-Tag. Morgen, der Morgen ist, 7.41 Uhr ist es. Musik bewegt und macht uns glücklich. Musik kann uns trösten und uns zum Tanzen bringen. Und vielleicht gibt es ja auch ein Lied, das uns für den Rest unseres Lebens prägt. Und genau um dieses Lied geht es in unserer diesjährigen Sommerrubrik. Was ist dein Lied des Lebens? Diese Frage stellen wir verschiedenen Menschen und auch Ihnen ganz persönlich. Wenn Sie uns von Ihrem Lied des Lebens erzählen möchten, dann melden Sie sich einfach per WhatsApp-Sprachnachricht bei uns und erzählen uns so ein bisschen davon, warum, wie, weshalb, was Sie mit diesem Lied verbindet, was es für eine Bedeutung für Sie und Ihr Leben hat. Melden Sie sich gerne unter der 05151 und 6 mal die 5. Und wir hören uns jetzt mal an, welches Lied des Lebens denn der Thomas hat.
1: Ja, hallo, ich bin Thomas Oppermann, Inhaber von Livengo Entertainment aus Hameln. Ich veranstalte Konzerte, Sportveranstaltungen, literarische Events und ein Lied meines Lebens ist Lionel Richie mit Stuck on You. War auch eines meiner Hochzeitslieder. Das ist die Kombination aus allem. Also das ist die Melodie, der Text ist cool und das sind Emotionen, die das Lied weckt. Ja, ich war natürlich auch bei Konzerten von Lionel Richie in der Kölner Arena vor 20.000. Das war schon richtig stark. Das erste Mal ist er mir begegnet, 84 bei Olympia in Los Angeles mit Dancing on the Ceiling. Und irgendwie das war so der Startschuss unserer gemeinsamen Beziehung und geht dann bis zur Hochzeit. Also irgendwie werde ich den Jungen nicht los. Deswegen wünsche ich euch jetzt viel Spaß mit einem Lied meines Lebens hier bei Radioaktiv, Lionel Richie

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1: Heute am Freitag, da können Sie einerseits ins Museum gehen, denn da gibt es aktuell noch die Sonderausstellung zu Uli Stein. Sie wissen schon, der Cartoonist mit diesen knollnasigen Figuren und den frechen Mäusen. Da gibt es den Eintritt heute für 6 Euro und bis 18 Uhr ist er heute geöffnet. Von 11 bis 18 Uhr. Die Sonderausstellung mit Uli Stein, die können Sie noch sehen bis Sonntag, den 4. Oktober. Und ansonsten gibt es heute Abend einen interessanten Vortrag in der Walkemühle 1a. Das ist der Freiraum, Freiraum Hameln. Von der Geschichte in die Gegenwart, der Referent Bernd Langer. Der stellt ausgewählte Inhalte seines Buches vor. Im Fokus steht die historische Entwicklung und die heutige Bedeutung der antifaschistischen Aktion. Nach dem Vortrag, da gibt es noch eine offene Diskussionsrunde mit dem Publikum. Wenn Sie zuhören und mitdiskutieren wollen, kommen Sie gern vorbei im Freiraum Hameln, Walkemühle 1a. Heute Abend der Vortrag und die Diskussion von Bernd Langer. Antifaschistische Aktion von der Geschichte in die Gegenwart. Viel Spaß.
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Guten Morgen am Freitagmorgen. Rita Ora, I Will Never Let You Down. Wir schauen mal auf die Nachrichtenlage und danach geht's weiter mit Musik.

0: Mike Oldfield und Joe sind mit dabei mit Shadow on the Wall und End of Beginning. Jetzt sind alle wach. Hier kommen die Nachrichten.
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0: Die Nachrichten mit Susanne Gerland.
2: Der Kreiswahlausschuss hat die Wahlvorschläge für die Kommunalwahl am 13. September im Landkreis Hameln-Pyrmont geprüft und zugelassen. Für das Amt des Landrats bzw. der Landrätin treten Dominik Petters von der SPD, Elisabeth Meyer von der CDU, Elke Domeyer von den Grünen und Dirk Hüge von der AfD an. Der FDP-Wahlvorschlag mit Rüdiger Zemlin wurde nicht zugelassen, da eine erforderliche Bescheinigung zur Wählbarkeit fehlte. Mit 4-3 Stimmen war die Einschätzung des Wahlausschusses beim AfD-Kandidaten sehr knapp. Radioaktiv-Reporter Joachim Stracke mit Einzelheiten.
3: Klaus Suhr von der FDP stimmte nicht zu, weil die herausragende Position eines Landrates Verfassungstreue erfordere, die mit einer Vorstandsposition und einer Wahlkampfkoordination in der AfD für ihn nicht gegeben sei, da die AfD in vielen Ländern mittlerweile als rechtsextremer Fall anerkannt sei. Wir können es uns nicht leisten, einen solchen Kandidaten für das Amt des Landrates zu haben, so Suhr. Dem stimmten zwei weitere Mitglieder des Ausschusses zu.
2: Der NABU wirbt in den nächsten Tagen um neue Mitglieder in Hameln, Hessisch-Oldendorf und Erzen. Darauf macht die NABU-Regionalgeschäftsstelle Weserbergland aufmerksam. Studierende gehen im Auftrag des Naturschutzes von Tür zu Tür, informieren über die Arbeit des NABU vor Ort und sprechen Bürgerinnen und Bürger persönlich an. Sie treten in NABU-blauer Dienstkleidung auf und können sich jederzeit ausweisen. Ziel der Aktion ist es, die vielfältige Naturschutzarbeit in der Region langfristig zu sichern und das ehrenamtliche Engagement der NABU-Gruppe Hameln-Hessisch-Oldendorf-Erzen nachhaltig zu stärken. Damit die Arbeit des NABU auch künftig fortgeführt werden kann, werde vor allem auch Unterstützung von Menschen benötigt, die sich für Natur und Umwelt begeistern. In Hessisch-Oldendorf geht heute das Sommerformat Picknick im Park in eine neue Runde. Zwischen 16 und 19 Uhr sind Bürgerinnen und Bürger eingeladen, es sich im Münchhausen-Park mit Decken und Verpflegung gemütlich zu machen und miteinander ins Gespräch zu kommen. Einige Outdoor-Spiele wie Wikingerschach, Speedminton oder Buhl sowie Liegestühle werden bereitgestellt. Die Veranstaltung findet ausschließlich bei sommerlichen Temperaturen statt. Weitere Termine sind am 21. und 28. August. Soweit die Meldungen aus der Region. Weiter mit den Weltnachrichten.
4: Ich bin David Riemer. Die USA verhängen ab sofort neue Zölle gegen 60 Handelspartner, darunter auch auf Waren aus der Europäischen Union. Seit kurz nach 6 Uhr deutscher Zeit werden je nach Handelspartner 10 oder 12,5% fällig. Nach US-Angaben ersetzen die neuen Abgaben die bisherigen globalen Zölle. Als Begründung nennt Washington angeblich unzureichende Maßnahmen der Handelspartner gegen Zwangsarbeit. Großes Stühlerücken in Berlin. Kanzler Merz baut nach dem Wechsel an der Unionsfraktionsspitze auch die Bundesregierung und die Parteiführung um. Er will voraussichtlich heute sein final geschnürtes Personalpaket vorstellen. Dass Kanzleramtschef Thorsten Frey den zurückgetretenen Fraktionschef Jens Spahn ablösen soll, war bereits bekannt.
5: Ganz offiziell sind die Posten noch nicht verteilt, aber so wie es aussieht, dreht sich das Personalkarussell kräftig. Bundesgesundheitsministerin Wagen soll künftig Kanzleramtschefin sein, als erste Frau auf diesem wichtigen Posten. Sie gilt als durchsetzungsstark, spätestens seit sie das gigantische Sparpaket für die Krankenkassen durchgebracht hat. Auch im wichtigen Koalitionsausschuss ist Wagen dann neben SPD-Chefin Baas die einzige Frau. Das Gesundheitsministerium soll dann vom bisherigen CDU-General Linnemann geleitet werden. Neue CDU-Managerin soll Bundesschatzmeisterin Hoppermann werden. Aus Berlin, Ursula Winkler.
4: Die Polizei will an diesem Wochenende verstärkt die Bahnhöfe in Großstädten in den Blick nehmen. Insbesondere an Kriminalitätshotspots wollen die Beamten ab heute kontrollieren, heißt es in einer Mitteilung.
6: An vielen Großstadtbahnhöfen kommt es zur Gewalt, auch mit Waffen, sagt die Polizei. Wo genau sie verstärkt im Einsatz sein wird, verrät sie aber nicht. In den vergangenen Monaten gab es immer wieder ähnliche Aktionen. Die Bahn will ab Oktober an allen deutschen Bahnhöfen ein Alkoholverbot starten. Auch damit soll die Sicherheit Sicherheit erhöht werden. Allerdings gilt das Verbot nicht in Bahnhofskneipen und in den Zügen selbst. Die Pläne sind allgemein positiv aufgenommen worden. Allerdings stellt sich die Frage, wie das Verbot kontrolliert und durchgesetzt werden soll. Thomas Bremser, Nachrichtenredaktion.
4: Knapp 4 Wochen nach dem bitteren WM-Aus steht der Deutsche Fußballbund vor der Klärung der wichtigsten Personalie für die Nationalmannschaft. Bei einer Pressekonferenz soll Jürgen Klopp am Vormittag in der DFB-Zentrale als neuer Bundestrainer und damit als Nachfolger von Julian Nagelsmann vorgestellt werden. Klopp soll dem Vernehmen nach einen Vertrag bis zur WM 2030 unterschreiben.
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0: Da haben wir aktuell 13 Grad, es ist ein bisschen frisch, aber es wird natürlich noch wärmer heute am Freitag. Bis zu 20 Grad gibt es heute im Weserbergland und dazu ein Mix aus Sonne und Wolken. Und morgen am Samstag, da warten dann sogar bis zu 25 Grad auf uns. Ebenfalls ziemlich sonnig, ein bisschen bewölkt, aber der Sonntag, der bedeckt sich dann wieder zunehmend und zwar bei bis zu 20 Grad und Regenfällen und auch ein bisschen windig wird's. Es wird heute vermehrt kontrolliert und zwar auf Geschwindigkeit in Bad Münder und in Koppenbrügge. Da stehen heute am Freitag die allgemein angekündigten Landkreisblitzer. Und wenn Sie noch was auf den Straßen gesehen haben, was nervt oder was vielleicht den Verkehr beeinträchtigen könnte, dann rufen Sie sehr gerne an. 05151 und 6x die 5. Gute Fahrt.
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0: Ja, guten Morgen im Radioaktiv-Morgen. Es ist kurz nach 8 und wir bei Radioaktiv, wir haben aktuell mal wieder Gewinne für Sie. Was genau, das erfahren Sie gleich nach einem Song. Ich bin Katharina Morg, ich wünsche Ihnen jetzt schon mal viel Glück.

radioaktiv hier am Radioaktiv-Morgen am Freitagmorgen, 13 Minuten nach 8. Es ist gefühlt ein ungeschriebenes Gesetz. Immer wenn das Sommerkino startet, dann macht der Hochsommer Pause. 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Ich drücke Ihnen jetzt schon mal die Daumen. 05151, 6x5 und vielleicht dann bis gleich.

0: Coldplay mit Paradise. Hier ist Radioaktiv am Radioaktiv-Morgen, 8.22 Uhr. Pokémon sollte für viele vielleicht noch aus der Kindheit ein Begriff sein. Man steht da dann mit seinen Freunden auf dem Schulhof und tauscht seine Karten miteinander. Und was, wenn wir ihnen sagen, dass sie genau das am 25. Juli, jetzt am Samstag, in der Stadtgalerie in Hameln noch einmal erleben können? Maurice Sültemeier ist Führungskraft bei Media Games Hameln und erzählt, was da geplant ist.
1: Wir veranstalten mit der Pokémon Company zusammen das Trade and Play Event. Da kann man dann groß als auch klein, kann man dann da vorbeikommen und Karten tauschen, aktiv lernen, wie funktioniert das Spiel. Da kommen dann Leute, die einem dann zeigen, wie das Spiel funktioniert. Die bringen auch selber Decks mit. Ihr könnt natürlich auch eure Decks mitbringen und euch das dann zeigen lassen, wie das funktioniert.
0: Auch ein paar besondere Gäste kommen zu dem Event, und zwar richtige Pokémon-Profis.
1: Es ist halt was Besonderes, weil, also ich kenne es schon früher bei mir, so auf dem Schulhof, jeder erzählt ja mal irgendwas, wie das Spiel funktioniert, und keiner kennt die Regeln so wirklich. Und da hat man jetzt wirklich mal die Möglichkeit, von jemandem zu lernen, von einem Profi, sich das mal zeigen zu lassen, sei es von einem Anfängerdeck bis hin zu einem fortgeschrittenen Deck, wie das Spiel wirklich funktioniert.
0: Und natürlich gibt es auch Angebote für die ganz kleinen Pokémon-Trainer, wie beispielsweise
1: noch ein bisschen was zum Ausmalen, dann können sie ein Shigiglumanda und so weiter ausmalen. Da haben wir dann ein bisschen was organisiert. Kriegen sie noch ein paar Goodies, sei es ein Fähnchen oder aus Pappe ein Pikachu-Hut. Also das ist für klein als auch für groß, wird es auf jeden Fall Highlight.
0: Aber das Event ist jetzt nicht nur für die kleinen Pokémon-Fans, sondern auch für alle, die zum Beispiel 1999 schon die Pokémon-Spiele gespielt haben oder die Serie auch geguckt haben. Das sagt zumindest Celina Dülberg, Mitarbeiterin bei Media Games in Hameln.
2: Das kann ich mir gut vorstellen, alleine wegen dem nostalgischen Effekt. Ich denke, es ist schon schön zu sehen, wie sich das über die Jahre entwickelt hat.
0: Und auch für alle, die damit bislang noch nichts am Hut hatten, motiviert Celina trotzdem mal vorbeizuschauen.
2: Genau gerade dann, denn dafür ist das Event ja da, um den Leuten das ein bisschen näher zu bringen. Und vielleicht, dass man so ein, zwei Anhaltspunkte sammelt. Ich denke, es ist auf jeden Fall sehr leicht, da reinzukommen. Vor allem, weil man ja nicht unbedingt spielen muss, sondern man kann ja auch erstmal anfangen zu sammeln.
0: Am 25. Juli heißt das dann also in der Stadtgalerie, schnapp sie dir alle. Denn der Laden Media Games in Hameln, der veranstaltet mit der Pokémon Company ein Pokémon-Event. Man kann dann von 10 bis 18 Uhr Karten tauschen, mit anderen spielen oder sich auch von Profis das Spiel erklären lassen. Schauen Sie also mal vorbei und schnappen Sie sich alle. Gehört haben Sie es bei Radioaktiv. Es ist jetzt 8.25 Uhr.

Der Radioaktiv Morgen. Schönen guten Morgen. 8.28 Uhr ist es. 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Und mit ein bisschen Glück rufe ich Sie dann in ein paar Minuten zurück. Und dann sind Sie kurz im Radio und dann können Sie die Karten gewinnen. Sie können anrufen unter der 05151 und 6x die 5. Ja, und mit ein bisschen Glück hören wir beiden uns dann gleich nach ein paar Minuten hier bei Radioaktiv.

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1: Der Kreiswahlausschuss hat die Wahlvorschläge für die Kommunalwahl am 13. September im Landkreis Hameln-Pyrmont geprüft und zugelassen. Für das Amt des Landrats bzw. der Landrätin treten Dominik Petters von der SPD, Elisabeth Meyer von der CDU, Elke Domeyer von den Grünen und Dirk Hüge von der AfD an. Der FDP-Wahlvorschlag mit Rüdiger Zemlin wurde nicht zugelassen, da eine erforderliche Bescheinigung zur Wählbarkeit fehlte. Mit 4-3 Stimmen war die Einschätzung des Wahlausschusses beim AfD-Kandidaten sehr knapp. 284 Bewerberinnen und Bewerber wurden zur Kreistagswahl zugelassen. 50 Mitglieder werden in den Kreistag gewählt. Die endgültigen Listen werden in Kürze im Amtsblatt des Landkreises veröffentlicht. Die Stadtwerke Hameln-Weserbergland haben 3 weitere Trinkwasserspender in öffentlichen Einrichtungen der Stadt Hameln in Betrieb genommen. Mit dem Kinderspielhaus Kurie, dem Kultur- und Bildungshaus Regenbogen sowie dem Treffpunkt für die zweite Lebenshälfte ARA profitieren nun sowohl Kinder als auch Seniorinnen und Senioren von einem kostenlosen Zugang zu frischem Trinkwasser. Die neuen Trinkwasserspender seien Teil des gemeinsamen Engagements der Stadtwerke Hameln-Weserbergland und der Stadt Hameln für Gesundheitsförderung, Nachhaltigkeit und eine klimaangepasste Daseinsvorsorge. Das Land Niedersachsen stellt in diesem Jahr 2 Millionen Euro zur Stärkung des Tourismus bereit. Von der Förderung für Tourismusorganisationen und den Heilbäderverband kann auch das Weserbergland profitieren. Die Weserbergland Tourismusgesellschaft ist antragsberechtigt. Die Mittel sollen dabei helfen, Regionen für Zukunftsthemen wie Digitalisierung, Nachhaltigkeit, Klimaanpassung und moderne Besucherlenkung fit zu machen. In einem Industrieunternehmen im Langenfeld in Kirchosen hat am Donnerstagnachmittag eine Brandmeldeanlage Alarm ausgelöst. Die Feuerwehr wurde gegen 15 Uhr alarmiert und kontrollierte umgehend den betroffenen Bereich. Dabei stellte sich heraus, dass aufgewirbelter Staub den Alarm verursacht hatte. Ein Brand oder eine andere Gefahr konnten schnell ausgeschlossen werden. Soweit die Meldungen aus der Region. Weiter mit den Weltnachrichten.
2: Ich bin David Riemer. Die USA verhängen ab sofort neue Zölle gegen 60 Handelspartner, darunter auch auf Waren aus der Europäischen Union. Seit kurz nach 6 Uhr deutscher Zeit werden je nach Handelspartner 10 oder 12,5% fällig. Nach US-Angaben ersetzen die neuen Abgaben die bisherigen globalen Zölle. Als Begründung nennt Washington angeblich unzureichende Maßnahmen der Handelspartner gegen Zwangsarbeit. Großes Stühlerücken in Berlin. Kanzler Merz baut nach dem Wechsel an der Unionsfraktionsspitze auch die Bundesregierung und die Parteiführung um. Er will voraussichtlich heute sein final geschnürtes Personalpaket vorstellen. Dass Kanzleramtschef Thorsten Frey den zurückgetretenen Fraktionschef Jens Spahn ablösen soll, war bereits bekannt.
3: Ganz offiziell sind die Posten noch nicht verteilt, aber so wie es aussieht, dreht sich das Personalkarussell kräftig. Bundesgesundheitsministerin Wagen soll künftig Kanzleramtschefin sein, als erste Frau auf diesem wichtigen Posten. Sie gilt als durchsetzungsstark, spätestens seit sie das gigantische Sparpaket für die Krankenkassen durchgebracht hat. Auch im wichtigen Koalitionsausschuss ist Wagen dann neben SPD-Chefin Baas die einzige Frau. Das Gesundheitsministerium soll dann vom bisherigen CDU-General Linnemann geleitet werden. Neue CDU-Managerin soll Bundesschatzmeisterin Hoppermann werden. Aus Berlin, Ursula Winkler.
2: Die Polizei will an diesem Wochenende verstärkt die Bahnhöfe in Großstädten in den Blick nehmen. Insbesondere an Kriminalitätshotspots wollen die Beamten ab heute kontrollieren, heißt es in einer Mitteilung.
4: An vielen Großstadtbahnhöfen kommt es zur Gewalt, auch mit Waffen, sagt die Polizei. Wo genau sie verstärkt im Einsatz sein wird, verrät sie aber nicht. In den vergangenen Monaten gab es immer wieder ähnliche Aktionen. Die Bahn will ab Oktober an allen deutschen Bahnhöfen ein Alkoholverbot starten. Auch damit soll die Sicherheit erhöht werden. Allerdings gilt das Verbot nicht in Bahnhofskneipen und in den Zügen selbst. Die Pläne sind allgemein positiv aufgenommen worden. Allerdings stellt sich die Frage, wie das Verbot kontrolliert und durchgesetzt werden soll. Thomas Bremser, Nachrichtenredaktion.
2: Knapp 4 Wochen nach dem bitteren WM-Aus steht der Deutsche Fußballbund vor der Klärung der wichtigsten Personalie für die Nationalmannschaft. Bei einer Pressekonferenz soll Jürgen Klopp am Vormittag in der DFB-Zentrale als neuer Bundestrainer und damit als Nachfolger von Julian Nagelsmann vorgestellt werden. Klopp soll dem Vernehmen nach einen Vertrag bis zur WM 2030 unterschreiben.
0: 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Da gibt es heute maximal 20 Grad, aber warten Sie mal ab. Anfang August kommt schon die nächste Hitzewelle auf uns zugerollt. Jetzt gerade haben wir jedenfalls kühle 14 Grad in

0: Hameln und wie gesagt, bis zu 20 Grad werden das hier im Landkreis heute noch. Ein schöner Mix aus Sonne und Wolken ist dabei. Auch morgen am Samstag dann bei bis zu 25 Grad sogar. Aber der Sonntag, der wird dann bewölkt, regnerisch und windig bei bis zu 20 Grad. Die Verkehrslage bei uns in der Region, das sieht aktuell relativ entspannt aus. Hier kam gerade was reingeflattert und zwar Achtung auf der B442 Koppenbrücke Bad Nennendorf zwischen Bad Münder am Deister und Böbbersche Straße läuft in beiden Richtungen eine Unfallaufnahme. Der Verkehr wird an der Unfallstelle vorbeigeführt. Bitte fahren Sie hier besonders vorsichtig. Ansonsten wird heute geblitzt. Bad Münder und in Koppenbrücke werden Sie verstärkt kontrolliert. Und wenn Sie noch was gesehen haben, immer her damit. Sie erreichen uns unter der 05151 und 6x die 5. Gute Fahrt.
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0: Ja, schönen guten Morgen. Mein Name ist Katharina Morg. Schön, dass Sie auch wieder dabei sind.

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1: Am Samstag, da können Sie, wenn Sie Lust haben, auf eine Karaoke-Party. Schnappen Sie sich Ihre Freundinnen und gehen Sie in die Kulturmühle Buchhagen. Denn da geht es dann ab 19.30 Uhr rund. Wenn Sie gerne singen, dann kommen Sie vorbei und suchen Sie sich ein Lied aus und haben Sie vor allen Dingen ganz viel Spaß. Es ist keine Anmeldung erforderlich. Einfach mal im Rampenlicht stehen und ordentlich einen raushauen. In der Kulturmühle Buchhagen, die Karaoke-Party am Samstag, 19.30 Uhr geht es da los. Und wenn Sie dann doch lieber vielleicht ins Kino gehen und ganz gemütlich einen Film gucken wollen, dann geht das auch am Samstag und zwar um 15 Uhr. Da läuft in den Kronlichtspielen Bad Pyrmont die Legende des Wüstenkindes. Dieser Abenteuerfilm erzählt die wahre Begebenheit des zweijährigen Hadara, der nach einem Sandsturm von seiner Karawane getrennt wurde. Er wächst mutterseelenallein in der Sahara auf und wird von einer Straußenfamilie adoptiert und schließt Freundschaft mit einem Wüstenfuchs. Das klingt niedlich. Können Sie sehen am Samstag und am Sonntag, beide Tage um 15 Uhr, die Legende des Wüstenkindes.
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Radioaktiv morgen um 9 Uhr. Wir schauen mal auf die regionalen Nachrichten und auch auf die überregionalen. Wir gucken einfach mal, was hier so los ist. Danach geht's weiter mit Musik.

0: ganz lieblich durch den Freitagmorgen mit Radioaktiv. Jetzt erstmal die Nachrichten.
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0: Am 1. August ist offizieller Ausbildungsstart. Doch im Handwerk ist es derzeit nicht einfach, Auszubildende zu finden. Die Nachrichten mit Susanne Gerland.
2: Auch im Weserbergland ist der Fortbestand kleiner Bäckereien gefährdet. Die Ursache liege darin, dass es für Bäcker, die in den Ruhestand gehen, schwierig sei, einen Nachfolger zu finden, der das Geschäft weiterführen will, sagt Kreishandwerksmeister Wilhelm Bente. Bäckermeister würden lieber eine Anstellung wählen, anstatt sich selbstständig zu machen.
3: Ich glaube, dass im Moment viele Bäckereien schließen, weil sich die Bedingungen in der Geschäftswelt eben geändert haben. Es schließen hauptsächlich eher kleinere Betriebe, die keinen Nachfolger haben. Davon, das muss man klipp und klar sagen, profitieren die Betriebe, die am Markt bleiben.
2: Positiv sei allerdings, dass sich wieder mehr junge Menschen für eine Ausbildung im Bäckerhandwerk interessieren. Die Zahl der Auszubildenden steige langsam wieder an. Der NABU wirbt in den nächsten Tagen um neue Mitglieder in Hameln, Hessisch-Oldendorf und Erzen. Darauf macht die NABU-Regionalgeschäftsstelle Weserbergland aufmerksam. Studierende gehen im Auftrag des Naturschutzes von Tür zu Tür, informieren über die Arbeit des NABU vor Ort und sprechen Bürgerinnen und Bürger persönlich an. Sie treten in NABU-blauer Dienstkleidung auf und können sich jederzeit ausweisen. Damit die Arbeit des NABU auch künftig fortgeführt werden kann, werde vor allem auch Unterstützung von Menschen benötigt, die sich für Natur und Umwelt begeistern, heißt es vom NABU. Am Flughafen Hannover sind erstmals in Niedersachsen zwei Japankäfer entdeckt worden. Der Japankäfer ist ein Pflanzenschädling. Er stammt ursprünglich aus Asien und befällt nach Angaben der Landwirtschaftskammer mehr als 400 Pflanzenarten. Mitarbeiter des Pflanzenschutzdienstes entdeckten zwei Exemplare in Lockstofffallen am Flughafen Hannover. Weil nur zwei Tiere in einem eng begrenzten Bereich gefunden wurden, geht die Behörde von eingeschleppten Einzeltieren aus. Die Überwachung rund um den Flughafen soll dennoch deutlich ausgeweitet werden. Soweit die Meldungen aus der Region. Weiter mit den Weltnachrichten.
4: Ich bin David Riemer. Nach dem Wechsel an der Spitze der Unionsbundestagsfraktion baut Kanzler Merz auch die Bundesregierung und auch die Parteiführung um. Sein Personalpaket, das er heute präsentieren wird, fällt umfangreicher aus als von vielen erwartet. Gesundheitsministerin Wagen soll ins Kanzleramt wechseln und wie nun bekannt wurde, muss im Zuge der Kabinettsumbildung Bundesverkehrsminister Schnieder seinen Posten räumen. Das erfuhr die dpa aus Partei- und Koalitionskreisen. Die weltweiten 10%igen Zölle sind gerade ausgelaufen, nun legt Trump nach. Die US-Regierung will zusätzliche Zölle auf Importe gegen 60 Handelspartner, darunter die Europäische Union. Die neuen Zölle sind in Höhe von 10% und 12,5%. Als Begründung nennt Washington unzureichende Maßnahmen gegen Zwangsarbeit.
5: Mit den Zöllen auf Basis eines Notstandsgesetzes scheiterte Trump am Supreme Court. Nun zaubert er Zölle wegen Zwangsarbeit aus dem Ärmel, die pünktlich mit Ablauf der Frist greifen sollen. Das betrifft Dutzende Länder, denen Trump vorwirft, Importe von Produkten aus mutmaßlicher Zwangsarbeit nicht zu verhindern oder bestehende Importverbote nicht hinreichend zu überprüfen. Diese Zölle von 10% bis 12,5% sollen mit dieser Begründung juristisch wasserdicht sein. Neben Japan, der Schweiz und Taiwan wird auch die Europäische Union genannt. Aus den USA, Tina Eck.
4: Nach der tödlichen Messerattacke in einer Bankfiliale in Regensburg laufen Ermittlungen auf Hochtouren. Noch immer ist unklar, warum ein 20-Jähriger einen Bankmitarbeiter mit einem Messer angegriffen haben soll. Heute wollen Polizei und Staatsanwaltschaft erst die Ermittlungsergebnisse vorstellen.
6: Ein 58-jähriger Bankmitarbeiter ist bei der Messerattacke lebensgefährlich verletzt worden. Er starb später im Krankenhaus. Der mutmaßliche Täter wurde nach einem stundenlangen Großeinsatz des SEK in der Bank festgenommen. Gegen den 20-jährigen Deutschen wird wegen eines Tötungsdelikts und des Verdachts auf Raub ermittelt. Die Polizei geht derzeit von einem Einzeltäter aus. Zum Motiv gibt es bislang keine gesicherten Erkenntnisse. Heute soll der Tatverdächtige dem Haftrichter vorgeführt werden. Aus Regensburg, Julia Wasilkow.
4: Kurz vor der Vorstellung des neuen Bundestrainers Jürgen Klopp hat der Deutsche Fußballbund einem Medienbericht zufolge die nächste Top-Personalie geklärt. Demnach wird Per Mertesacker ab dem 1. Januar 2027 Geschäftsführer Sport. Andreas Rettig, der zum Jahresende ausscheidet, soll ihn bis dahin einarbeiten.
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0: Da gibt es aktuell 14 Grad und es ist noch einigermaßen bewölkt, aber man merkt schon, dass es ein schöner, freundlicher Freitag wird. Bis zu 20 Grad erwarten uns heute an der Spitze und dazu gibt es einen schönen Mix aus Sonne und Wolken. Soll wohl trocken bleiben, morgen am Samstag ebenfalls bei sogar bis zu 25 Grad und da haben wir ebenfalls wieder schön viel Sonnenschein und teilweise Bewölkung. Der Sonntag, der wird dann etwas bedeckter und auch windig und regnerisch bei bis zu 20 Grad. Wir schauen auf die Verkehrslage. Da gibt es einmal eine Sperrung auf der B83 in Grohnde, Grohnder Straße zwischen Bahnhofstraße und Ortsausgang. Hier ist in beiden Richtungen gesperrt. Die Umleitungsbeschilderung, die ist da. Dieser bitte folgen. Und das Ganze, das geht ja noch bis zum 7. August. Es wird noch geblitzt und zwar in Bad Münder und in Koppenbrügge. Allgemein angekündigt. Und wenn Sie noch was gesehen haben, rufen Sie gerne an. 05151 und 6x die 5. Gute Fahrt.
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0: 9:07 und wenn Sie vor gut einer halben Stunde zugehört haben, dann könnten Sie vielleicht mitgemacht haben bei unserem Gewinnspiel. Ob Sie dabei gewonnen haben, das klären wir gleich. Wenn bei Ihnen gleich das Telefon klingelt, dann könnte ich das sein. Und dann bedeutet das sehr gute Nachrichten für Sie. Sie haben dann 2 Tickets fürs Sommerkino hier im Bürgergarten gewonnen. Schauen wir mal, ob Sie Glück gehabt haben. Mein Name ist Katharina Morg. Vielleicht bis gleich.

0: Der Radioaktivmorgen um 10 nach 9. Wir haben vor gut einer halben Stunde etwas verlost. Und zwar 2x2 Tickets für den Film, der morgen Abend im Bürgergarten in Hameln läuft. Und zwar läuft da das Biopic Michael. Da geht es um Michael Jackson. Und mitgemacht hat auch die Gabriela Kutschea. Und die rufen wir jetzt mal an. Mal gucken, ob sie rangeht. Mal gucken, was sie sagt.
1: Kutschea.
0: Hallo Frau Kutschea, hier ist Katharina Borg von Radioaktiv.
1: Ja, hallo und guten Morgen, Frau Borg.
0: Frau Kutschea, Sie sind live on air hier bei Radioaktiv und ich kann Ihnen verkünden, Sie haben gewonnen.
1: Hey, super. Das ist ja toll, da freue ich mich.
0: Ihnen gehören jetzt 2 Tickets für den Film Michael von Michael Jackson. Das Biopic läuft morgen im Bürgergarten in Hameln. Frau Kutschea, sind Sie großer Michael Jackson-Fan?
1: Ja, auf jeden Fall.
0: Der war ja auch schon mal quasi vor ein paar Jahren hier im Weserberglandstadion. Das haben Sie damals mitbekommen, oder?
1: Natürlich.
0: Sehr ja, schön. Und okay. Sie können dann morgen quasi das Revival erleben, wenn halt auch auf der Leinwand und nicht direkt in Persona. Das ist ja leider nicht mehr möglich. Mit wem gehen Sie denn da morgen hin?
1: Mit einer Freundin.
0: Meiner Freundin, weiß die auch schon von ihrem Glück?
1: Nein, die weiß das noch nicht. Okay. Aber die wird sich bestimmt auch sehr freuen.
0: Da gehe ich auch stark von aus. Waren Sie denn schon mal im Sommerkino hier bei uns im Bürgergarten?
1: Nein, leider nicht. Irgendwie hat es immer nicht gepasst. Aber für morgen hatte ich mir das auf jeden Fall vorgenommen. Und da freue ich mich, dass es geklappt hat jetzt.
0: Fantastisch. Dann wünsche ich Ihnen und Ihrer Freundin morgen ganz, ganz viel Spaß. Sie können sich dann gerne die Tickets hier bei uns bei Radioaktiv abholen. Und Wetter wird ja auch super.
1: Ja, das ist prima. Ja, vielen lieben Dank. Da
0: sehr, sehr gerne.
1: Sehr.
0: Ich glaube, damit kann man ganz gut ins Wochenende starten.
1: Auf jeden Fall. Dankeschön.
0: Frau Kutschea.
1: Ja, dann liebe Grüße ans Team.
0: Das richtig aus, auf jeden Fall.
1: Ja, prima. Und vielen Dank.
0: Dann wünsche ich Ihnen ganz, ganz viel Spaß morgen. Und wenn auch Sie mitmachen wollen, meine Damen und Herren, dann können Sie das morgen früh wieder tun. Da verlosen wir dann noch einmal Tickets für das Sommerkino hier bei Radioaktiv.

0: Hier ist Radioaktiv. Am Freitagmorgen, 9.22 Uhr haben wir es jetzt. Hören Sie nun die Worte zum Tag von Pastor Benjamin Westkamp aus Hameln.
1: Hat Frodo Beutlin eigentlich zu Gott gebetet? Als er sich vor schwarzen Reitern im Straßengraben versteckt, als die Gemeinschaft des Rings in Moria feststellt, dass die Goblins auch einen Höhlentroll im Schlepptau haben, als er mit Sam zusammen den Schicksalsberg hinaufgeklettert ist und seine Kräfte versagt haben und er zusammengebrochen ist, hat er da gebetet? Die Frage klingt vielleicht erst einmal absurd, ich finde aber, sie ist es nicht. Denn J.R.R. Tolkien war gläubiger Christ und ein frommer Mann. Und sein Freund C.S. Lewis zum Beispiel, ebenfalls Schriftsteller, hat in den Narnia-Büchern ganz deutlich seine christlichen Glaubensvorstellungen dargestellt. Wie ist es also im Herrn der Ringe? Tolkien hat zu Lebzeiten viele Briefe geschrieben an Leute, die sich für seine Bücher interessiert haben. Einige davon sind für die Nachwelt erhalten. Und in einem davon schreibt er: Ich denke nicht, dass Hobbits irgendeine Form von Gottesverehrung oder Gebet praktiziert haben, außer durch außergewöhnlichen Kontakt mit Elben. Ich denke also, insgesamt kann man sagen, dass der Herr der Ringe recht wenig offensichtliche Religion zeigt. Da ist kein Pastor da, als Aragorn und Arwen heiraten, und es wird auch nicht zum Kreuzzug gegen Sauron aufgerufen. Um die christlichen Aspekte zu bemerken, muss man manchmal etwas Hintergrundwissen mitbringen. Zum Beispiel aus den Büchern oder aus dem Silmarillion. Dann weiß man zum Beispiel, dass Gandalf, der Zauberer mit dem großen spitzen Schlapphut, ein sogenannter Maia ist, also mal salopp gesagt, ein Engel. In der Geschichte vom Herrn der Ringe wird das aber gar nicht so genau erforscht. Für Frodo zum Beispiel reicht es aus zu wissen, dass Gandalf ein etwas sonderbarer alter Zauberer ist. Also wie ist das jetzt mit dem Herrn der Ringe und Gott? Tolkien selbst hat dazu in einem anderen Brief geschrieben: Der Herr der Ringe ist natürlich ein grundsätzlich religiöses und katholisches Werk. Und gefragt nach den Quellen bzw. der Inspiration für seine Bücher, enden seine Überlegungen an diesem Punkt. Wenn ich das so sagen darf, in aller Bescheidenheit, die christliche Religion ist die bei weitem mächtigste, ultimative Quelle. Gott finden wir im Herrn der Ringe, also vielleicht nicht beim Blick durch die Lupe, bei der Erforschung der Frömmigkeit von einem einzelnen Hobbit, der offenbar nicht gebetet hat, sondern wir finden Gott in der Betrachtung vom großen Ganzen. Als das, was alles trägt, dem Ganzen Sinn gibt und die Welt erst möglich macht. Dein Benjamin Westerkamp, Pastor in der Hamelner Nordstadt.

Radioaktiv Morgen mit Queen und Radio Gaga. Hier ist Radioaktiv um 9.30 Uhr jetzt gerade ganz genau. Wir schauen auf die Nachrichtenlage und danach geht's weiter mit Katy Perry und Culture Club.

0: und Karma Chameleon gibt's gleich für Sie in voller Länge. Jetzt erstmal die Nachrichten.
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0: Kleine Bäckereien haben es nicht leicht, sich am Markt zu halten. Die Nachrichten mit Susanne Gerland.
2: Auch im Weserbergland ist der Fortbestand kleiner Bäckereien gefährdet. Die Ursache liege darin, dass es für Bäcker, die in den Ruhestand gehen, schwierig sei, einen Nachfolger zu finden, der das Geschäft weiterführen will, sagt Kreishandwerksmeister Wilhelm Bente.
3: Das sind Betriebe, die aus Altersgründen des Inhabers schließen, die vielleicht auch nicht mehr attraktiv genug sind, um von jüngeren Bäckermeistern übernommen zu werden. Ich glaube auch, dass wir im Moment so einen Trend haben, dass sich Meister auch nicht mehr unbedingt eine Selbstständigkeit wünschen, sondern einerseits Verantwortung übernehmen wollen, aber lieber im Angestelltenbereich.
2: Positiv sei allerdings, dass sich wieder mehr junge Menschen für eine Ausbildung im Bäckerhandwerk interessieren. Die Zahl der Auszubildenden steige langsam wieder an. Zum 70. Jubiläum des Lichterfestes in Bodenwerder wird die Veranstaltung noch barrierefreier. Erstmals richtet der Veranstalter für die große Multimedia-Show am Samstagabend einen eigenen Zuschauerbereich für Rollstuhlfahrerinnen und Rollstuhlfahrer ein. Der Bereich am Schiffsanleger bietet einen freien Blick auf die Inszenierung aus Feuerwerk, Laserflammen und Lichteffekten. Darüber hinaus sei das gesamte Festgelände rollstuhlgerecht zugänglich. Es gibt ausgewiesene Behindertenparkplätze sowie barrierefreie Toiletten. Menschen mit einem Grad der Behinderung ab 50 erhalten ermäßigte Eintrittskarten. Begleitpersonen haben bei entsprechenden Eintrag im Ausweis freien Eintritt. Das Lichterfest ist am 7. und 8. August in Bodenwerder. Weitere Infos und Tickets gibt es online. Das Land Niedersachsen stellt in diesem Jahr 2 Millionen Euro zur Stärkung des Tourismus bereit.

0: die Bundesregierung und auch die Parteiführung um. Sein Personalpaket, das er heute präsentieren wird, fällt umfangreicher aus als von vielen erwartet. Gesundheitsministerin Wagen soll ins Kanzleramt wechseln und wie nun bekannt wurde, muss im Zuge der Kabinettsumbildung Bundesverkehrsminister Schnieder seinen Posten räumen. Das erfuhr die dpa aus Partei- und Koalitionskreisen. Die weltweiten 10%igen Zölle sind gerade ausgelaufen, nun legt Trump nach. Die US-Regierung will zusätzliche Zölle auf Importe gegen 60 Handelspartner, darunter die Europäische Union. Die neuen Zölle sind in Höhe von 10% und 12,5%. Als Begründung nennt Washington unzureichende Maßnahmen gegen Zwangsarbeit.
1: Mit den Zöllen auf Basis eines Notstandsgesetzes scheiterte Trump am Supreme Court. Nun zaubert er Zölle wegen Zwangsarbeit aus dem Ärmel, die pünktlich mit Ablauf der Frist greifen sollen. Das betrifft Dutzende Länder, denen Trump vorwirft, Importe von Produkten aus mutmaßlicher Zwangsarbeit nicht zu verhindern oder bestehende Importverbote nicht hinreichend zu überprüfen. Diese Zölle von 10% bis 12,5% sollen mit dieser Begründung juristisch wasserdicht sein. Neben Japan, der Schweiz und Taiwan wird auch die Europäische Union genannt. Aus den USA, Tina Eck.
0: Nach der tödlichen Messerattacke in einer Bankfiliale in Regensburg laufen Ermittlungen auf Hochtouren. Noch immer ist unklar, warum ein 20-Jähriger einen Bankmitarbeiter mit einem Messer angegriffen haben soll. Heute wollen Polizei und Staatsanwaltschaft erste Ermittlungsergebnisse vorstellen.
2: Ein 58-jähriger Bankmitarbeiter ist bei der Messerattacke lebensgefährlich verletzt worden. Er starb später im Krankenhaus. Der mutmaßliche Täter wurde nach einem stundenlangen Großeinsatz des SEK in der Bank festgenommen. Gegen den 20-jährigen Deutschen wird wegen eines Tötungsdelikts und des Verdachts auf Raub ermittelt. Die Polizei geht derzeit von einem Einzeltäter aus. Zum Motiv gibt es bislang keine gesicherten Erkenntnisse. Heute soll der Tatverdächtige dem Haftrichter vorgeführt werden. Aus Regensburg, Julia Wasilkow.
0: Kurz vor der Vorstellung des neuen Bundestrainers Jürgen Klopp hat der Deutsche Fußballbund einem Medienbericht zufolge die nächste Top-Personalie geklärt. Demnach wird Per Mertesacker ab dem 1. Januar 2027 Geschäftsführer Sport. Andreas Rettich, der zum Jahresende ausscheidet, soll ihn bis dahin einarbeiten.
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4: Da gibt es heute maximal 20 Grad, 15 davon haben wir mittlerweile schon erreicht. Da gab es heute noch Tiefstwerte von 9 Grad. Brr. Morgen am Samstag dann bis zu 25 Grad. Es geht wieder in Richtung Sommer und hier kriegen wir dann auch wieder einen schönen Mix aus Sonne und Wolken. Der Sonntag, der bewölkt sich dann nochmal, da wird es nochmal kurz herbstlich, bevor es dann Anfang August wieder voll in die dritte, ist es die dritte oder die vierte Hitzewelle geht. Da steigen die Werte dann wieder ordentlich. Jetzt am Sonntag dann erst nochmal 20 Grad bei viel Bewölkung, Wind und Regen. Die Verkehrslage aktuell. Es gibt eine Sperrung auf der B83 in Grohnde, Grohnder Straße zwischen Bahnhofstraße und Ortsausgang ist in beiden Richtungen gesperrt und das Ganze noch bis zum 7. August. Dann wird noch geblitzt in Bad Münder und in Koppenbrügge. Und wenn Sie noch was gesehen haben, rufen Sie gerne an 05151 und 6x5. Gute Fahrt.
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4: Kurz nach 10. Schönen guten Morgen. Schön, dass Sie auch wieder dabei sind. Bei uns gibt's gleich was auf die Ohren und zwar den Lokalhit, den Radioaktiv-Lokalhit. Da stellen wir regionale KünstlerInnen vor, die bei uns ordentlich was auf die Ohren geben. Und wer das ist, das erfahren Sie gleich. Ich bin Katharina Morg. Einen schönen Freitagmorgen.

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1: Und genau das machen wir jetzt. Die Woche ist geschafft und für viele damit auch die Arbeit. Und es ist endlich Zeit für gute Musik. Heute beim Radioaktiv Lokalhit, da gibt es wieder ein besonderes Leckerli für alle Reggae- und Ska-Fans. Florian Scheuer, der lebt seit 2009 in Hameln, arbeitet an der KGS Salzhemmendorf und ist Teil einer Ska-Band aus dem Münsterland, seiner alten Heimat. Mit Nerd Academy stehen er und seine neuen Bandkollegen dort regelmäßig auf der Bühne. Doch auch fürs Weserbergland ist die Musik bestens geeignet, demnächst zu hören auf dem Pflasterfest in Hameln. Nach einigen Babypausen hat die Band jetzt wieder angefangen, Songs für das bereits dritte Album zu schreiben. Und ein Song der Formation, der absolut immer für Stimmung sorgt, den spielen wir Ihnen jetzt hier beim Radioaktiv Lokalhit. Die Band spielt ihn immer als letzten Song, was auch den Titel erklärt. Hier ist für Sie von Nerd Academy Last Song.

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1: Sie können am Samstag morgens um 9 gerne durch die Emmawiesen rennen, und zwar beim Emmawiesen Parkrun. Da wird sich getroffen bei den Emmawiesen Hauptmann-Bölke-Weg in Bad Pyrmont. Beim Emmawiesen Parkrun, da steht die Gemeinschaft im Vordergrund. Jeder läuft, joggt oder geht in seinem oder ihrem ganz eigenen Tempo. Die Strecke selbst ist ein landschaftlich attraktiver, 5 Kilometer langer Rund- bzw. Wendepunktkurs, der durch das idyllische Naturschutzgebiet führt. Wenn Sie Lust haben, dann geht's los am Samstag um 9 Uhr. Da wird sich getroffen bei den Emmawiesen Hauptmann-Bölke-Weg in Bad Pyrmont. Und morgen Abend, da gibt's hier nebenan im Bürgergarten was. Und zwar wie immer das Sommerkino. Draußen Open Air. Der Film beginnt mit, da gibt's das Biopic von Michael Jackson. Der Film beginnt mit Michaels Kindheit und dem strikten Erziehung seines Vaters, der die Geschwister mit eisiger Hand zu den Jackson 5 formte. Man kennt die Geschichte. Die Tickets kosten im Vorverkauf 5 Euro pro Person und die gibt's auf sommerkino.ticket.io und das Ticket kostet an der Abendkasse 7 Euro pro Person. Der Film geht los 21.30 Uhr und 19 Uhr ist schon Einlass, da können Sie sich das dann schon mal bequem machen.
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0: jetzt dann Männer und The A-Team. So geht's gleich weiter bei Radioaktiv.
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0: In Hameln-Pyrmont sind 4 KandidatInnen für die Landratswahl zugelassen. Die Nachrichten mit Susanne Gerland.
2: Der Kreiswahlausschuss hat die Wahlvorschläge für die Kommunalwahl am 13. September im Landkreis Hameln-Pyrmont geprüft und zugelassen. Für das Amt des Landrats bzw. der Landrätin treten Dominik Petters von der SPD, Elisabeth Meyer von der CDU, Elke Domeyer von den Grünen und Dirk Hüge von der AfD an. Der FDP-Wahlvorschlag mit Rüdiger Zemlin wurde nicht zugelassen, da eine erforderliche Bescheinigung zur Wählbarkeit fehlte. Radioaktivreporter Joachim Stracke mit Einzelheiten.
3: Klaus Suhr von der FDP stimmte nicht zu, weil die herausragende Position eines Landrates Verfassungstreue erfordere, die mit einer Vorstandsposition und einer Wahlkampfkoordination in der AfD für ihn nicht gegeben sei, da die AfD in vielen Ländern mittlerweile als rechtsextremer Fall anerkannt sei. Wir können es uns nicht leisten, einen solchen Kandidaten für das Amt des Landrates zu haben, so Suhr. Dem stimmten 2 weitere Mitglieder des Ausschusses zu.
2: In der Hamelner Stadtbibliothek startet Ende des Monats der digitale Dienstag. In den Räumen des zukünftigen Regio-Hubs in der Fortmühle, wird Hilfe bei Problemen rund um Technik angeboten. Ab dem 28. Juli berät die Volkshochschule Hameln-Pyrmont dort jeden Dienstag von 13 bis 14:30 Uhr kostenfrei rund um Smartphone, Tablet und Laptop. Bürgerinnen und Bürger können ohne Anmeldung vorbeikommen und ihre Fragen rund um die Bedienung alltäglicher digitaler Geräte vor Ort klären. Die Hilfestellung reicht von Software-Updates über die Einrichtung neuer Geräte bis hin zur Erklärung alltäglicher Funktionen sowie der Einordnung verschiedener Endgeräte und ihrer Vor- und Nachteile. Bückeburg wird an diesem Wochenende wieder Treffpunkt der Mittelalterszene. Am Samstag und Sonntag verwandelt das Spektakulum den Schlosspark in einen großen Mittelaltermarkt mit Gaukelei, Feuershows und Ritterturnieren sowie zum letzten Mal mit Mittelalter-Rock- und Folkbands. Ab nächstem Jahr soll aus Kostengründen auf die Musikacts verzichtet werden. Weitere Infos gibt es im Internet unter spektakulum.de. Soweit die Meldungen aus der Region. Weiter mit den Weltnachrichten.
4: Ich bin David Riemer. Bundeskanzler Merz baut nach dem Rücktritt von Jens Spahn seine Regierung und auch die CDU-Parteiführung um. Kanzleramtschef Frei soll neuer Unionsfraktionschef werden. Gesundheitsministerin Waken wechselt dafür ins Kanzleramt. CDU-Generalsekretär Linnemann soll Gesundheitsminister und damit Nachfolger Spahns werden. Merz kündigte außerdem an:
5: Es wird weitere Veränderungen im Bundeskabinett geben. Darüber werde ich zu gegebener Zeit Sie informieren, aber diese Entscheidungen brauchen nicht zuletzt angesichts der Sommerpause noch ein paar Tage und vielleicht auch mehr Zeit. Entscheide ich aber ohne Zeitdruck und mit der gebotenen Sorgfalt und den Gesprächen, die dazu notwendig sind.
4: Heute war bekannt geworden, dass Bundesverkehrsminister Schnieder seinen Posten räumen muss. Das erfuhr die dpa aus Partei- und Koalitionskreisen. US-Präsident Trump gibt nicht auf. Heute läuft der gesetzliche Rahmen für globale Zölle aus. Nun hat er eine neue Grundlage für Importgebühren gefunden. Trump will auf die Einfuhren von 60 Handelspartnern einen Zoll von 10 bzw. 12,5% erheben. Darunter fallen auch bestimmte Produkte aus der Europäischen Union.
6: Pünktlich mit Ablauf der Frist für die bisherigen globalen Zölle um 6 Uhr morgens deutscher Zeit setzt Trump die neuen Abgaben in Kraft. Diese Zölle nun sollen juristisch unanfechtbar sein. Mit einer neuen und sehr abstrusen Begründung, angeblich unzureichenden Maßnahmen gegen Zwangsarbeit in vielen Ländern. Je nach Handelspartner werden Zölle von 10 bis 12,5% fällig. Die Europäische Union wird da gemeinsam mit Taiwan, Japan und der Schweiz genannt. Aus den USA, Tina Eck.
4: Der Volkswagen-Konzern hat im 2. Quartal erneut deutlich weniger Gewinn gemacht. Das Konzernergebnis sank von April bis Juni um fast 33% auf rund 1,5 Milliarden Euro. Auch die Auslieferungen gingen konzernweit um fast 9% zurück. In China brachen die Verkäufe sogar um mehr als ein Drittel ein. Unternehmenschef Blume plant deshalb weitere Sparmaßnahmen mit deutlichen Einschnitten. Kurz vor der Vorstellung des neuen Bundestrainers Jürgen Klopp hat der Deutsche Fußballbund einem Medienbericht zufolge die nächste Top-Personalie geklärt. Demnach wird Per Mertesacker ab dem 1. Januar 2027 Geschäftsführer Sport. Andreas Rettich, der zum Jahresende ausscheidet, soll ihn bis dahin einarbeiten.
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0: Da gibt es heute bis zu 20 Grad und einen schönen Mix, auch Sonne und Wolken. Und dazu soll es auch trocken bleiben im Landkreis. So auch morgen am Samstag bei bis zu 25 Grad. Da kommt dann der Sommer zurück. Auch hier wieder richtig schön viel Sonnenschein, ein paar dekorative Wölkchen, aber auch hier bleibt es trocken. Im Gegensatz zum Sonntag, hier werden es bis zu 20 Grad. Es ziehen ein paar Windböen auf, sowie auch Wolken. Und wie gesagt, Regenschauer sind auch dabei. Die Verkehrslage in der Region, da haben wir heute die allgemein angekündigten Landkreisblitzer in den Regionen Bad Münder und in Koppenbrügge. Hier werden sie verstärkt kontrolliert. Und wenn Sie noch was gesehen haben, rufen Sie gerne an 05151 6x die 5. Eine gute und sichere Fahrt wünschen wir Ihnen.
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0: Mit Katharina Morg. Ich hoffe, Sie sind gut in den Freitag gestartet.

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Schönen guten Tag. Es ist jetzt 10.28 Uhr. Wir schauen gleich mal auf das Wetter und danach geht's weiter mit Musik, unter anderem von Pink.

0: Ray Gavi und Pink gibt's gleich für Sie in voller Länge. Jetzt erstmal das Wetter.
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0: Bis zu 20 Grad gibt es da heute am Freitag und 17 Grad sind es aktuell in Hameln. Morgen am Samstag, da machen wir mit 25 Grad weiter und ebenfalls richtig schön viel Sonnenschein. Bisschen Bewölkung, aber es bleibt trocken. Und auch am Sonntag, da gibt es dann bis zu 20 Grad. Hier wird es ein bisschen bewölkter. Windböen ziehen auf und regnerisch kann es auch werden.
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0: Mit Katharina Morg, moin.

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1: Vielleicht ja zum kleinen Fest im großen Kurpark in Bad Pyrmont am Sonntag 17:30. Über 30 internationale Künstlergruppen bieten Kleinkunst, Comedy, Akrobatik, Zauberei und Straßentheater. Die Besuchenden flanieren frei durch den Park. Jedes Kulturevent endet mit einem großen Höhenfeuerwerk. Für den Sonntag, da gibt es dann im Staatsbad Pyrmont auch noch vereinzelt Restkarten. Am Sonntag ab 17 Uhr geht's los, das kleine Fest im großen Kurpark in Bad Pyrmont. Und in Erzen, da können Sie kräftig mit anpacken, wenn Sie tierlieb sind. Und zwar gibt's da einen Gartenhelfertag auf dem Zorrohof. Ab 12 Uhr mittags, das Außengelände soll für Mensch und Hund ein echtes Paradies werden. Egal ob Unkrautzupfen, Aufräumen oder einfach mit anpacken, da brauchen Sie keine Vorkenntnisse. Einmal ganz kurz melden bei der Marina und zwar unter der 0173 38 35 260. Ich wiederhole nochmal, einmal bei Marina vorab melden. Zur Hilfe beim Zorrohof 0173 38 35 260 und die 0. Viel Spaß!
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Falling Out. Kiss on my list, hier ist Radioaktiv. Am Radioaktiv Freitag, 11 Uhr haben wir es jetzt. Wir schauen auf die Nachrichten der Region und auch auf die Geschehnisse der Welt. Und danach geht's hier weiter mit unter anderem Bryan Adams.

0: Taylor Swift mit Blank Space und von Bryan Adams dann Run to You. Jetzt aber erstmal die Nachrichten.
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0: Kleine Bäckereien haben es nicht leicht, sich am Markt zu halten. Die Nachrichten mit Susanne Gerland.
2: Auch im Weserbergland ist der Fortbestand kleiner Bäckereien gefährdet. Die Ursache liege darin, dass es für Bäcker, die in den Ruhestand gehen, schwierig sei, einen Nachfolger zu finden, der das Geschäft weiterführen will, sagt Kreishandwerksmeister Wilhelm Bente.
3: Das sind Betriebe, die aus Altersgründen des Inhabers schließen, die vielleicht auch nicht mehr attraktiv genug sind, um von jüngeren Bäckermeistern übernommen zu werden. Ich glaube auch, dass wir im Moment so einen Trend haben, dass sich Meister auch nicht mehr unbedingt eine Selbstständigkeit wünschen, sondern einerseits Verantwortung übernehmen wollen, aber lieber im Angestelltenbereich.
2: Positiv sei allerdings, dass sich wieder mehr junge Menschen für eine Ausbildung im Bäckerhandwerk interessieren. Die Zahl der Auszubildenden steige langsam wieder an. Zum 70. Jubiläum des Lichterfestes in Bodenwerder wird die Veranstaltung noch barrierefreier. Erstmals richtet der Veranstalter für die große Multimedia-Show am Samstagabend einen eigenen Zuschauerbereich für Rollstuhlfahrerinnen und Rollstuhlfahrer ein. Der Bereich am Schiffsanleger biete einen freien Blick auf die Inszenierung aus Feuerwerk, Laserflammen und Lichteffekten. Darüber hinaus sei das gesamte Festgelände rollstuhlgerecht zugänglich. Es gibt ausgewiesene Behindertenparkplätze sowie barrierefreie Toiletten. Menschen mit einem Grad der Behinderung ab 50 erhalten ermäßigte Eintrittskarten. Begleitpersonen haben bei entsprechenden Eintrag im Ausweis freien Eintritt. Das Lichterfest ist am 7. und 8. August in Bodenwerder. Weitere Infos und Tickets gibt es online. Das Land Niedersachsen stellt in diesem Jahr 2 Millionen Euro zur Stärkung des Tourismus bereit. Von der Förderung für Tourismusorganisationen und den Heilbäderverband kann auch das Weserbergland profitieren. Die Weserbergland Tourismusgesellschaft ist antragsberechtigt. Die Mittel sollen dabei helfen, Regionen für Zukunftsthemen wie Digitalisierung, Nachhaltigkeit, Klimaanpassung und moderne Besucherlenkung fit zu machen. Soweit die Meldungen aus der Region. Weiter mit den Weltnachrichten.
4: Ich bin David Riemer. Der Rücktritt von Jens Spahn als Unionsfraktionschef hat ein Personalkarussell ausgelöst. Bundeskanzler Merz äußerte sich am Vormittag zur geplanten Kabinettsumbildung. Die Unionsfraktionsspitze geht an den bisherigen Kanzleramtschef frei.
5: Mitten in der parlamentarischen Sommerpause kommt es zu einem großen Stühlerücken. Kanzler Merz kam nicht alleine zum Statement, sondern auch mit den wechselnden Kollegen. Gesundheitsministerin Wacken wird künftig das Kanzleramt leiten. Merz lobte sie als harte Verhandlerin. CDU-General Linnemann, den der Kanzler als standfest und reformwillig zugleich bezeichnete, wird neuer Gesundheitsminister und Digitalstaatssekretär Amthor kümmert sich künftig um Bund-Länder-Beziehungen. Kanzler Merz will den Moment auch für weitere Wechsel im Kabinett nutzen, diese will er aber erst später verkünden. Medien hatten zuvor berichtet, dass Verkehrsminister Schnieder seinen Posten räumen soll. Aus Berlin Ursula Winkler.
4: Der Volkswagen-Konzern hat im zweiten Quartal erneut deutlich weniger Gewinn gemacht. Das Konzernergebnis sank von April bis Juni um fast 33% auf rund 1,5 Milliarden Euro. Auch die Auslieferungen gingen konzernweit um fast 9% zurück. In China brachen die Verkäufe sogar um mehr als ein Drittel ein. VW-Chef Blume plant deshalb weitere Sparmaßnahmen mit deutlichen Einschnitten. Wegen der schweren Waldbrände hat Spanien für die Umgebung der Hauptstadt Madrid und eine weitere Region den Notstand ausgerufen. Das Innenministerium entsendet weitere Kräfte zur Bekämpfung der Flammen. Mehr als 11.500 Menschen mussten ihre Häuser verlassen, die meisten im Großraum Madrid. Die Feuer sind weiter außer Kontrolle. Größere Brände gibt es auch in Frankreich und in Italien. Der Deutsche Fußballbund lädt heute zu einer Pressekonferenz. Das Thema dürfte klar sein, die Verpflichtung von Jürgen Klopp als Bundestrainer. Sein Name wurde in der Einladung zwar nicht genannt, doch das hat nur formale Gründe.
6: Vor der Pressekonferenz tagen noch die DFB-Gremien. Sie müssen Klopps Vertrag noch absegnen, aber das ist nur eine Formalität. Offenbar soll das Papier über 4 Jahre laufen, also bis zur nächsten Weltmeisterschaft. Als sicher gilt auch, dass Klopp seine langjährigen Co-Trainer Piet Krawitz und Pep Leinders zum DFB mitbringen wird. Und offenbar soll auch sein ehemaliger Dortmunder Spieler Sven Bender zum Trainerteam gehören. Thomas Thonfeld, Sportredaktion.
4: Klopps Länderspielpremiere als Bundestrainer wird Ende September in der Nations League beim Auswärtsspiel gegen die Niederlande sein.
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0: Da gibt es heute 20 Grad an der Spitze und 16 Grad sind davon gerade in Hameln zugegen. Morgen am Samstag, da werden es dann bis zu 25 Grad bei einem Mix aus Sonne und Wolken. Und der Sonntag, da ist wieder Sofawetter angesagt. 20 Grad werden es da zwar, aber es soll wohl regnen und windig wird's und überwiegend bewölkt wird es dann auch sein. Verkehrslage. Es wird geblitzt und zwar in Bad Münder und in Koppenbrücke. Genau, da stehen heute die allgemein angekündigten Landkreisblitzer und kontrollieren sie verstärkt. Sollten Sie noch was gesehen haben, was uns entgangen ist, dann bitten wir Sie herzlichst darum, uns Bescheid zu sagen und zwar unter der 05151 und 6x5. Gute Fahrt!
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0: 11:06. Schön, dass Sie da sind. Schön, dass Sie eingeschaltet haben oder immer noch zuhören. Wir sprechen gleich mal darüber, dass es ja gerade im Bäckereifachbetrieb ein bisschen schwierig ist, was Fachkräfte angeht. Also nicht jeder hat unbedingt Lust, morgens um 3 aufzustehen und dann direkt sich ans Werk zu machen. Daran liegt es aber wohl nicht, sagt uns gleich einer der Experten. Wir sprechen gleich darüber. Mein Name ist Katharina Morg. Ich wünsche Ihnen ein schönes Wochenende.

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1: Wo man früher seine Brötchen beim örtlichen Bäcker abgeholt hat, da hängt heute ein Zettel drauf, wo drauf steht, dass sie zumachen. Dieses Problem trifft leider zurzeit immer häufiger und immer mehr kleinere Bäckereien müssen ihre Pforten schließen. Ursache für die Schließungen ist laut Kreishandwerksmeister der Kreishandwerkerschaft Niedersachsen, Wilhelm Bente, zum einen die Nachfolge.
2: Ich glaube, dass viele Betriebe, die jetzt vom Markt verschwinden, das sind Betriebe, die aus Altersgründen des Inhabers schließen, die vielleicht auch nicht mehr attraktiv genug sind, um von jüngeren Bäckermeistern übernommen zu werden. Ich glaube auch, dass wir im Moment so einen Trend haben, dass sich Meister auch nicht mehr unbedingt eine Selbstständigkeit wünschen, sondern einerseits Verantwortung übernehmen wollen, aber lieber im Angestelltenbereich.
1: Als Bäcker oder Bäckerin früh morgens um 3 Uhr aufzustehen, können sich nur wenige vorstellen. Aber da soll laut Bente nicht das Problem liegen.
2: Das liegt nicht an der Ausbildungssituation. Ich glaube, dass im Moment viele Bäckereien schließen, weil sich die Bedingungen in der Geschäftswelt eben geändert haben. Es schließen hauptsächlich eher kleinere Betriebe, die keinen Nachfolger haben. Davon, das muss man klipp und klar sagen, profitieren die Betriebe, die am Markt bleiben.
1: Die Aussicht für den Nachwuchs im Bäckerhandwerk sieht laut Bente aber zum Glück nicht ganz so düster aus.
2: Man merkt das auch an den Ausbildungszahlen im Bäckerhandwerk oder auch bei den Konditoren, dass doch viele kreative Köpfe wieder den Beruf wählen. Es sind immer noch nicht genug, das muss man auch ehrlicherweise sagen. Aber da ist auch das Bäckerhandwerk und auch die Konditoren sind da wieder doch gefragt. Und man muss sagen, dass die Qualität der Auszubildenden da wirklich zugenommen hat.
1: Das war Kreishandwerksmeister der Kreishandwerkerschaft Niedersachsen, Wilhelm Bente, zu den aktuellen Problemen kleiner Bäckereien. Gehört haben Sie es bei Radioaktiv.

0: Peacekeeper und Midnight Sky gibt's gleich für Sie komplett.
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0: Da haben wir heute einen richtig schönen Mix aus Sonne und Wolken und das Ganze bei bis zu 20 Grad. Morgen am Samstag, da geht's auch fabelhaft weiter, aber bis zu 25 Grad sogar. Da kommt der Sommer wieder raus. Der Sonntag, der ist eher ein bisschen herbstlich, bei bis zu 20 Grad, einem bewölkten Himmel über dem Landkreis. Windböen sind mit dabei und regnen wird's sehr wahrscheinlich auch.
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0: Kurz nach 12:30, ich bin Katharina Morg. Moin.

Radioaktiv am Freitag, fast schon Mittag. Es ist jetzt 11:39 Uhr. Musik macht ja ganz viel mit uns. Ganz viele verschiedene Emotionen.

0: Emotionen kommen da hoch und vielleicht gibt es ja auch so ein Lied, das uns für immer prägt. Uns hat zum Beispiel der Thomas mal erzählt, welches Lied er so für sein Leben ausgesucht hat, welches ihn schon seit langer Zeit begleitet und was für ihn einen ganz besonderen Stellenwert hat. Und auch Sie können es dem Thomas gleich tun und zwar uns eine WhatsApp-Sprachnachricht senden unter der 05151 und 6x5 und dann erzählen Sie uns mal, was Ihr Lied des Lebens ist, so wie der Thomas.
1: Ja, hallo, ich bin Thomas Oppermann, Inhaber von Livengo Entertainment aus Hameln. Ich veranstalte Konzerte, Sportveranstaltungen, literarische Events und ein Lied meines Lebens ist Lionel Richie mit Stuck on You. War auch eines meiner Hochzeitslieder. Es ist die Kombination aus allem. Also das ist die Melodie, der Text ist cool und das sind Emotionen, die das Lied weckt. Ja, ich war natürlich auch bei Konzerten von Lionel Richie in der Kölner Arena vor 20.000. Das war schon richtig stark. Das erste Mal ist er mir begegnet, 84 bei Olympia in Los Angeles mit Dancing on the Ceiling. Und irgendwie das war so der Startschuss unserer gemeinsamen Beziehung und geht dann bis zur Hochzeit. Also irgendwie werde ich den Jungen nicht los. Deswegen wünsche ich euch jetzt viel Spaß mit einem Lied meines Lebens hier bei Radio Aktiv, Lionel Richie,

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1: Am Sonntag, da können Sie sich um 11 Uhr morgens schon mal schön ein hinter die Rüstung römern. Und zwar beim Frühshoppen, beim Kelter- und Kulturverein in Schwalbenberg. Bier trifft Freunde, heißt es da, Daydrinking Deluxe. Frank Ehlert erzählt spannende, wahre und historische Geschichten rund um das Thema Brauen. Über eine Spende für den Verein würden Sie sich freuen. Ansonsten gehen Sie einfach mal hin und keltern so eine Runde. Beim Frühshoppen, Bier trifft Freunde im Kelter- und Kulturverein in Schwalbenberg. Pohlhof 3 ist das Ganze. Oder Sie gehen nachmittags ins Kino, in die Kronenlichtspiele Bad Pyrmont, denn da läuft am Sonntag um 15 Uhr der Kinofilm Die Legende des Wüstenkindes. Der Abenteuerfilm erzählt die wahre Begebenheit des zweijährigen Hadara, der nach einem Sandsturm von seiner Karawane getrennt wird. Er wächst mutterseelenallein in der Sahara auf, wird von einer Straußenfamilie adoptiert und schließt Freundschaft mit einem Wüstenfuchs. 15 Uhr, Kronlichtspiele Bad Pyrmont, die Legende des Wüstenkindes am Sonntag.
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Radioaktiv am Mittag mit Joe Cocker und Nublie Jamie. Es geht gleich weiter mit den Nachrichten und danach haben wir auch noch Musik von Paul Young und Ariel Tawil.

0: mit Ist da jemand und Come Back and Stay. So geht's gleich nach den Nachrichten weiter.
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0: In Hameln-Pyrmont sind 4 KandidatInnen für die Landratswahl zugelassen. Die Nachrichten mit Susanne Gerland.
2: Der Kreiswahlausschuss hat die Wahlvorschläge für die Kommunalwahl am 13. September im Landkreis Hameln-Pyrmont geprüft und zugelassen. Für das Amt des Landrats bzw. der Landrätin treten Dominik Petters von der SPD, Elisabeth Meyer von der CDU, Elke Domeyer von den Grünen und Dirk Hüge von der AfD an. Der FDP-Wahlvorschlag mit Rüdiger Zemlin wurde nicht zugelassen, da eine erforderliche Bescheinigung zur Wählbarkeit fehlte. Radioaktiv-Reporter Joachim Stracke mit Einzelheiten.
3: Dirk Hüge wurde mit 4-3 Stimmen des Kreiswahlausschusses zugelassen. Der Ausschuss hatte ja im Vorfeld einstimmig beschlossen, also mit Stimmen des AfD-Vertreters, dass Hüge einem Treueprüfungsverfahren unterzogen wird, also dass untersucht wird, ob Hüge verfassungstreu ist. Auf 19 Seiten hatte das Innenministerium ein Gutachten erstellt und war zu dem Fazit gelangt, dass die Mitgliedschaft im Vorstand der Kreis-AfD und seine Funktion als Wahlkampfmanager der Partei nicht für eine Verweigerung der Kandidatur genügt.
2: In der Hamelner Stadtbibliothek startet Ende des Monats der digitale Dienstag. In den Räumen des zukünftigen Regio-Hubs in der Fortmühle, wird Hilfe bei Problemen rund um Technik angeboten. Ab dem 28. Juli berät die Volkshochschule Hameln-Pyrmont dort jeden Dienstag von 13 bis 14:30 Uhr kostenfrei rund um Smartphone, Tablet und Laptop. Bürgerinnen und Bürger können ohne Anmeldung vorbeikommen und ihre Fragen rund um die Bedienung alltäglicher digitaler Geräte vor Ort klären. Die Hilfestellung reicht von Software-Updates über die Einrichtung neuer Geräte bis hin zur Erklärung alltäglicher Funktionen sowie der Einordnung verschiedener Endgeräte und ihrer Vor- und Nachteile. Bückeburg wird an diesem Wochenende wieder Treffpunkt der Mittelalterszene. Am Samstag und Sonntag verwandelt das Spektakulum den Schlosspark in einen großen Mittelaltermarkt mit Gaukelei, Feuershows und Ritterturnieren sowie zum letzten Mal mit Mittelalter-Rock- und Folkbands. Ab nächstem Jahr soll aus Kostengründen auf die Musikacts verzichtet werden. Weitere Infos gibt es im Internet unter spektakulum.de. Soweit die Meldungen aus der Region. Weiter mit den Weltnachrichten.
4: Ich bin David Riemer. Jetzt ist es offiziell, Jürgen Klopp übernimmt den Neuaufbau der deutschen Fußballnationalmannschaft. Der 59-Jährige tritt die Nachfolge des bei der WM gescheiterten Julian Nagelsmann an. Offizieller Vertragsbeginn ist der 15. August. Der DFB hat ihn bis zur WM 2030 gebunden. Außerdem übernimmt Per Mertesacker ab Januar 2027 die Position des DFB-Geschäftsführers. Bundeskanzler Merz nutzt den Rücktritt von Unionsfraktionschef Jens Spahn für einen größeren Umbau seiner Regierung und auch der CDU-Parteiführung. Das Personalpaket, das er am Vormittag im Kanzleramt in Berlin vorstellte, fällt zunächst kleiner aus als erwartet.
5: Gesundheitsministerin Wagen wird neue Kanzleramtschefin. Sie folgt auf Thorsten Frey, der an die Unionsfraktionsspitze wechseln soll. Das Gesundheitsministerium übernimmt noch Generalsekretär Linnemann. Er soll gleich die Pflegereform stemmen. Am Mittwoch sollen die neuen Bundesminister ernannt werden. Die Vereidigung ist für die erste Sitzungswoche des Bundestags im September geplant, also nach der Sommerpause. Und bis dahin kann es noch weitere Personalentscheidungen geben. Laut Merz ist der Umbau im Kabinett noch nicht abgeschlossen. Aus Berlin, Dirk Zeitler.
4: VW-Chef Blume will sein neues Sparpaket für den Konzern noch in diesem Jahr verabschieden. Diesen Zeitplan nannte er im Interview mit der deutschen Presseagentur. 4 Werke und bis zu 50.000 Stellen zusätzlich stehen auf der Kippe. Außerdem hat VW den nächsten Gewinneinbruch verkündet.
6: Vor allem Betriebsrat, Gewerkschaften und das Land Niedersachsen als Miteigentümer stemmen sich gegen noch mehr Jobabbau. Dass die Werke in Emden, Hannover, Zwickau oder der Tochter Audi in Neckarsulm ganz geschlossen werden, soll verhindert werden. Dass Handlungsbedarf besteht, zeigen erneut die Zahlen. Im zweiten Quartal ist der Konzerngewinn weiter um mehr als 30% auf 1,5 Milliarden Euro eingebrochen. Gegensteuern will VW-Chef Blume so: Verwaltung schrumpfen, Kapazitäten in den Werken abbauen, weniger Modelle anbieten. Jan-Henner Reitze, Nachrichtenredaktion.
4: Wegen der schweren Waldbrände hat Spanien für die Umgebung der Hauptstadt Madrid und eine weitere Region den Notstand ausgerufen. Das Innenministerium entsendet weitere Kräfte zur Bekämpfung der Flammen. Mehr als 11.500 Menschen mussten ihre Häuser verlassen, die meisten im Großraum Madrid. Die Feuer sind weiter außer Kontrolle. Größere Brände gibt es im Moment auch in Frankreich und in Italien.
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0: Da gibt's heute bis zu 20 Grad und einen schönen Mix, auch Sonne und Wolken. Und dazu soll's auch trocken bleiben im Landkreis. So auch morgen am Samstag bei bis zu 25 Grad. Da kommt dann der Sommer zurück. Auch hier wieder richtig schön viel Sonnenschein, ein paar dekorative Wölkchen, aber auch hier bleibt's trocken. Im Gegensatz zum Sonntag, hier werden es bis zu 20 Grad. Es ziehen ein paar Windböen auf, sowie auch Wolken. Und wie gesagt, Regenschauer sind auch dabei. Die Verkehrslage in der Region, da haben wir heute die allgemein angekündigten Landkreisblitzer in den Regionen Bad Münder und in Koppenbrügge. Hier werden sie verstärkt kontrolliert. Und wenn Sie noch was gesehen haben, rufen Sie gerne an 05151 6x die 5. Eine gute und sichere Fahrt wünschen wir Ihnen.
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0: Mit Katharina Morg. Ich hoffe, Sie sind gut in den Freitag gestartet.

0: Der Radioaktivtag um 10 nach 12. Heute startet der Verkauf der Ratten für das 8. Hamelner Rattenrennen am Sonntag, den 16. August. Das Hamelner Rattenrennen ist ein großes Familienfest auf dem Werder und ein Benefizwettrennen, bei dem geschmückte Schwimmratten auf der Weser um die Wette schwimmen. Es wurde vom Lions Club Hameln-Weser-Bergland ins Leben gerufen und findet jährlich am Sonntag nach der Einschulung statt, um Geld für Jugendorganisationen zu sammeln. Dazu aus dem Organisationsteam der ehemalige Präsident des die ehemalige Präsidentin des Lions Club Hameln-Weser-Bergland, Barbara Michelmann.
1: Die kommen ja handgemacht aus Bayern. Jetzt ist alles in Hameln. Die hat dieses Jahr einen tiefblauen Badeanzug. Und die haben wir sowohl in Kunststoff als auch in Holz. Dann haben wir natürlich, wie in jedem Jahr, die grauen, unbemalten Ratten, wo man selber aktiv werden kann. Dankenswerterweise haben wir 5 Vorverkaufsstellen in diesem Jahr in Hameln. Weinstrecke, die Touristinformation HMT, dann die Buchhandlung Seifert, Thalia Matthias und der Ticketshop der DWZ.
0: Weitere Informationen dazu finden Sie auch nochmal online auf der Website rattenrennen-hameln.de.

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1: Bis zu 20 Grad gibt es da heute am Freitag und 17 Grad sind es aktuell in Hameln. Morgen am Samstag, da machen wir mit 25 Grad weiter und ebenfalls richtig schön viel Sonnenschein. Bisschen Bewölkung, aber es bleibt trocken. Und auch am Sonntag, da gibt es dann bis zu 20 Grad. Hier wird es ein bisschen bewölkter. Windböen ziehen auf und regnerisch kann es auch werden.
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1: Mit Katharina Morg, moin.

0: am 13. September werden, wie im Land Niedersachsen, auch bei uns im Landkreis die Kommunalparlamente neu gewählt. Voraussetzung für die Kandidaten, dass sie sowohl verfassungstreue wie formalen Aspekten genügen. 285 KandidatInnen von 7 Parteien waren für den Kreistag vorgeschlagen. Für das Amt des Landrates waren 5 Bewerbende vorgeschlagen. Joachim Stracke war bei der Sitzung des Kreiswahlausschusses. Joachim, wurden denn alle KandidatInnen zugelassen?
1: Nein, bei den Kandidaten für den Kreistag wurde ein Bewerber der Linken aus Hessisch-Oldendorf aufgrund fehlender Unterlagen nicht zugelassen. Und bei den Bewerbern für das Amt des Landrates wurde erwartungsgemäß der FDP-Kandidat Rüdiger Zemlin nicht zugelassen. Bei ihm fehlte die Wählbarkeitsbescheinigung, die er aufgrund seines Alters nicht erhalten hat. Zemlin hatte im Vorfeld dagegen ja geklagt, war vom Gericht aber abgewiesen worden. Zemlin will zwar weiter klagen, weil er ja eine Altersdiskriminierung sieht, dass deswegen aber die Wahl irgendwann möglicherweise wiederholt werden müsste, sieht der Vorsitzende des Kreiswahlausschusses Andreas Pachnicke nicht.
2: Weil wir auf den jetzt bestehenden rechtlichen Gesetzen gehandelt haben. Und es wäre in meinen Augen dann eher ja im Rahmen einer Verfassungsbeschwerde

0: zu überprüfen, ob dieser rechtliche Rahmen sich an höherrangiges Recht, also an Grundrechte beispielsweise, orientiert. Und dann würde ein Bundesverfassungsgericht möglicherweise ja sogar auch erst eine Aufforderung an den Gesetzgeber für zukünftige Regelungen treffen.
1: Strittig war im Vorfeld aber auch die Teilnahme des AfD-Landratskandidaten Dirk Hüge. Wie wurde denn da entschieden?
2: Dirk Hüge wurde mit 4-3 Stimmen des Kreiswahlausschusses zugelassen. Der Ausschuss hatte ja im Vorfeld einstimmig beschlossen, also mit Stimmen des AfD-Vertreters, dass Hüge einem Treueprüfungsverfahren unterzogen wird, also dass untersucht wird, ob Hüge verfassungstreu ist. Auf 19 Seiten hatte das Innenministerium ein Gutachten erstellt und war zu dem Fazit gelangt, dass die Mitgliedschaft im Vorstand der Kreis-AfD und seine Funktion als Wahlkampfmanager der Partei nicht für eine Verweigerung der Kandidatur genügt. Grund für die Annahme war ja, dass die AfD in Niedersachsen unter Beobachtung des Verfassungsschutzes steht, denn der stuft die AfD als rechtsextrem ein, als Beobachtungsobjekt von erheblicher Bedeutung.
1: Aber mit 4-3 Stimmen ist die Einschätzung im Kreiswahlausschuss sehr knapp. Wie ist denn da die Begründung?
2: Klaus Suhr von der FDP stimmte nicht zu, weil die herausragende Position eines Landrates Verfassungstreue erfordere, die mit einer Vorstandsposition und einer Wahlkampfkoordination in der AfD für ihn nicht gegeben sei, da die AfD in vielen Ländern mittlerweile als rechtsextremer Fall anerkannt sei. Wir können es uns nicht leisten, einen solchen Kandidaten für das Amt des Landrates zu haben, so Suhr. Dem stimmten zwei weitere Mitglieder des Ausschusses zu.
1: Aber warum ist er denn dann doch zugelassen worden?
2: Michael Fietz, CDU-Mitglied im Ausschuss, verwies auf eine gerichtsfeste Beurteilung. Er habe nichts im Gutachten gelesen, das Zweifel an der Verfassungstreue belege. Andreas Pachnicke fügte hinzu, dass das Ergebnis der Kommunalaufsicht für ihn eine Bindungswirkung habe, auch wenn die Ausschussmitglieder unabhängig davon entscheiden könnten. Und bezogen auf eventuell rechtsextreme öffentliche Äußerungen des AfD-Kandidaten, sagte Pachnicke:
0: Beim Verfassungsschutz gibt es keine Erkenntnisse, dass man genau davon ausgeht, dass es eben solche Äußerungen aus öffentlich zugänglichen Quellen nicht gibt.
1: Der Kreiswahlausschuss hat gestern am Donnerstag 4 LandratskandidatInnen und 284 Kandidaten in 7 Wahlbereichen für den Kreistag zugelassen. Am Ende können 50 KandidatInnen von 7 Parteien in den neuen Kreistag einziehen. Informationen waren das von Joachim Stracke. Gehört haben Sie es bei Radioaktiv.

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1: Vielleicht ja zum kleinen Fest im großen Kurpark in Bad Pyrmont am Sonntag 17:30. Über 30 internationale Künstlergruppen bieten Kleinkunst, Comedy, Akrobatik, Zauberei und Straßentheater. Die Besuchenden flanieren frei durch den Park. Jedes Kulturevent endet mit einem großen Höhenfeuerwerk. Für den Sonntag, da gibt es dann im Staatsbad Pyrmont auch noch vereinzelt Restkarten. Am Sonntag ab 17 Uhr geht's los, das kleine Fest im großen Kurpark in Bad Pyrmont. Und in Erzen, da können Sie kräftig mit anpacken, wenn Sie tierlieb sind. Und zwar gibt's da einen Gartenhelfertag auf dem Zorrohof. Ab 12 Uhr mittags, das Außengelände soll für Mensch und Hund ein echtes Paradies werden. Egal ob Unkrautzupfen, Aufräumen oder einfach mit anpacken, da brauchen Sie keine Vorkenntnisse. Einmal ganz kurz melden bei der Marina und zwar unter der 0173 38 35 260. Ich wiederhole nochmal, einmal bei Marina vorab melden. Zur Hilfe beim Zorrohof 0173 38 35 26 und die 0. Viel Spaß!
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Und das war's auch schon vom Radioaktivtag. Mein Name ist Katharina Morg. Ich hoffe, Sie haben jetzt noch einen ganz entspannten Freitagnachmittag und ein schönes Wochenende. Hier geht's jetzt weiter mit meinem Kollegen Nico Schnake und der begleitet Sie dann in Ihren wohlverdienten Feierabend. Machen Sie es gut. Tschüssikowski.

0: von Ray Garvey. Jetzt aber erstmal die Nachrichten um 13 Uhr.
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0: Der Kreiswahlausschuss hat die Wahlvorschläge für die Kommunalwahl am 13. September im Landkreis Hameln-Pyrmont geprüft und zugelassen. Die Nachrichten mit Eva Strohdeicher.
2: Für das Amt des Landrats bzw. der Landrätin treten Dominik Petters von der SPD, Elisabeth Meyer von der CDU, Elke Domeyer von den Grünen und Dirk Hüge von der AfD an. Der FDP-Wahlvorschlag mit Rüdiger Zemlin wurde nicht zugelassen, da eine erforderliche Bescheinigung zur Wählbarkeit fehlte. Mit 4-3 Stimmen war die Einschätzung des Wahlausschusses zum AfD-Kandidaten sehr knapp. Radioaktivreporter Joachim Stracke mit Einzelheiten.
3: Michael Fietz, CDU-Mitglied im Ausschuss, verwies auf eine gerichtsfeste Beurteilung. Er habe nichts im Gutachten gelesen, das Zweifel an der Verfassungstreue belege. Andreas Pachnicke fügte hinzu, dass das Ergebnis der Kommunalaufsicht für ihn eine Bindungswirkung habe, auch wenn die Ausschussmitglieder unabhängig davon entscheiden könnten. Und bezogen auf eventuell rechtsextreme öffentliche Äußerungen des AfD-Kandidaten, sagte Pachnicke:
4: Beim Verfassungsschutz gibt es keine Erkenntnisse, dass man genau davon ausgeht, dass es eben solche Äußerungen aus öffentlich zugänglichen Quellen nicht gibt.
2: Außerdem bestätigte der Wahlausschuss die Wahlvorschläge für die Kreistagswahl. 50 Mitglieder werden in den Kreistag gewählt. Die endgültigen Listen werden in Kürze im Amtsblatt des Landkreises veröffentlicht. Auf der Bundesstraße bei Nettelrede hat heute Morgen ein PKW gebrannt. Das Auto hatte plötzlich Feuer gefangen. Nach einem gescheiterten Versuch, den Wagen selber zu löschen, alarmierte der Fahrer die Feuerwehr. Für die Löscharbeiten musste die B442 für kurze Zeit halbseitig gesperrt werden. Als Brandursache geht die Polizei von einem technischen Defekt aus. Menschen wurden nicht verletzt. Die Schadenshöhe ist derzeit nicht geklärt. Bückeburg ist an diesem Wochenende wieder Treffpunkt der Mittelalterszene. Am 25. und 26. Juli verwandelt das Spektakulum den Schlosspark in einen großen Mittelaltermarkt mit Gaukelei, Feuershows und Ritterturnieren sowie zum letzten Mal mit Mittelalter-Rock- und Folkbands. Ab nächstem Jahr wird aus Kostengründen auf die Musikacts verzichtet. Weitere Infos gibt's im Netz unter spektakulum.de. Soweit die Meldungen aus der Region, jetzt weiter mit den Weltnachrichten.
5: Ich bin David Riemer. Bundeskanzler Merz nutzt den Rücktritt von Unionsfraktionschef Spahn für einen größeren Umbau seiner Regierung und auch der CDU-Parteiführung. Das Personalpaket, das er am Vormittag im Kanzleramt vorstellte, fällt aber zunächst kleiner aus als erwartet. Kollege Dirk Zeitler, das war es aber noch nicht mit dem Kabinettsumbau. Wer steht denn noch zur Disposition?
6: Richtig, laut Merz ist der Umbau im Kabinett noch nicht abgeschlossen, auch wenn der Kanzler heute dazu noch nichts gesagt hat. Im Zuge der Kabinettsumbildung muss wohl auch Bundesverkehrsminister Schnieder seinen Posten räumen. Als Nachfolger war der Finanzpolitiker Fritz Günzler im Gespräch, aber Günzler soll kurzfristig abgesagt haben.
5: Danke, Dirk Zeitler. Die Spritpreise steigen weiter. Nach Angaben des ADAC kostete ein Liter Super-E10 am Donnerstag im bundesweiten Tagesdurchschnitt 2,17 Euro. Das sind 1,3 Cent mehr als am Vortag. Diesel verteuerte sich um 2 Cent auf 2,20 Euro pro Liter. E10 liegt damit nur noch 3,5 Cent unter seinem Allzeithoch aus dem März 2022. TikTok gefährdet Kinder und Jugendliche nach vorläufigen Ermittlungsergebnissen der EU-Kommission durch zu niedrige Schutzstandards. Die Behörde kritisiert, dass fremde öffentliche Konten von Minderjährigen sehen und sie mit missbräuchlichen Absichten kontaktieren könnten. Die EU verlangt deshalb bessere Voreinstellungen zum Schutz junger Nutzer. Bestätigen sich die Vorwürfe und nimmt TikTok keine Änderungen vor, droht der Plattform eine Geldstrafe. Wunschkandidat Jürgen Klopp wird Bundestrainer und folgt auf Julian Nagelsmann. Das ist seit dem Vormittag nun offiziell. Der Deutsche Fußballbund gab nach dem frühen WM-Aus der Nationalmannschaft die Verpflichtung des 59-Jährigen bekannt. Jürgen Klopp sprach bei einer Pressekonferenz von einer großen Ehre.
7: Ich hatte schon eine Ahnung, wie groß das Amt des Bundestrainers ist. Aber wenn man direkt damit in Verbindung gebracht wird, dann ist das schon, dann fühlt man die Größe und die Verantwortung, die dahinter steckt, noch mehr. Und da ich weiß, wo ich herkomme, ist es für mich unvorstellbar gewesen auf diesem Weg, dass das irgendwann dazu kommt.
5: Bestätigt wurde außerdem, dass Per Mertesacker ab Januar kommenden Jahres die Position des DFB-Geschäftsführers übernimmt.
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0: Es sind aktuell 18 Grad draußen bei blauem Himmel und schön viel Sonne. Die Maximaltemperaturen, die liegen heute bei ca. 22 Grad und es bleibt den ganzen Tag heute über sonnig. Am Samstag dann nochmal ein Ticken wärmer, Höchstwerte von bis zu 27 Grad, 14 Sonnenstunden sind zu erwarten, damit 5 Grad wärmer als am Vortag, den ganzen Tag Sonne. Am Sonntag muss man sich dann gegen Nachmittag auf leichte Regenschauer einstellen bei Höchstwerten von 25 Grad. Am Morgen und Vormittag bleibt es aber auch sonnig. Schauen wir einmal auf den Verkehr. Da sieht aktuell alles recht entspannt aus. Keine großen Staus oder dergleichen. Uns wurde allerdings ein Blitzer gemeldet auf der B217, kurz vor Haswade, Fahrtrichtung Hannover. Da soll ein Blitzer stehen. Wenn Ihnen sonst was auffallen sollte, schicken Sie uns gerne eine WhatsApp-Nachricht unter 05151 und 6x5.
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0: Mein Name ist Nico Schnake und ich bin bis 18 Uhr für Sie da, hier im Radioaktiv Tag. Gleich mal mit einem Blick auf ein, ja, ich sag mal, kleines Nerd-Event in der Stadtgalerie in Hameln. Es ist nämlich morgen ein Pokémon-Event im Laden Media Games Hameln. Pokémon-Karten, die erinnern sich vielleicht aus ihrer eigenen Kindheit. Man steht mit seinen Freunden auf dem Schulhof und tauscht seine Karten miteinander. Und was ist, wenn wir sagen, dass Sie das, wie gesagt, morgen am Samstag auch machen können? Was genau da los ist, das erfahren Sie gleich hier bei Radioaktiv. Ich wünsche Ihnen einen schönen Freitag.

0: Aerosmith hier bei Radioaktiv um 13.17 Uhr. Pokémon, das sollte für viele vielleicht noch aus der Kindheit vielleicht so ein Begriff sein. Stellen Sie sich vor, oder erinnern Sie sich, man steht mit seinen Freunden auf dem Schulhof und tauscht seine Karten miteinander. Und was ist, wenn wir Ihnen jetzt sagen, dass Sie genau das morgen am 25. Juli in der Stadtgalerie in Hameln nochmal machen können? Maurice Sültemeier, Führungskraft bei Media Games Hameln, erzählt, was da geplant ist.
1: Wir veranstalten mit der Pokémon Company zusammen das Trade and Play Event. Da kann man dann groß als auch klein, kann man dann da vorbeikommen und Karten tauschen, aktiv lernen, wie funktioniert das Spiel. Da kommen dann Leute, die einem dann zeigen, wie das Spiel funktioniert. Die bringen auch selber Decks mit. Ihr könnt natürlich auch eure Decks mitbringen und euch das dann zeigen lassen, wie das funktioniert.
0: Auch ein paar ganz besondere Gäste kommen zu diesem Event, nämlich Pokémon-Profis.
1: Es ist halt was Besonderes, weil, also ich kenne es schon früher bei mir, so auf dem Schulhof, jeder erzählt ja mal irgendwas, wie das Spiel funktioniert und keiner kennt die Regeln so wirklich. Und da hat man jetzt wirklich mal die Möglichkeit, von jemandem zu lernen, von einem Profi, sich das mal zeigen zu lassen, sei es von einem Anfängerdeck bis hin zu einem fortgeschrittenen Deck, wie das Spiel wirklich funktioniert.
0: Und natürlich gibt es auch Angebote für die ganz kleinen Pokémon-Trainer, wie zum Beispiel
1: noch ein bisschen was zum Ausmalen, dann können sie ein Shigiglumanda und so weiter ausmalen. Da haben wir dann ein bisschen was organisiert. Kriegen sie noch ein paar Goodies, sei es ein Fähnchen oder aus Pappe ein Pikachu-Hut. Also das ist für klein als auch für groß, wird es auf jeden Fall highlight.
0: Man muss aber auf jeden Fall sagen, das Event ist nicht nur für die kleinen Pokémon-Fans, sondern auch für alle, die zum Beispiel schon seit 1999 die Pokémon-Spiele gespielt oder die Serie vielleicht geguckt haben. Das sagt zumindest Selina Dülberg, Mitarbeiterin bei Media Games in Hameln.
2: Das kann ich mir gut vorstellen, alleine wegen dem nostalgischen Effekt. Ich denke, es ist schon schön zu sehen, wie sich das über die Jahre entwickelt hat.
0: Und auch für alle, die bislang noch nichts mit Pokémon am Hut hatten, motiviert Selina trotzdem mal vorbeizuschauen.
2: Genau gerade dann, denn dafür ist das Event ja da, um den Leuten das ein bisschen näher zu bringen und vielleicht, dass man so ein, zwei Anhaltspunkte sammelt. Ich denke, es ist auf jeden Fall sehr leicht da reinzukommen, vor allem, weil man ja nicht unbedingt spielen muss, sondern man kann ja auch erstmal anfangen zu sammeln.
0: Am 25. Juli heißt es in der Stadtgalerie, schnapp sie dir alle, denn der Laden Media Games in Hameln veranstaltet mit der Pokémon Company ein kleines Event. Von 10 bis 18 Uhr können Sie dort Karten tauschen, mit anderen Spielern spielen oder sich eben von den Profis das Spiel erklären lassen. Also schauen Sie vorbei und schnappen Sie sich alle.

0: Gleich gibt's hier Elton John mit Cold Heart. Und Dua Lipa natürlich. Und dann noch Meatloaf. It's all coming back to me now.
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0: Es sind aktuell 19 Grad draußen, auch wenn es sich deutlich wärmer anfühlen dürfte bei dem blauen Himmel und der ganzen Sonne, die wir heute haben. Tagsüber haben wir jetzt noch 7 Stunden Sonne und die Temperaturen steigen auch nochmal ein bisschen auf 21 Grad. Am Samstag dann nochmal ein Ticken wärmer, Höchstwerte von bis zu 27 Grad. Auch hier den ganzen Tag Sonne, 14 Sonnenstunden mit ein paar Wolken dazwischen. Am Sonntag dann morgens und vormittags auch schön viel Sonne, Höchstwerte von 24 Grad. Am Nachmittag kommen dann aber leichte Regenschauer runter, die sich bis in die Nacht hineinziehen. Dann sinken auch die Temperaturen am Abend auf bis zu 20 Grad.
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0: Mit Nico Schnakel.

0: Jetzt der Lokalhit hier bei Radio Aktiv. 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
1: Die Woche ist geschafft, für viele damit auch die Arbeit und es ist endlich Zeit für gute Musik. Heute beim Radioaktiv Lokalhit gibt es wieder ein besonderes Leckerli für alle Reggae- und Ska-Fans. Florian Scheuer, der lebt seit 2009 in Hameln, arbeitet an der KGS Salzhemdorf und ist Teil einer Ska-Band aus dem Münsterland, seiner alten Heimat. Mit Nerd Academy stehen er und seine neuen Bandkollegen dort regelmäßig auf der Bühne. Doch auch fürs Weserbergland ist die Musik bestens geeignet. Nach einigen Babypausen hat die Band jetzt wieder angefangen, Songs für das bereits dritte Album zu schreiben. Und einen Song der Formation, der absolut immer für Stimmung sorgt, spielen wir ihn jetzt hier beim Radioaktiv Lokalhit. Die Band spielt ihn immer als letzten Song, was auch den Titel erklärt. Hier ist für sie Nerd Academy mit Last Song.

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1: Vielleicht wollen Sie ja zum Sommerkino hier direkt im Bürgergarten in Hameln. Um 19 Uhr ist dort Einlass. Heute für den Film Der Teufel trägt Prada 2. Die Nachfolge vom Kultklassiker Der Teufel trägt Prada. Da ist angesagt Printkrise im Modeimperium. Die legendäre Miranda Priestly kämpft im digitalen Zeitalter und um ihre Macht. Dabei trifft sie auf die erfolgreiche Journalistin Andy Sachs und ihre Ex-Kollegin Emily, die jetzt Chefin bei Dior ist. Tickets im Vorverkauf kosten 5 Euro pro Person auf sommerkino.ticket.io. Das Ticket an der Abendkasse kostet 7 Euro pro Person. 19.30 Uhr, wie gesagt, Einlass. Der Filmbeginn ist dann bei Anbruch der Dunkelheit. 21.30 Uhr sollte das sein. Nehmen Sie am besten eine Decke mit, könnte ein bisschen kühl werden heute Nacht, aber auf jeden Fall trocken. Und wenn Sie Lust haben, sich ein bisschen weiterzubilden, dann können Sie um 20.15 Uhr in den Freiraum in der Walkemühle in Hameln gehen. Dort gibt es nämlich einen Vortrag und Diskussion zu antifaschistischen Aktionen von der Geschichte in die Gegenwart. Dort ist der Referent Bernd Langer von kunstundkampf.de zu Gast. Der stellt ausgewählte Inhalte seines Buches vor. Im Fokus steht die historische Entwicklung und die heutige Bedeutung der antifaschistischen Aktion. Nach dem Vortrag gibt es eine offene Diskussionsrunde mit dem Publikum. Und wenn Sie Lust haben sollten auf ein bisschen Theater vielleicht, dann können Sie auf die Osterwaldbühne gehen. Um 19.30 Uhr wird der Psychothriller Passagier 23 nach Sebastian Fitzek aufgeführt. Das Ganze geht um die 3 Stunden, mit Pause sicherlich 19.30 Uhr bis 22.30 Uhr. Und wenn Sie es heute nicht schaffen sollten, dann können Sie es auch am Samstag machen, um 19.30 Uhr ebenso. Eintrittskarten können direkt online im offiziellen Osterwaldbühne-Ticketshop erworben werden oder sicherlich auch vor Ort an der Abendkasse.
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0: gibt es Cindy Lauper, Shebop. Und dann Lena mit Stardust. Jetzt aber erstmal die Nachrichten um 14 Uhr.
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0: Der Kreiswahlausschuss hat die Wahlvorschläge für die Kommunalwahl am 13. September im Landkreis Hameln-Pyrmont geprüft und zugelassen. Die Nachrichten mit Eva Strohdeicher.
2: Für das Amt des Landrats bzw. der Landrätin treten Dominik Petters von der SPD, Elisabeth Meyer von der CDU, Elke Domeyer von den Grünen und Dirk Hüge von der AfD an. Der FDP-Wahlvorschlag mit Rüdiger Zemlin wurde nicht zugelassen, da eine erforderliche Bescheinigung zur Wählbarkeit fehlte. Radioaktivreporter Joachim Stracke mit Einzelheiten.
3: Dirk Hüge wurde mit 4-3 Stimmen des Kreiswahlausschusses zugelassen. Der Ausschuss hatte ja im Vorfeld einstimmig beschlossen, also mit Stimmen des AfD-Vertreters, dass Hüge einem Treueprüfungsverfahren unterzogen wird, also dass untersucht wird, ob Hüge verfassungstreu ist. Auf 19 Seiten hatte das Innenministerium ein Gutachten erstellt und war zu dem Fazit gelangt, dass die Mitgliedschaft im Vorstand der Kreis-AfD und seine Funktion als Wahlkampfmanager der Partei nicht für eine Verweigerung der Kandidatur genügt.
2: Außerdem bestätigte der Wahlausschuss die Wahlvorschläge für die Kreistagswahl. 50 Mitglieder werden in den Kreistag gewählt. Die endgültigen Listen werden in Kürze im Amtsblatt des Landkreises veröffentlicht. Auf der Bundesstraße bei Nettelrede hat heute Morgen ein PKW gebrannt. Das Auto hatte plötzlich Feuer gefangen. Nach einem gescheiterten Versuch, den Wagen selber zu löschen, alarmierte der Fahrer die Feuerwehr. Für die Löscharbeiten musste die B442 für kurze Zeit halbseitig gesperrt werden. Als Brandursache geht die Polizei von einem technischen Defekt aus. Menschen wurden nicht verletzt. Die Schadenshöhe ist derzeit nicht geklärt. In Niedersachsen sind die Angebotsmieten zwischen 2020 und 2025 um fast 25% gestiegen. Im vergangenen Jahr lag die durchschnittliche Angebotsmiete laut Bundesregierung bei 9,69 Euro pro Quadratmeter, so hoch wie nie zuvor. Nach Angaben der Linken müssen inzwischen mehr als ein Drittel der Haushalte mindestens 30% ihres Nettoeinkommens für die Kaltmiete ausgeben. Rund 253.000 Haushalte wenden sogar mehr als 40% dafür auf. Die Partei spricht von einer dramatischen Verschärfung der Wohnungskrise und fordert einen wirksamen Mietendeckel. Trotz Neubauten seien die Mieten weiter gestiegen. Gleichzeitig sei die Zahl der Sozialwohnungen seit 2015 deutlich gesunken. Soweit die Meldungen aus der Region. Jetzt weiter mit den Weltnachrichten.
4: Ich bin Thomas Bleskin. Der DFB hat nach dem WM aus die Nachfolge von Julian Nagelsmann geregelt. Wunschkandidat Jürgen Klopp soll die Nationalelf auf Erfolgskurs bringen. Ex-Weltmeister Per Mertesacker wird DFB-Geschäftsführer.
5: Leidenschaftlich und redselig präsentiert sich Klopp bei seinem ersten Auftritt als Bundestrainer im schwarzen T-Shirt. Es sei ein sehr besonderer Tag für ihn und der Höhepunkt seiner Karriere. Er will beim DFB alle Steine umdrehen, sagt er, und nimmt auch die Medien in die Pflicht. Wenn ihr euch daneben benehmt oder meine Familie nicht in Ruhe lasst, bin ich weg. Klopp will, dass das Land wieder Lust hat auf die deutsche Mannschaft. Alle Spieler, die Gas geben, würden mit ihm viel Spaß haben. In gut 2 Monaten steht Klopp erstmals an der Seitenlinie in der Nations League gegen die Niederlande. Thomas Bremser, Redaktion.
4: Gut 14 Monate nach der Regierungsübernahme stellt Bundeskanzler Friedrich Merz sein Kabinett neu auf, ausgelöst durch den Rücktritt von Unionsfraktionschef Jens Spahn. Betroffen sind CDU-Positionen der Ministerriege, was wiederum Folgen für die CDU-Parteizentrale hat. Grüne und Linke kritisierten den Umbau.
6: Nina Wagen als Chefin im Kanzleramt und Carsten Linnemann als neuer Gesundheitsminister. Nach einem verpatzten Jahr Schwarz-Rot ziehe Merz die Reißleine, kommentieren die grünen Fraktionsvorsitzenden Britta Hasselmann und Katharina Dröge den Kabinettsumbau bissig. Die Salamitaktik, mit der der Kanzler sein Kabinett nun offenbar etappenweise umbauen wolle, sei nicht dazu geeignet, Ruhe in die Regierungsgeschäfte zu bringen. Und Linken-Fraktionschef Sören Pellmann sagte der Rheinischen Post, dieses Land brauche keinen Kabinettsumbau, sondern endlich eine andere Politik. Dirk Zeitler, Berlin.
4: TikTok gefährdet Kinder und Jugendliche nach vorläufigen Ermittlungsergebnissen der EU-Kommission durch zu niedrige Schutzstandards. Die Behörde kritisiert, dass Fremde öffentliche Konten von Minderjährigen sehen und sie mit missbräuchlichen Absichten kontaktieren könnten. Die EU verlangt deshalb bessere Voreinstellungen zum Schutz junger Nutzer. Der schwäbische Batteriehersteller Varta hat nach Angaben aus Finanzkreisen einen Antrag auf Insolvenz in Eigenverwaltung gestellt. Zuvor war in dieser Woche bekannt geworden, dass eine Zerschlagung des Unternehmens droht. Hintergrund: wichtige Geldgeber wollen das Geschäft mit Haushaltsbatterien aus dem Konzern herauslösen.
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0: Es sind aktuell 19 Grad draußen, bei einem blauen Himmel, hier und da zwar ein paar Wolken, insgesamt heute aber noch 7 Sonnenstunden, bei Höchstwerten von 21 Grad. Am Samstag dann noch ein Ticken wärmer, 6 Grad wärmer, um genau zu sein, Höchstwerte von bis zu 27 Grad, die Sonne scheint auch den ganzen Tag über, mit ein paar Wolken dazwischen. Am Sonntag dann auch den Vormittag mit, und morgen über recht freundlich, Höchstwerte von 25 Grad, am Nachmittag können dann aber auch leichte Regenschauer runterkommen, die sich bis in die Nacht hineinziehen. Schauen wir einmal auf den Verkehr. Da kann es sich aktuell auf der B65 Richtung Minden ein bisschen stauen. Auf der Lübecker Straße, da dauert es vielleicht ein paar Minuten länger. Ansonsten sind die Straßen aber aktuell soweit frei. Außerdem wurde uns ein Blitzer auf der B217 kurz vor Haspel Fahrtrichtung Hannover gemeldet. Wenn Ihnen sonst was auffallen sollte, dann schicken Sie uns gerne eine WhatsApp-Nachricht unter 05151 und 6x5.
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0: Mit Nico Schnark und gleich mal einem Hinweis oder einem Rückblick für alle Kinobegeisterten unter Ihnen. Aktuell ist ja das Sommerkino im Bürgergarten in Hameln am Laufen und wir verlosen aktuell jeden Morgen 2x2 Tickets für den Film, der am nächsten Tag bei Einbruch der Dämmerung auf der riesigen Leinwand gezeigt wird. So haben wir das auch gestern gemacht. Wer da gewonnen hat und was die Person zu sagen hatte, das erfahren Sie gleich hier bei Radioaktiv.

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0: Glenn Frey, This Way to Happiness. Ja, und Ihr Weg zur Freude, den könnten Sie vielleicht finden, wenn Sie bei uns hier im Radioaktiv morgen mal reinhauen. Es ist ja gefühlt so ein ungeschriebenes Gesetz, immer wenn das Sommerkino startet, macht der Hochsommer Pause. Aber das macht jetzt eigentlich nichts, denn der Regen, den soll es ja nicht geben. Und hier aus dem Studio kann ich auch sehen, dass schon allerhand Stühle und ein Bierwagen im Bürgergarten stehen. Das Sommerkino im Hamener Bürgergarten, das geht in die 25. Runde und Sie können dabei sein. Wir verlosen aktuell jeden Morgen 2x2 Tickets für den Film, der am nächsten Tag bei Einbruch der Dämmerung auf der riesigen Leinwand gezeigt wird. Und gestern Morgen bei meiner Kollegin Jule Stolpe, da gab es auch wieder eine glückliche Gewinnerin.
1: Wir probieren mal aus, ob sie denn jetzt auch ans Telefon geht und sozusagen einmal ihren Gewinn entgegennimmt.
2: Sisanowski.
1: Hallo, guten Tag, hier ist Jule Stolpe von Radioaktiv. Sie sind gerade live on air. Ich wollte Ihnen mal Bescheid sagen, dass Sie die Gewinnerin sind heute für die Kinotickets für das Sommerkino im Bürgergarten.
2: Oh, schön, das freut mich. Ich habe noch nie was gewonnen.
1: Sie haben noch nie was gewonnen. Waren Sie denn schon mal vielleicht beim Sommerkino im Bürgergarten dabei oder ist es dann das erste Mal für Sie?
2: Ja, wir waren schon mal, ich und mein Mann, aber das ist schon bestimmt 10, 15 Jahre her.
1: Aber hat es Ihnen gefallen? Also Wiederholungsbedarf auf jeden Fall da, sodass Sie gerne nochmal hingehen?
2: Ja, klar, war richtig toll. Ja, war auch super Wetter, aber... Naja, wird vielleicht morgen nicht ganz so, aber alles gut.
1: Das stimmt, das mit dem Wetter, aber es soll immerhin trocken bleiben. Da habe ich heute extra drauf geachtet. Also dahingehend steht zumindest nichts im Weg. Apropos, wissen Sie denn auch schon, mit wem Sie hingehen? Sie haben ja nicht nur eine Karte gewonnen, sondern zwei. Das heißt, Sie könnten ja auch noch jemanden mitnehmen sozusagen.
2: Ja, dann nehme ich meinen Mann mit.
1: Sehr schön, dann ist das ja sozusagen auch schon mal geklärt. Dann vielleicht noch eine letzte Frage. Der Teufel trägt Prada 2 ist dann ja sozusagen der Film, den Sie sich dann gemeinsam mit Ihrem Mann morgen anschauen. Ist das denn überhaupt was für Sie? Kennen Sie den ersten Teil? Was sagen Sie dazu?
2: Ja, wir kennen den ersten Teil. Also ich finde den Film ganz, also der erste Teil ist total super, finden wir toll. Und wir freuen uns jetzt auf den zweiten Teil. Doch, ist so und genau unser Ding.
1: Perfekt, wunderbar. Ich würde sagen, dann hat es ja genau die Richtigen getroffen. Dann sage ich nochmal herzlichen Glückwunsch und ganz viel Spaß morgen im Kino.
0: Also von mir auch nochmal herzlichen Glückwunsch an die Gewinnerin von gestern. Und wenn auch Sie gewinnen wollen, dann können Sie auf jeden Fall morgen bei Radioaktiv mal einschalten. Da gibt es dann auch wieder 2x2 Tickets zu gewinnen für das Sommerkino im Hamelner Bürgergarten. Ich wünsche Ihnen ganz viel Erfolg und wenn Sie auch einfach so hingehen sollen, ganz viel Spaß.

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1: Vielleicht gibt's hier Coldplay mit Higher Power. Und Shiny Happy People, R.E.M. und Kate Pearson.
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1: Ja, schauen wir mal, wie so das Wetter im Weserbergland aussieht. Aktuell sind es 20 Grad draußen bei blauem Himmel, ein paar Wolken dazwischen. Die Temperaturen, die steigen nur noch minimal auf bis zu 21 Grad. Es bleibt heute den ganzen Tag über noch schön sonnig. Am Samstag dann nochmal ein Ticken wärmer, Höchstwerte von bis zu 27 Grad. Damit 6 Grad wärmer als am Vortag. Die Sonne, die scheint ganze 14 Stunden lang bei relativ blauem Himmel. Am Sonntag dann auch den Morgen und Vormittag über schön, Höchstwerte von bis zu 24, 25 Grad. Am Nachmittag, da kommen dann aber leichte Regenschauer runter, die sich bis in die Nacht ziehen können.
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1: Mit mir, Nico Schnacke.

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0: Tampa City hier bei Radioaktiv am Freitag. Pokémon, das sollte für viele vielleicht noch ein Begriff aus der Kindheit sein. Vielleicht haben sie auch selber Kinder und haben das von denen mitbekommen. Vielleicht das Pokémon-Kartenspiel vor allem. Man steht mit seinen Freunden auf dem Schulhof, tauscht die Karten miteinander, spielt miteinander. Und was ist, wenn wir ihnen sagen, dass sie genau dies am 25. Juli in der Stadtgalerie in Hameln so nochmal machen könnten? Maurice Sültemeier, Führungskraft bei Media Games in Hameln, erzählt, was da geplant ist.
1: Wir veranstalten mit der Pokémon Company zusammen das Trade and Play Event. Da kann man dann groß als auch klein, kann man dann da vorbeikommen und Karten tauschen, aktiv lernen, wie funktioniert das Spiel. Da kommen dann Leute, die einem dann zeigen, wie das Spiel funktioniert. Die bringen auch selber

0: Decks mit. Ihr könnt natürlich auch eure Decks mitbringen und euch das dann zeigen lassen, wie das funktioniert.
1: Außerdem zu erwarten sind ein paar besondere Gäste, die zu dem Event kommen, nämlich so richtige Pokémon-Profis.
0: Es ist halt was Besonderes, weil, also ich kenne es schon früher bei mir, so auf dem Schulhof, jeder erzählt ja mal irgendwas, wie das Spiel funktioniert und keiner kennt die Regeln so wirklich. Und da hat man jetzt wirklich mal die Möglichkeit, von jemandem zu lernen, von einem Profi, sich das mal zeigen zu lassen, sei es von einem Anfängerdeck bis hin zu einem fortgeschrittenen Deck, wie das Spiel wirklich funktioniert.
1: Und natürlich gibt es auch Angebote für die ganz kleinen Trainer unter den Besuchenden.
0: Noch ein bisschen was zum Ausmalen, dann können sie ein Shigiglumanda und so weiter ausmalen. Da haben wir dann ein bisschen was organisiert. Kriegen sie noch ein paar Goodies, sei es ein Fähnchen oder aus Pappe ein Pikachu-Hut. Also das ist für klein als auch für groß, wird es auf jeden Fall highlight.
1: Also für alle was dabei, am 25. Juli in der Stadtgalerie in Hameln, da ist dann angesagt, schnapp sie dir alle. Denn der Laden Media Games in Hameln im obersten Geschoss, im ersten Obergeschoss sollte das sein, veranstaltet mit der Pokémon Company ein kleines Event. Von 10 bis 18 Uhr können dort Karten getauscht werden mit anderen Spielern oder sich von Profis das Spiel erklären lassen. Also schauen Sie vorbei und schnappen Sie sich alle.

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1: Vielleicht haben Sie ja Lust, ein bisschen Karaoke zu singen. Dann haben Sie morgen am Samstag um 19.30 Uhr in der Kulturmühle Buchhagen dazu die Möglichkeit. Schnappen Sie sich vielleicht Ihre Freunde und kommen Sie da vorbei, suchen sich ein Lied aus und haben Sie da vor allem Spaß. Eine Anmeldung ist nicht erforderlich. Karaoke in der Kulturmühle Buchhagen morgen um 19.30 Uhr. Und ansonsten das Sommerkino 2026 im Bürgergarten in Hameln zeigt morgen den Film Michael. Ein Film über Michael Jackson, der von seiner Kindheit bis zu der Zeit bei den Jackson 5 zeigt, wie eben Michael mit seiner Familie klarkommen musste. Der tiefe Konflikt zwischen seiner verlorenen Kindheit und dem unbändigen Drang, der größte Entertainer der Welt zu werden, bis hin zum Album Thriller und den triumphalen Tourneen. Tickets im Vorverkauf für das Sommerkino kosten 5 Euro pro Person auf sommerkino.ticket.io, an der Armkasse dann 7 Euro. Der Film beginnt beim Einbruch der Dunkelheit, so circa 21.30 Uhr sollte das sein. Einlass ist aber schon um 19 Uhr. Und wenn Sie sich am Morgen, am Samstag, noch ein bisschen sportlich betätigen wollen, dann können Sie das beim Emmerwiesen Parkrun machen. Da steht die Gemeinschaft im Vordergrund. Jeder läuft, joggt oder geht in ganz eigenem Tempo. Die Strecke selbst ist ein landschaftlich attraktiver, 5 Kilometer langer Rund- bzw. Wendepunktkurs, der durch das idyllische Naturschutzgebiet der Emmerwiesen führt in Bad Pyrmont. Um 9 Uhr ist Treffen bei den Emmerwiesen für den Emmerwiesen Parkrun.
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0: Gleich gibt's hier Vertigo von Tiffany Harris. Und Bryan Adams aus den 80ern, Straight from the Heart. Jetzt aber erstmal die Nachrichten um gleich 15 Uhr.
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0: Der Kreiswahlausschuss hat die Wahlvorschläge für die Kommunalwahl am 13. September im Landkreis Hameln-Pyrmont geprüft und zugelassen. Die Nachrichten mit Eva Strohdecher.
2: Für das Amt des Landrats bzw. der Landrätin treten Dominik Petters von der SPD, Elisabeth Meyer von der CDU, Elke Domeyer von den Grünen und Dirk Hüge von der AfD an. Der FDP-Wahlvorschlag mit Rüdiger Zemlin wurde nicht zugelassen, da eine erforderliche Bescheinigung zur Wählbarkeit fehlte. Mit 4-3 Stimmen war die Einschätzung des Wahlausschusses zum AfD-Kandidaten sehr knapp. Radioaktivreporter Joachim Stracke mit Einzelheiten.
3: Klausur von der FDP stimmte nicht zu, weil die herausragende Position eines Landrates Verfassungstreue erfordere, die mit einer Vorstandsposition und einer Wahlkampfkoordination in der AfD für ihn nicht gegeben sei, da die AfD in vielen Ländern mittlerweile als rechtsextremer Fall anerkannt sei. Wir können es uns nicht leisten, einen solchen Kandidaten für das Amt des Landrates zu haben, so Suhr. Dem stimmten zwei weitere Mitglieder des Ausschusses zu.
2: Unbekannte haben auf dem Waldfriedhof Sündel in Hessisch-Oldendorf eine Andachtsstelle beschädigt. Nach Angaben der Polizei wurden zwischen dem 17. und 23. Juli ein Holzpult und ein Holzkreuz mutwillig umgestoßen und zerstört. Die Polizei in Hessisch-Oldendorf hat die Ermittlungen aufgenommen und bittet um Hinweise. Zugleich erinnert die Polizei daran, dass Friedhöfe Orte des Gedenkens und des Respekts sind. Verdächtige Beobachtungen sollten gemeldet werden. Am Flughafen Hannover sind erstmals in Niedersachsen zwei Japankäfer entdeckt worden. Der Japankäfer ist ein Pflanzenschädling. Er stammt ursprünglich aus Asien und befällt nach Angaben der Landwirtschaftskammer mehr als 400 Pflanzenarten. In der Europäischen Union gilt er als meldepflichtiger Quarantäneschädling. Mitarbeiter des Pflanzenschutzdienstes entdeckten zwei Exemplare in Lockstofffallen am Flughafen Hannover. Weil nur zwei Tiere in einem eng begrenzten Bereich gefunden wurden, geht die Behörde von eingeschleppten Einzeltieren aus. Die Überwachung rund um den Flughafen soll dennoch deutlich ausgeweitet werden. Soweit die Meldungen aus der Region. Jetzt weiter mit den Weltnachrichten.
4: Ich bin Thomas Bleskin. Bundeskanzler Merz hat den angekündigten Umbau seiner Regierung begonnen, einzelne Personalentscheidungen aber vertagt. Neue Kanzleramtschefin wird Gesundheitsministerin Wagen.
5: Merz lobt sie als durchsetzungsstarke Politikerin.
6: Herr Wagen hat in den vergangenen Monaten in der Bundesregierung als Gesundheitsministerin gezeigt, dass sie ein Ministerium führen, dass sie Reformen auch gegen Widerstände durchsetzen kann.
5: Im Kanzleramt muss sie nun die Arbeit der Koalition und die Zusammenarbeit mit den Ländern koordinieren. In der Union hat Wagen einen steilen Aufstieg geschafft. 2021 wurde sie etwa parlamentarische Fraktionsgeschäftsführerin. Bei der Übernahme des wichtigen Postens im Kanzleramt soll sie nun aus familiären Gründen allerdings gezögert haben. Die neue Aufgabe will sie aber, wie sie sagt, mit voller Kraft angehen. Dirk Zeitler, Berlin.
4: Neuer Gesundheitsminister im Bundeskabinett wird CDU-Generalsekretär Linnemann. Digitalstaatssekretär Amthor wechselt als Bund-Länder-Beauftragter ins Kanzleramt. Unklar bleibt dagegen die Zukunft von Verkehrsminister Schnieder. Nach dpa-Informationen wollte Merz ihn entlassen, äußerte sich aber nicht dazu. Aus Unionskreisen hieß es, ein vorgesehener Nachfolger habe kurzfristig abgesagt. Der DFB hat nach dem WM aus die Nachfolge von Julian Nagelsmann geregelt. Wunschkandidat Jürgen Klopp soll die Nationalelf auf Erfolgskurs bringen. Ex-Weltmeister Per Mertesacker wird DFB-Geschäftsführer.
7: Leidenschaftlich und redselig präsentiert sich Klopp bei seinem ersten Auftritt als Bundestrainer im schwarzen T-Shirt. Es sei ein sehr besonderer Tag für ihn und der Höhepunkt seiner Karriere. Er will beim DFB alle Steine umdrehen, sagt er, und nimmt auch die Medien in die Pflicht. Wenn ihr euch daneben benehmt oder meine Familie nicht in Ruhe lasst, bin ich weg. Klopp will, dass das Land wieder Lust hat auf die deutsche Mannschaft. Alle Spieler, die Gas geben, würden mit ihm viel Spaß haben. In gut zwei Monaten steht Klopp erstmals an der Seitenlinie in der Nations League gegen die Niederlande. Thomas Bremser, Redaktion.
4: Der schwäbische Batteriehersteller Varta hat nach Angaben aus Finanzkreisen einen Antrag auf Insolvenz in Eigenverwaltung gestellt. Zuvor war in dieser Woche bekannt geworden, dass eine Zerschlagung des Unternehmens droht. Hintergrund: wichtige Geldgeber wollten das Geschäft mit Haushaltsbatterien aus dem Konzern herauslösen.
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0: Es sind aktuell 20 Grad draußen bei einem blauen Himmel. Hier unter ein paar Wolken. Es bleibt heute aber den ganzen Tag über noch eher sonnig bei Höchstwerten von bis zu 21 Grad. Am Samstag dann nochmal einen Ticken wärmer, 6 Grad um genau zu sein. Höchstwerte von bis zu 27 Grad mit ein paar Wolken dazwischen, aber sonst auch eher sonnig. Circa 15 Sonnenstunden sind zu erwarten. Am Sonntag dann wieder kühler, Höchstwerte von 24 Grad. Gerade am Morgen und Vormittag noch trocken, schön sonnig. Am Nachmittag bis in die Nacht hinein muss man dann aber mit ein paar Regenschauern rechnen. Schauen wir einmal fix über den Verkehr. Da sehe ich gerade, dass hier die B1 Richtung Hameln gesperrt ist. Ich bin mir gerade nicht sicher, ob das aufgrund eines Unfalls ist. Ich vermute aber, ja, da ist wohl irgendwie ein Fahrzeug gerade auf der Straße, was da nicht sein sollte. Also die vielleicht umfahren die B1 Richtung Hameln, angefangen auf der Höhe von Behrensen ungefähr. Ansonsten staut es sich eben um diese B1 herum, da Richtung Springer Landstraße, Richtung Kreuzung, dort dauert es ebenfalls ein paar Minuten länger auf allen Straßen, die da in dem Umkreis ungefähr sind. Ansonsten sind die Straßen aber im Weserbergland soweit frei. Wenn Ihnen sonst was auffallen sollte und Sie Näheres zu dieser Situation auf der B1 wissen, dann lassen Sie es uns gerne wissen unter der 05151 und 6x5.
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0: Wenn Sie morgens Ihre Brötchen holen wollen, wo holen Sie die eigentlich? Gehen Sie da zu einer kleinen Familienbäckerei oder dann doch eher bei so einer größeren Kette, irgendwie Backwerk oder ähnlichem? Ja, wo man früher ja seine Brötchen dann eben vielleicht bei diesem örtlichen Bäcker abgeholt hat, da hängt heute vielleicht ein Zettel drauf, wo drauf steht, ja, wir haben zu, lohnt sich irgendwie nicht mehr, wir haben keine Nachfolge gefunden, irgendwas in die Richtung. Das ist so ein Problem, das trifft leider immer häufiger auf verschiedene kleinere Bäckereien zu. Was genau da die Ursachen sind, das verrate ich Ihnen gleich hier bei Radioaktiv. Ich wünsche Ihnen einen schönen Freitag.

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0: Daft Punk hier bei Radioaktiv um 15.16 Uhr. Wo man früher seine Brötchen beim örtlichen Bäcker abgeholt hat, hängt heute vielleicht ein Zettel, wo drauf steht, dass sie zugemacht haben. Dieses Problem, das trifft leider zurzeit immer häufiger auf und immer mehr kleine Bäckereien müssen ihre Pforten schließen. Ursachen für die Schließung ist laut Kreishandwerksmeister der Kreishandwerkschaft Niedersachsen-Mitte, Wilhelm Bente, zu einem die Nachfolge.
1: Ich glaube, dass viele Betriebe, die jetzt vom Markt verschwinden, das sind Betriebe, die aus Altersgründen des Inhabers schließen, die vielleicht auch nicht mehr attraktiv genug sind, um von jüngeren Bäckermeistern übernommen zu werden. Ich glaube auch, dass wir im Moment so einen Trend haben, dass sich Meister auch nicht mehr unbedingt eine Selbstständigkeit wünschen, sondern einerseits Verantwortung übernehmen wollen, aber lieber im Angestelltenbereich.
0: Als Bäcker oder Bäckerin früh morgens um 3 aufstehen zu können und sich, das können sich wohl nur wenige vorstellen. Aber da soll laut Bente eigentlich nicht das Problem liegen.
1: Das liegt nicht an der Ausbildungssituation. Ich glaube, dass im Moment viele Bäckereien schließen, weil sich die Bedingungen in der Geschäftswelt eben geändert haben. Es schließen hauptsächlich eher kleinere Betriebe, die keinen Nachfolger haben. Davon, das muss man klipp und klar sagen, profitieren die Betriebe, die am Markt bleiben.
0: Und laut Bente sieht aktuell kein Problem, wenn es um die Aussicht für Nachwuchs im Bäckerhandwerk geht. Da sieht es wohl zum Glück nicht ganz so düster aus.
1: Man merkt das auch an den Ausbildungszahlen im Bäckerhandwerk oder auch bei den Konditoren, dass doch viele kreative Köpfe wieder den Beruf wählen. Es sind immer noch nicht genug, das muss man auch ehrlicherweise sagen, aber da ist auch das Bäckerhandwerk und auch die Konditoren sind da wieder doch gefragt und man muss sagen, dass die Qualität der Auszubildenden da wirklich zugenommen hat.
0: Das sagt Kreishandwerksmeister der Kreishandwerkerschaft Niedersachsen-Mitte, Wilhelm Bente, zu den aktuellen Problemen der kleinen Bäckereien. Wie sieht es bei Ihnen aus? Haben Sie was gemerkt? Merken Sie irgendwie, dass die eigene Bäckerei, wo Sie eigentlich früher immer Ihre Brötchen geholt haben, jetzt zugemacht hat? Oder sagen Sie, nein, die sind bei uns stabil und haben auch Nachwuchs. Die machen auf jeden Fall weiter. Lassen Sie es uns gerne wissen unter 05151 und 6x5.

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0: Gleich gibt es ja Michael Schulte mit Back to the Start. Und dann Boyzone aus den 90ern mit Picture of You.
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0: Mit Eva Strohdeicher.
2: Der Kreiswahlausschuss hat die Wahlvorschläge für die Kommunalwahl am 13. September im Landkreis geprüft und zugelassen. Für das Amt des Landrats bzw. der Landrätin treten Dominik Petters von der SPD, Elisabeth Meyer von der CDU, Elke Domeyer von den Grünen und Dirk Hüge von der AfD an. Der FDP-Wahlvorschlag mit Rüdiger Zemlin wurde nicht zugelassen, da eine erforderliche Bescheinigung zur Wählbarkeit fehlte. Heute startet der Verkauf der Ratten für das 8. Hamelner Rattenrennen am Sonntag, den 16. August. Das Hamelner Rattenrennen ist ein großes Familienfest auf dem Werder und Benefizwettrennen, bei dem geschmückte Schwimmratten auf der Weser um die Wette schwimmen. Es wurde vom Lions Club Hameln-Weserbergland ins Leben gerufen und findet jährlich am Sonntag nach der Einschulung statt, um Geld für Jugendorganisationen zu sammeln. Auch im Weserbergland ist der Fortbestand kleiner Bäckereien gefährdet. Die Ursache liege darin, dass es für Bäcker, die in den Ruhestand gehen, schwierig sei, einen Nachfolger zu finden, der das Geschäft weiterführen will, sagt Kreishandwerksmeister Wilhelm Bente. Positiv sei allerdings, dass sich wieder mehr junge Menschen für eine Ausbildung im Bäckerhandwerk interessieren. Die Zahl der Auszubildenden steige langsam wieder an. Unbekannte haben auf dem Waldfriedhof Sündel in Hessisch-Oldendorf eine Andachtsstelle beschädigt. Nach Angaben der Polizei wurden zwischen dem 17. und 23. Juli ein Holzpult und ein Holzkreuz mutwillig umgestoßen. Die Polizei Hessisch-Oldendorf hat die Ermittlungen aufgenommen und bittet um Hinweise.
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0: Es sind aktuell um die 20 Grad draußen. Temperaturen steigen auch noch mal so ein bisschen auf 21 Grad. Es bleibt heute den ganzen Tag über schön sonnig. Bis in die Nacht hinein, Höchstwerte dann in der Nacht bei ca. 15, 16 Grad. Am Samstag wird es nochmal eine Ecke wärmer, Höchstwerte von bis zu 27 Grad. Die Sonne scheint dann satte 15 Stunden lang mit ein paar Wolken dazwischen. Am Sonntag dann auch den Vormittag über freundlich, Höchstwerte von 24 Grad. Am Nachmittag muss man sich dann leider auf ein bisschen Regen einstellen, der bis in die Nacht hinein dauert. Schauen wir mal auf den Verkehr und hier ein Update zur B1. Die ist aktuell weiterhin gesperrt. Dort hat sich wohl ein LKW unter einer Brücke eingeklemmt. Komplett gesperrt zwischen Hassenbecker Weg und am Güterbahnhof. Wie gesagt, die B1, also jetzt auf allen Seiten komplett gesperrt. Da kann es sich also rum auch ein bisschen stauen. Aktuell auf dem Kreisel vor dem Hamelner Bahnhof dauert es auf allen Ebenen ein bisschen länger. Fahren Sie die Stelle am besten, wenn es irgendwie gehen sollte. Ansonsten sind die Straßen aber soweit frei. Ein Blitzer auf der B217 kurz vor Hasperte, Fahrt Richtung Hannover, wurde uns gemeldet. Und wenn Ihnen sonst was auffallen sollte, dann schicken Sie uns gerne eine WhatsApp-Nachricht unter 05151 und 6x5.
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0: Mit Nico Schnake und wir stellen ihn ja immer gerne so die Lieder ihres Lebens vor. Das Lied meines Lebens heißt das dann. Da geht es um Lieder, die irgendwie ihr Leben geprägt haben, die einen besonderen Moment begleitet haben, die sie mit einer bestimmten Erinnerung irgendwie verbinden. Irgendwie was in die Richtung, wo sie sagen, okay, dieses Lied, das hat mein Leben irgendwie bewegt. Und so ein Lied zeigen wir Ihnen gleich, von wem das kommt und warum diese Person dieses Lied damit verbindet. Das erfahren Sie gleich. Falls Sie auch so ein Lied haben sollten, dann schicken Sie uns das gerne unter 05151 und 6x5. Gerne mit einer Sprachnachricht dazu, wo Sie erklären, warum Sie dieses Lied so besonders finden, warum und natürlich welches Lied das ist. Und dann mit ein bisschen Glück hören Sie das auch schon bald hier bei uns im Programm. Haben Sie einen schönen Freitag. Eva.

0: Musik bewegt und macht uns glücklich. Und ein Lied prägt unser Leben vielleicht für immer. Welches ist deins? Sag es uns und sag es an, hier im Programm von Radio Aktiv. Uns erreichst du per WhatsApp-Sprachnachricht an die 05151 6x5. Was ist dein Lied des Lebens?
1: Ja, hallo, ich bin Thomas Oppermann, Inhaber von Livengo Entertainment aus Hameln. Ich veranstalte Konzerte, Sportveranstaltungen, literarische Events. Und ein Lied meines Lebens ist Lionel Richie mit Stuck on You. War auch eines meiner Hochzeitslieder. Das ist die Kompensation aus allem. Also das ist die Melodie, der Text ist cool und das sind Emotionen, die das Lied weckt. Ja, ich war natürlich auch bei Konzerten von Lionel Richie in der Kölner Arena vor 20.000. Das war schon richtig stark. Das erste Mal ist er mir begegnet, 84 bei Olympia in Los Angeles mit Dancing on the Ceiling. Und irgendwie das war so der Startschuss unserer gemeinsamen Beziehung und geht dann bis zur Hochzeit. Also irgendwie werde ich den Jungen nicht los. Deswegen wünsche ich euch jetzt viel Spaß mit einem Lied meines Lebens hier bei Radio Aktiv, Lionel Richie.

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1: Vielleicht ja heute Abend ins Hamelner Bürgergarten Sommerkino. Das 25. Mal jetzt schon das Sommerkino in Hameln im Bürgergarten. Heute mit Der Teufel trägt Prada Nr. 2. Um 19 Uhr ist dort Einlass. Der Film beginnt dann um 21.30 Uhr. Wenn Sie sich Tickets im Vorverkauf noch holen möchten, dann geht das für 5 Euro pro Person auf sommerkino.ticket.io. An der Abendkasse kostet das Ticket dann 7 Euro pro Person. Also heute Abend um 19 Uhr Einlass für Der Teufel trägt Prada 2. Im Bürgergarten unter freiem Himmel. Wetter soll ja ganz schön sein. Vielleicht bringt man sich nochmal eine dicke Jacke oder so mit. Um 21.30 Uhr geht dann der Film ungefähr los. Das ist so bei Einbruch der Dunkelheit. Wenn Sie stattdessen Lust haben, sich einen Vortrag und einer Diskussion anzuschließen zum Thema antifaschistische Aktion von der Geschichte in die Gegenwart, das können Sie heute Abend im Freiraum in Hameln tun. Um 20.15 Uhr ist dort der Referent Bernd Langer von kunstundkampf.de und stellt ausgewählte Inhalte seines Buches vor. Im Fokus steht die historische Entwicklung und die heutige Bedeutung der antifaschistischen Aktion. Und nach dem Vortrag gibt es noch eine offene Diskussionsrunde mit dem Publikum um 20.15 Uhr heute im Freiraum in Hameln. Und wenn Sie Lust auf ein bisschen Theater haben, dann gehen Sie doch mal zur Freilichtbühne Osterwald. Dort wird der Psychothriller Passagier 23 nach Sebastian Fitzek aufgeführt. Danach überdenken Sie es vielleicht zweimal, ob Sie auf ein Kreuzfahrtschiff gehen wollen, um 19.30 Uhr heute und auch morgen das Psychothriller-Stück Passagier 23 auf der Freilichtbühne Osterwald.
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0: Vielleicht gibt es hier Jennifer Lopez und David Guetta. Radioaktiv. Und dann Red Red Wine von UB40. Stay close to me. Jetzt aber erstmal die Nachrichten um kurz nach 16 Uhr.
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0: Heute startet der Verkauf der Ratten für das 8. Hamelner Rattenrennen am Sonntag, dem 16. August. Die Nachrichten mit Eva Strohdeicher.
2: Das Hamelner Rattenrennen ist ein großes Familienfest auf dem Werder- und Benefizwettrennen, bei dem geschmückte Schwimmratten auf der Weser um die Wette schwimmen. Es wurde vom Lions Club Hameln-Weserbergland ins Leben gerufen und findet jährlich am Sonntag nach der Einschulung statt, um Geld für Jugendorganisationen zu sammeln. Dazu aus dem Organisationsteam die ehemalige Präsidentin des Lions Club Hameln-Weserbergland, Barbara Michelmann.
3: Die kommen ja handgemacht aus Bayern. Jetzt ist alles in Hameln. Die hat dieses Jahr einen tiefblauen Badeanzug. Und die haben wir sowohl in Kunststoff als auch in Holz. Dann haben wir natürlich, wie in jedem Jahr, die grauen, unbemalten Ratten, wo man selber aktiv werden kann. Dankenswerterweise haben wir 5 Vorverkaufsstellen in diesem Jahr in Hameln. Weinstrecke, die Touristinformation HMT, die Buchhandlung Seifert, Thalia Matthias und der Ticketshop der DWZ.
2: Weitere Infos dazu gibt's online auf der Website rattenrennen-hameln.de. Auf der Bundesstraße bei Nettelrede hat heute Morgen ein PKW gebrannt. Das Auto hatte plötzlich Feuer gefangen. Nach einem gescheiterten Versuch, den Wagen selber zu löschen, alarmierte der Fahrer die Feuerwehr. Für die Löscharbeiten musste die B442 für kurze Zeit halbseitig gesperrt werden. Als Brandursache geht die Polizei von einem technischen Defekt aus. Menschen wurden nicht verletzt. Die Schadenshöhe ist derzeit noch nicht geklärt. Bückeburg ist an diesem Wochenende wieder Treffpunkt der Mittelalterszene. Am 25. und 26. Juli verwandelt das Spektakulum den Schlosspark in einen großen Mittelaltermarkt mit Gaukelei, Feuershows und Ritterturnieren sowie zum letzten Mal mit Mittelalter-Rock- und Folkbands. Ab nächstem Jahr wird aus Kostengründen auf die Musik-Acts verzichtet. Weitere Infos gibt's unter spektakulum.de. Soweit die Meldungen aus der Region. Jetzt weiter mit den Weltnachrichten.
4: Ich bin Thomas Bleskin. Bundeskanzler Merz hat den angekündigten Umbau seiner Regierung begonnen, einzelne Personalentscheidungen aber vertagt. Neue Kanzleramtschefin wird Gesundheitsministerin Wagen.
5: Merz lobt sie als durchsetzungsstarke Politikerin.
6: Herr Wagen hat in den vergangenen Monaten in der Bundesregierung als Gesundheitsministerin gezeigt, dass sie ein Ministerium führen, dass sie Reformen auch gegen Widerstände durchsetzen kann.
5: Im Kanzleramt muss sie nun die Arbeit der Koalition und die Zusammenarbeit mit den Ländern koordinieren. In der Union hat Wagen einen steilen Aufstieg geschafft. 2021 wurde sie etwa parlamentarische Fraktionsgeschäftsführerin. Bei der Übernahme des wichtigen Postens im Kanzleramt soll sie nun aus familiären Gründen allerdings gezögert haben. Die neue Aufgabe will sie aber, wie sie sagt, mit voller Kraft angehen. Dirk Zeitler, Berlin.
4: Neuer Gesundheitsminister im Bundeskabinett wird CDU-Generalsekretär Linnemann. Digitalstaatssekretär Amthor wechselt als Bund-Länder-Beauftragter ins Kanzleramt. Unklar bleibt dagegen die Zukunft von Verkehrsminister Schnieder. Nach dpa-Informationen wollte Merz ihn entlassen, äußerte sich aber nicht dazu. Aus Unionskreisen hieß es, ein vorgesehener Nachfolger habe kurzfristig abgesagt. Der DFB hat nach dem WM aus die Nachfolge von Julian Nagelsmann geregelt. Wunschkandidat Jürgen Klopp soll die Nationalelf auf Erfolgskurs bringen. Ex-Weltmeister Per Mertesacker wird DFB-Geschäftsführer.
7: Leidenschaftlich und redselig präsentiert sich Klopp bei seinem ersten Auftritt als Bundestrainer im schwarzen T-Shirt. Es sei ein sehr besonderer Tag für ihn und der Höhepunkt seiner Karriere. Er will beim DFB alle Steine umdrehen, sagt er, und nimmt auch die Medien in die Pflicht. Wenn ihr euch daneben benehmt oder meine Familie nicht in Ruhe lasst, bin ich weg. Klopp will, dass das Land wieder Lust hat auf die deutsche Mannschaft. Alle Spieler, die Gas geben, würden mit ihm viel Spaß haben. In gut 2 Monaten steht Klopp erstmals an der Seitenlinie in der Nations League gegen die Niederlande. Thomas Bremser, Redaktion.
4: Der schwäbische Batteriehersteller Varta hat nach Angaben aus Finanzkreisen einen Antrag auf Insolvenz in Eigenverwaltung gestellt. Zuvor war in dieser Woche bekannt geworden, dass eine Zerschlagung des Unternehmens droht. Hintergrund: wichtige Geldgeber wollten das Geschäft mit Haushaltsbatterien aus dem Konzern herauslösen.
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0: Es sind aktuell noch 21 Grad draußen bei blauem Himmel. Hier und da zwar ein paar Wolken. Es bleibt heute aber trocken und sonnig bis in die Nacht hinein. In der Nacht sinken die Temperaturen dann auf bis zu 14 Grad und am Samstag erwarten uns dann in der Spitze 27 Grad. Die Sonne scheint außerdem satte 15 Stunden lang, zwar auch mit ein paar Wolken, aber nichts wirklich Nennenswertes. Am Sonntag sieht es dann ein bisschen anders aus. Vormittags auch noch sonnig bei Höchstwerten von bis zu 24 Grad. Ab dem Nachmittag, so 14, 15 Uhr, muss man sich dann allerdings auf ein paar Regenschauer einstellen, die sich dann auch bis in die Nacht hineinhalten am Sonntag. Schauen wir einmal auf den Verkehr. Da gibt es ein kleines Update zu der B1 Ecke Hastenbecker Weg in Hameln. Dort ist weiterhin ein kleinerer Streckenabschnitt gesperrt, allerdings nicht mehr die komplette B1, die ist nur noch stellenweise auf der linken Spur Richtung Hameln gesperrt. Also oder auf der rechten Spur, wenn Sie aus Hameln rausfahren. Ansonsten sollten Sie da aber mittlerweile relativ gut durchkommen. Ansonsten staut es sich halt auch noch um diesen Kreisel herum, der sich beim Hamelner Bahnhof befindet, sprich Königsstraße und dann auch Richtung Hastenbecker Weg, dauert es ein paar Minuten länger. Ansonsten sind die Straßen aber soweit frei. Wenn Ihnen sonst was auffallen sollte, dann schicken Sie uns gerne eine WhatsApp-Nachricht unter 05151 und 6x5. Da wurde uns unter anderem ein Blitzer auf der B217 kurz vor Hasperde Richtung Hannover gemeldet.
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0: Mit mir Nico Schnark und jetzt mal einem kleinen Off-Topic-Thema. Haben Sie sich schon die Vorschläge für die neuen Euro-Banknoten angeschaut? Da gab es ja jetzt von der EU ein paar neue Vorschläge, mit ein paar meine ich 10 Stück an der Zahl, die ganze verschiedene Designphilosophien behandeln. Jeweils 5 zu einem Thema. Das eine ist so ein bisschen europäische Kultur und dann irgendwie Gesichter von zum Beispiel Beethoven oder Marie Curie. Also ganz viele verschiedene Motive. Und die andere Hälfte, die wurde Vögeln gewidmet. Da sieht man dann zum Beispiel Rotkehlchen, Storche und noch ganz viele andere Tiere. Schauen Sie sich das gerne mal an. Da kann man auch an einer Umfrage teilnehmen, wo man dann die einzelnen Designs bewertet, sodass dann schlussendlich ein Design auch gewählt werden kann. Und ich muss sagen, die Vögel haben schon ein bisschen mein Herz erobert. Also ich finde die auf jeden Fall ansprechender, als da jetzt irgendwelche Gesichter drauf zu hauen von natürlich wichtigen Persönlichkeiten. Aber zumindest designtechnisch finde ich die mit den Vögeln echt schön. Ich glaube, Design H ist das da. Die sind durchgezählt mit den Buchstaben A, B, C, D und so weiter. Gucken Sie da gerne mal auf der Webseite der Europäischen Zentralbank vorbei. Da, wie gesagt, eine Umfrage, einfach EU-Banknoten oder ähnliches googeln, dann findet man das. Mich würde Ihre Meinung auf jeden Fall interessieren, welches Design finden Sie da am coolsten? Schicken Sie das auch gerne an unsere WhatsApp-Nachrichten, an unsere WhatsApp-Nummer 05151 und 6x5.

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0: Richtung Feierabend mit Radioaktiv und Ellie Goulding, Love Me Like You Do. Heute startet der Verkauf der Ratten für das 8. Hamelner Rattenrennen, das am Sonntag, dem 16. August stattfinden wird. Dauert also noch eine Weile, aber die Ratten, die können Sie jetzt schon holen. Falls Sie nicht wissen, was das ist, das Hamelner Rattenrennen, das ist ein großes Familienfest auf dem Werder und ein Benefizfest. Wettrennen, bei dem geschmückte Schwimmratten auf der Weser um die Wette schwimmen. Es wurde vom Lions Club Hameln-Weser-Bergland ins Leben gerufen und findet jährlich am Sonntag nach der Einschulung statt, um Geld für Jugendorganisationen zu sammeln. Dazu aus dem Organisationsteam und die ehemalige Präsidentin des Lions Club Hameln-Weser-Bergland, Barbara Michelmann.
1: Die kommen ja handgemacht aus Bayern. Jetzt ist alles in Hameln. Die hat dieses Jahr einen tiefblauen Badeanzug. Und die haben wir sowohl in Kunststoff als auch in Holz. Dann haben wir natürlich, wie in jedem Jahr, die grauen, unbemalten Ratten, wo man selber aktiv werden kann. Dankenswerterweise haben wir 5 Vorverkaufsstellen in diesem Jahr in Hameln. Weinstrecke, die Touristinformation HMT, dann die Buchhandlung Seifert, Thalia Matthias und der Ticketshop der DWZ.
0: Also wenn Sie auch Lust haben, am Hamelner Rattenrennen teilzunehmen und dabei noch ein bisschen Geld für Jugendorganisationen zu sammeln, dann können Sie sich jetzt auch an eine der 5 Vorverkaufsstellen wenden und sich dort die ein oder andere Ratte besorgen, die dann am Ende auch auf der Weser schwimmen wird. Um nochmal die 5 Vorverkaufsstellen in Hameln zu nennen, da gibt es einmal die Weinstrecke, die HMT Touristeninformation, die Buchhandlung Seifert, Thalia Matthias und der Ticketshop der DWZ. Weitere Informationen dazu finden Sie aber auch online auf der Webseite unter rattenrennen-hameln.de. Das Rattenrennen selber dann am Sonntag, dem 16. August, der Sonntag nach der Einschulung.

0: Little Talks of Monsters and Men, hier gleich bei Radioaktiv. Und dann Shakira, Underneath Your Clothes.
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2: Der Kreiswahlausschuss hat die Wahlvorschläge für die Kommunalwahl am 13. September im Landkreis geprüft und zugelassen. Für das Amt des Landrats bzw. der Landrätin treten Dominik Petters von der SPD, Elisabeth Meyer von der CDU, Elke Domeyer von den Grünen und Dirk Hüge von der AfD an. Der FDP-Wahlvorschlag mit Rüdiger Zemlin wurde nicht zugelassen, da eine erforderliche Bescheinigung zur Wählbarkeit fehlte. Heute startet der Verkauf der Ratten für das 8. Hamelner Rattenrennen am Sonntag, den 16. August. Das Hamelner Rattenrennen ist ein großes Familienfest auf dem Werder und Benefizwettrennen, bei dem geschmückte Schwimmratten auf der Weser um die Wette schwimmen. Es wurde vom Lions Club Hameln-Weserbergland ins Leben gerufen und findet jährlich am Sonntag nach der Einschulung statt, um Geld für Jugendorganisationen zu sammeln. Auch im Weserbergland ist der Fortbestand kleiner Bäckereien gefährdet. Die Ursache liege darin, dass es für Bäcker, die in den Ruhestand gehen, schwierig sei, einen Nachfolger zu finden, der das Geschäft weiterführen will, sagt Kreishandwerksmeister Wilhelm Bente. Positiv sei allerdings, dass sich wieder mehr junge Menschen für eine Ausbildung im Bäckerhandwerk interessieren. Die Zahl der Auszubildenden steige langsam wieder an. Unbekannte haben auf dem Waldfriedhof Sündel in Hessisch-Oldendorf eine Andachtsstelle beschädigt. Nach Angaben der Polizei wurden zwischen dem 17. und 23. Juli ein Holzpult und ein Holzkreuz mutwillig umgestoßen. Die Polizei Hessisch-Oldendorf hat die Ermittlungen aufgenommen und bittet um Hinweise.
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0: Nach einer kühlen Nacht starten wir am Samstag mit Höchstwerten von bis zu 27 Grad in den Tag. Es erwarten Höchstwerte von, ja, wie gesagt, 27 Grad, schön viel Sonne bei wenig Wolken. Am Sonntag sieht es recht ähnlich aus, Höchstwerte von bis zu 24 Grad. Vormittags und am Morgen schön viel Sonne, ein paar Wolken. Am Nachmittag wird es dann ein bisschen ungemütlicher, da muss man sich auf ein bisschen Regen einstellen, der sich bis in die Nacht ziehen kann. Schauen wir noch einmal fix auf den Verkehr. Nochmal ein Update zur B1 in Hameln. Dort ist die Ecke Hastenbeckerweg immer noch gesperrt aufgrund eines LKWs, der da bei einem Tunnel hängen geblieben ist. Ebenso kann es sich stauen in der Nähe beim Kreisel Hastenbeckerweg. Beim Hamelner Bahnhof ist das. Da dauert es auf allen Seiten ein bisschen länger. Ansonsten sind die Straßen in der Region aber soweit frei. Wenn Ihnen sonst was auffallen sollte, dann schicken Sie uns gerne eine WhatsApp-Nachricht unter 05151 und 6x5.
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0: Zimmer 90 hier bei Radioaktiv. Am 13. September werden wie im Land Niedersachsen auch bei uns im Landkreis die Kommunalparlamente neu gewählt. Voraussetzung für die Kandidaten, dass sie sowohl Verfassungstreue wie formalen Aspekten genügen. 285 Kandidaten von 7 Parteien waren für den Kreistag vorgeschlagen. Für das Amt des Landrates waren 5 Bewerber vorgeschlagen. Joachim Stracke war jetzt bei der Sitzung des Kreiswahlausschusses. Joachim, wurden denn jetzt alle Kandidaten auch zugelassen?
1: Nein, bei den Kandidaten für den Kreistag wurde ein Bewerber der Linken aus Hessisch-Oldendorf aufgrund fehlender Unterlagen nicht zugelassen. Und bei den Bewerbern für das Amt des Landrates wurde erwartungsgemäß der FDP-Kandidat Rüdiger Zemlin nicht zugelassen. Bei ihm fehlte die Wählbarkeitsbescheinigung, die er aufgrund seines Alters nicht erhalten hat. Zemlin hatte im Vorfeld dagegen ja geklagt, war vom Gericht aber abgewiesen worden. Zemlin will zwar weiter klagen, weil er ja eine Altersdiskriminierung sieht, dass deswegen aber die Wahl irgendwann möglicherweise wiederholt werden müsste, sieht der Vorsitzende des Kreiswahlausschusses Andreas Pachnicke nicht.
2: Weil wir auf den jetzt bestehenden rechtlichen Gesetzen gehandelt haben. Und es wäre in meinen Augen dann eher ja im Rahmen einer Verfassungsbeschwerde zu überprüfen, ob dieser rechtliche Rahmen sich an höherrangiges Recht, also an Grundrechte beispielsweise, orientiert. Und dann würde ein Bundesverfassungsgericht möglicherweise ja sogar auch erst eine Aufforderung an den Gesetzgeber für zukünftige Regelungen treffen.
0: Die Teilnahme eines Landratskandidaten war ja strittig, die vom AfD-Kandidaten Dirk Hüge. Wie wurde denn dort entschieden?
1: Dirk Hüge wurde mit 4-3 Stimmen des Kreiswahlausschusses zugelassen. Der Ausschuss hatte ja im Vorfeld einstimmig beschlossen, also mit Stimmen des AfD-Vertreters, dass Hüge einem Treueprüfungsverfahren unterzogen wird, also dass untersucht wird, ob Hüge verfassungstreu ist. Auf 19 Seiten hatte das Innenministerium ein Gutachten erstellt und war zu dem Fazit gelangt, dass die Mitgliedschaft im Vorstand der Kreis-AfD und seine Funktion als Wahlkampfmanager der Partei nicht für eine Verweigerung der Kandidatur genügt. Grund für die Annahme war ja, dass die AfD in Niedersachsen unter Beobachtung des Verfassungsschutzes steht, denn der stuft die AfD als rechtsextrem ein, als Beobachtungsobjekt von erheblicher Bedeutung.
0: Mit 4-3 Stimmen ist die Einschätzung im Kreiswahlausschuss ja sehr knapp. Wie ist da die Begründung?
1: Klaus Suhr von der FDP stimmte nicht zu, weil die herausragende Position eines Landrates Verfassungstreue erfordere, die mit einer Vorstandsposition und einer Wahlkampfkoordination in der AfD für ihn nicht gegeben sei, da die AfD in vielen Ländern mittlerweile als rechtsextremer Fall anerkannt sei. Wir können es uns nicht leisten, einen solchen Kandidaten für das Amt des Landrates zu haben, so Suhr. Dem stimmten zwei weitere Mitglieder des Ausschusses zu.
0: Und warum ist er dann doch zugelassen worden?
1: Michael Fietz, CDU-Mitglied im Ausschuss, verwies auf eine gerichtsfeste Beurteilung. Er habe nichts im Gutachten gelesen, das Zweifel an der Verfassungstreue belege. Andreas Pachnicke fügte hinzu, dass das Ergebnis der Kommunalaufsicht für ihn eine Bindungswirkung habe, auch wenn die Ausschussmitglieder unabhängig davon entscheiden könnten. Und bezogen auf eventuell rechtsextreme öffentliche Äußerungen des AfD-Kandidaten, sagte Pachnicke,
2: beim Verfassungsschutz gibt es keine Erkenntnisse, dass man genau davon ausgeht, dass es eben solche Äußerungen aus öffentlich zugänglichen Quellen nicht gibt.
0: Der Kreiswahlausschuss hat also gestern 4 Landratskandidaten und 284 Kandidaten in 7 Wahlbereichen für den Kreistag zugelassen. Am Ende können 50 Kandidaten von 7 Parteien in den neuen Kreistag einziehen. Die Information hatte so für Sie Joachim Stracke.

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2: Vielleicht ja zum Sommerkino im Bürgergarten in Hameln. Da wird heute der Film Der Teufel trägt Prada 2 gezeigt. Oder wenn der Film Sie vielleicht nicht so interessiert, weil Sie den ersten nicht gesehen haben oder Sie das Thema einfach nicht so sehr interessiert, dann morgen vielleicht mit dem Biopic über Michael Jackson, das einfach nur Michael heißt. Beide Filme beginnen jeweils um 19 Uhr, beziehungsweise Einlass ist um 19 Uhr, Entschuldigung. Und der Film beginnt dann bei Anbruch der Dunkelheit. Das sollte dann circa um 21.30 Uhr sein. Also das Sommerkino im Bürgergarten in Hameln. Heute mit Der Teufel trägt Prada 2 und morgen mit Michael Jackson, dem Biopic Michael. Um 19 Uhr Einlass, 21.30 Uhr, dann circa Anfang des Films. Tickets an der Abendkasse kosten 7 Euro pro Person. Sie bekommen sie aber auch im Vorverkauf online für 5 Euro pro Person auf sommerkino.ticket.io. Und wenn Sie Lust haben, sich ein bisschen die Seele aus dem Leib zu singen, dann können Sie das in der Kulturmühle Buchhagen morgen um 19.30 Uhr tun. Dort gibt es nämlich einen Karaoke-Abend. Schnappen Sie sich einfach Ihre Freunde, kommen Sie vorbei, suchen sich ein Lied aus. Eine Anmeldung braucht es dafür nicht. Der Karaoke-Abend in der Kulturmühle Buchhagen. Ansonsten gibt es heute am Freitagabend noch einen Vortrag und eine Diskussion zum Thema antifaschistische Aktion von der Geschichte in die Gegenwart. Dort ist der Referent Bernd Langer im Freiraum in Hameln zu Besuch und stellt ausgewählte Inhalte seines Buches vor. Im Fokus steht die historische Entwicklung und die heutige Bedeutung der antifaschistischen Aktion. Und nach dem Vortrag gibt es dann eine offene Diskussionsrunde mit dem Publikum um 20.15 Uhr im Freiraum in Hameln. Der Vortrag und Diskussion zu antifaschistischer Aktion von der Geschichte in die Gegenwart mit Bernd Langer.
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0: Don't worry, Leonie, gleich hier bei Radioaktiv. Und das Beste aus den 80ern mit Roxette. Listen to your heart. Jetzt aber erstmal die Nachrichten um 17 Uhr.
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0: Heute startet der Verkauf der Ratten für das 8. Hamelner Rattenrennen am Sonntag, den 16. August. Die Nachrichten mit Eva Strohdeicher.
2: Das Hamelner Rattenrennen ist ein großes Familienfest auf dem Werder- und Benefizwettrennen, bei dem geschmückte Schwimmratten auf der Weser um die Wette schwimmen. Es wurde vom Lions Club Hameln-Weserbergland ins Leben gerufen und findet jährlich am Sonntag nach der Einschulung statt, um Geld für Jugendorganisationen zu sammeln. Dazu aus dem Organisationsteam die ehemalige Präsidentin des Lions Club Hameln-Weserbergland, Barbara Michelmann.
3: Die kommen ja handgemacht aus Bayern. Jetzt ist alles in Hameln. Die hat dieses Jahr einen tiefblauen Badeanzug. Und die haben wir sowohl in Kunststoff als auch in Holz. Dann haben wir natürlich, wie in jedem Jahr, die grauen, unbemalten Ratten, wo man selber aktiv werden kann. Dankenswerterweise haben wir 5 Vorverkaufsstellen in diesem Jahr in Hameln. Weinstrecke, die Touristinformation HMT, die Buchhandlung Seifert, Thalia Matthias und der Ticketshop der DWZ.
2: Weitere Infos dazu gibt's online auf der Website rattenrennen-hameln.de. Auch im Weserbergland ist der Fortbestand kleiner Bäckereien gefährdet. Die Ursache liege darin, dass es für Bäcker, die in den Ruhestand gehen, schwierig sei, einen Nachfolger zu finden, der das Geschäft weiterführen will, sagt Kreishandwerksmeister Wilhelm Bente. Positiv sei allerdings, dass sich wieder mehr junge Menschen für eine Ausbildung im Bäckerhandwerk interessieren. Die Zahl der Auszubildenden steige langsam wieder an, so Bente weiter. Am Flughafen Hannover sind erstmals in Niedersachsen 2 Japankäfer entdeckt worden. Der Japankäfer ist ein Pflanzenschädling. Er stammt ursprünglich aus Asien und befällt nach Angaben der Landwirtschaftskammer mehr als 400 Pflanzenarten. In der Europäischen Union gilt er als meldepflichtiger Quarantäneschädling. Mitarbeiter des Pflanzenschutzdienstes entdeckten 2 Exemplare in Lockstofffallen am Flughafen Hannover. Weil nur 2 Tiere in einem eng begrenzten Bereich gefunden wurden, geht die Behörde derzeit von eingeschleppten Einzeltieren aus. Die Überwachung rund um den Flughafen soll dennoch deutlich ausgeweitet werden. Soweit die Meldungen aus der Region. Jetzt weiter mit den Weltnachrichten.
4: Ich bin Thomas Bleskin. Gut 14 Monate nach der Regierungsübernahme stellt Bundeskanzler Merz sein Kabinett neu auf, ausgelöst durch den Rücktritt von Unionsfraktionschef Spahn. Betroffen sind CDU-Positionen der Ministerriege, was wiederum Folgen für die CDU-Parteizentrale hat. Merz plant nach eigenen Worten auch noch weitere Umstellungen in der Regierung.
5: Nina Wagen als Chefin im Kanzleramt und Carsten Linnemann als neuer Gesundheitsminister. Nach einem verpatzten Jahr schwarz-rot ziehe Merz die Reißleine, kommentieren die grünen Fraktionsvorsitzenden. Britta Hasselmann und Katharina Dröge den Kabinettsumbau bissig. Die Salamitaktik, mit der der Kanzler sein Kabinett nun offenbar etappenweise umbauen wolle, sei nicht dazu geeignet, Ruhe in die Regierungsgeschäfte zu bringen. Und Linken-Fraktionschef Sören Pellmann sagte der Rheinischen Post, dieses Land brauche keinen Kabinettsumbau, sondern endlich eine andere Politik. Dirk Zeitler, Berlin.
4: TikTok gefährdet nach Ansicht der EU-Kommission Kinder und Jugendliche durch zu niedrige Schutzstandards. Die Behörde kritisiert, dass Fremde öffentliche Konten von Minderjährigen sehen und sie mit missbräuchlichen Absichten kontaktieren könnten.
6: 200 Millionen Nutzer hat TikTok in Europa. Kinder und Jugendliche brauchen mehr Schutz, meint die EU-Kommission. Bis jetzt könne jeder in die öffentlichen Nutzerkonten sehen. Das müsse sich ändern. Künftig sollten nur noch von den Jugendlichen selbst akzeptierte Nutzer in die Konten schauen dürfen. TikTok weist die Kritik zurück. Die EU-Kommission hat in den vergangenen Monaten schon ein Verfahren wegen Suchtrisiken gegen TikTok eingeleitet und von Snapchat, Facebook und Instagram verlangt, dass das Mindestalter von 13 Jahren besser kontrolliert wird. Dieter Ebeling, Brüssel.
4: Der Batteriehersteller Varta hat nach Angaben aus Finanzkreisen Insolvenz in Eigenverwaltung beantragt. Eine Gläubigergruppe begründete das Vorgehen mit der angespannten Finanzlage. Eine unabhängige Analyse habe ergeben, dass Varta kurzfristig zusätzliche Millionen benötige. Weitere Geldgeber hätten sich trotz intensiver Gespräche nicht gefunden. Zum Fußball, jetzt ist es offiziell, Jürgen Klopp übernimmt den Neuaufbau der deutschen Nationalmannschaft. Der 59-Jährige tritt die Nachfolge des bei der WM gescheiterten Julian Nagelsmann an. Offizieller Vertragsbeginn ist der 15. August. Der DFB hat ihn bis zur WM 2030 engagiert.
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0: Nach einer kühlen Nacht starten wir am Samstag mit Höchstwerten von 27 Grad in das Wochenende. Am Morgen noch Werte von 17 Grad, wie gesagt dann Höchstwerte von bis zu 26, 27 Grad. Den ganzen Tag über gibt es Sonne mit ein paar Wolken dazwischen. Am Sonntag dann Höchstwerte von bis zu 24 Grad, am Morgen und am Vormittag auch noch sonnig mit ein paar Wolken. Am Nachmittag dann leider leichte Regenschauer, die sich bis in die Nacht hineinziehen. Werfen wir einen Blick auf den Verkehr. Da wird die Sperrung auf der B1 immer kleiner. Mittlerweile ist es nur noch ein kleiner Abschnitt der Tunnelstraße Richtung Hastenbecker Weg. Aber wie gesagt, da weiterhin die Sperrung aufgrund eines LKWs, der dort hängen geblieben ist, unter einem Tunnel. Ansonsten staut es sich ebenfalls beim Kreisel beim Hamelner Bahnhof. Wenn Sie da unterwegs sein sollten, brauchen Sie ein paar Minuten länger. Ansonsten sind die Straßen im Weserbergland aber soweit frei. Falls Ihnen sonst was auffallen sollte, dann schicken Sie uns gerne eine WhatsApp-Nachricht unter 05151 und 6x5.
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0: Mit mir, Nico Schnake, bis 18 Uhr bin ich noch für Sie da und wie jeden Freitag stellen wir Ihnen hier immer eine lokale Band, einen lokalen Künstler vor, der irgendwie Musik macht. Und wenn Sie übrigens auch mal hier zu hören sein wollen, dann können Sie sich einfach mal per Mail bei musik@radio-aktiv.de melden. Wir brauchen irgendwie nur einen Bandnamen, irgendwie natürlich, woher Sie kommen, was Sie für Musik machen und ein paar Hörproben von Ihren besten Hits. Können Sie einfach mal schauen, vielleicht haben Sie ja etwas, was Sie gerne hier präsentieren wollen. Wir würden uns auf jeden Fall sehr freuen. Gleich auf jeden Fall erstmal der Lokalhit dieser Woche mit der Band Nerd Academy. Was die für Musik machen und wie die so klingen, das erfahren Sie gleich hier bei Radioaktiv. Ich wünsche Ihnen einen schönen Freitag. Falls Sie schon im Feierabend sind, schönen Feierabend. Und falls Sie noch auf dem Weg dorthin sind, halten Sie durch. Wir schaffen.

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0: Jetzt der Lokalhit hier bei Radio Aktiv. Einfach mal was anderes hören.
1: Die Woche ist so gut wie geschafft, für viele damit hoffentlich auch die Arbeit und es ist endlich Zeit für gute Musik aus der Region. Heute beim Radioaktiv Lokalhit gibt es wieder ein besonderes Leckerli für alle Reggae- und Ska-Fans. Florian Scheuer, der lebt seit 2009 in Hameln, arbeitet an der KGS Salzhemdorf und ist Teil einer Ska-Band aus dem Münsterland, seiner alten Heimat. Mit Nerd Academy stehen er und seine neuen Bandkollegen dort regelmäßig auf der Bühne, doch auch fürs Weserbergland ist die Musik bestens geeignet. Nach einigen Babypausen hat die Band jetzt wieder angefangen, Songs für das mittlerweile dritte Album zu schreiben und ein Song der Formation, der absolut immer für Stimmung sorgt, den spielen wir Ihnen jetzt hier beim Radioaktiv Lokalhit. Die Band spielt ihn immer als letzten Song, was auch den Titel erklärt. Hier ist für Sie Nerd Academy mit Last Song. 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
2: Der Kreiswahlausschuss hat die Wahlvorschläge für die Kommunalwahl am 13. September im Landkreis geprüft und zugelassen. Für das Amt des Landrats bzw. der Landrätin treten Dominik Petters von der SPD, Elisabeth Meyer von der CDU, Elke Domeyer von den Grünen und Dirk Hüge von der AfD an. Der FDP-Wahlvorschlag mit Rüdiger Zemlin wurde nicht zugelassen, da eine erforderliche Bescheinigung zur Wählbarkeit fehlte. Heute startet der Verkauf der Ratten für das 8. Hamelner Rattenrennen am Sonntag, den 16. August. Das Hamelner Rattenrennen ist ein großes Familienfest auf dem Werder und Benefizwettrennen, bei dem geschmückte Schwimmratten auf der Weser um die Wette schwimmen. Es wurde vom Lions Club Hameln-Weserbergland ins Leben gerufen und findet jährlich am Sonntag nach der Einschulung statt, um Geld für Jugendorganisationen zu sammeln. Auch im Weserbergland ist der Fortbestand kleiner Bäckereien gefährdet. Die Ursache liege darin, dass es für Bäcker, die in den Ruhestand gehen, schwierig sei, einen Nachfolger zu finden, der das Geschäft weiterführen will, sagt Kreishandwerksmeister Wilhelm Bente. Positiv sei allerdings, dass sich wieder mehr junge Menschen für eine Ausbildung im Bäckerhandwerk interessieren. Die Zahl der Auszubildenden steige langsam wieder an. Unbekannte haben auf dem Waldfriedhof Sündel in Hessisch-Oldendorf eine Andachtsstelle beschädigt. Nach Angaben der Polizei wurden zwischen dem 17. und 23. Juli ein Holzpult und ein Holzkreuz mutwillig umgestoßen. Die Polizei Hessisch-Oldendorf hat die Ermittlungen aufgenommen und bittet um Hinweise.
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1: Es sind aktuell 22 Grad draußen bei blauem Himmel, ein paar Wolken hier und da. Ansonsten bleibt es heute aber den Tag über noch sonnig. Am Abend sinken die Temperaturen dann in der Nacht auch auf bis zu 14 Grad runter. Am Samstag dann Höchstwerte von bis zu 27 Grad. Die Sonne scheint satte 15 Stunden lang den ganzen Tag, also Sonne mit ein paar Wolken dazwischen. Das kann sich auf jeden Fall sehen lassen. Am Sonntag dann Höchstwerte von bis zu 24 Grad. Morgens und am Vormittag auch noch schön sonnig. Am Nachmittag muss man dann leider mit ein bisschen Regen rechnen. Der Regen, der hält auch bis in die Nacht hinein an. Schauen wir mal auf den Verkehr. Da ist die B1-Tunnelstraße immer noch gesperrt. Dementsprechend kann es sich aktuell auch auf dem Hastenbecker Weg stauen, wenn Sie da dran vorbeifahren. Ebenso ein Stau auf dem Bahnhofsplatz beim Kreisel dort Richtung Hastenbecker Weg. Da dauert es ebenfalls ein paar Minuten länger. Falls Ihnen sonst was auffallen sollte, dann schicken Sie uns gerne eine WhatsApp-Nachricht unter 05151 und 6x5, wenn Ihnen sonst was auffallen sollte.
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0: Radioaktiv hier mit Olivia Dean So Easy. Ja, es ist gefühlt schon so ein ungeschriebenes Gesetz. Immer wenn das Sommerkino startet, macht der Hochsommer irgendwie Pause, aber das macht nichts. Regen soll es ja nicht geben und hier aus dem Studio kann ich auch sehen, dass schon allerhand Stühle und ein Bierwagen im Bürgergarten stehen. Das Sommerkino im Hamelner Bürgergarten, das geht in die 25. Runde und Sie können dabei sein. Wir verlosen aktuell jeden Morgen 2x2 Tickets für den Film, der am nächsten Tag bei Einbruch der Dämmerung auf der riesigen Leinwand gezeigt wird. So haben wir das auch heute gemacht und so haben wir das auch gestern gemacht. Bei meiner Kollegin Jule Stolpe, da gab es auch wieder eine glückliche Gewinnerin.
1: Wir probieren mal aus, ob sie denn jetzt auch ans Telefon geht und sozusagen einmal ihren Gewinn entgegennimmt. Hallo, guten Tag, hier ist Jule Stolpe von Radioaktiv. Sie sind gerade live on air. Ich wollte Ihnen mal Bescheid sagen, dass Sie die Gewinnerin sind heute für die Kinotickets für das Sommerkino im Bürgergarten.
2: Oh schön, das freut mich. Ich habe noch nie was gewonnen.
1: Sie haben noch nie was gewonnen. Waren Sie denn schon mal vielleicht beim Sommerkino im Bürgergarten dabei oder ist es dann das erste Mal für Sie?
2: Ja, wir waren schon mal. Ich und mein Mann, aber das ist schon bestimmt 10, 15 Jahre her.
1: Aber hat es Ihnen gefallen? Also Wiederholungsbedarf auf jeden Fall da, sodass Sie gerne nochmal hingehen?
2: Klar, war richtig toll. Ja, war auch super Wetter. Aber wird vielleicht morgen nicht ganz so, aber alles gut.
1: Das stimmt, das mit dem Wetter. Aber es soll immerhin trocken bleiben. Da habe ich heute extra drauf geachtet. Also dahingehend steht zumindest nichts im Weg. Wissen Sie denn auch schon, mit wem Sie hingehen? Sie haben ja nicht nur eine Karte gewonnen, sondern zwei. Das heißt, Sie könnten ja auch noch jemanden mitnehmen sozusagen.
2: Ja, dann nehme ich meinen Mann mit.
1: Sehr schön, dann ist das ja sozusagen auch schon mal geklärt. Dann vielleicht noch eine letzte Frage. Der Teufel trägt Prada 2 ist dann ja sozusagen der Film, den Sie sich dann gemeinsam mit Ihrem Mann morgen anschauen. Ist das denn überhaupt was für Sie? Kennen Sie den ersten Teil? Was sagen Sie dazu?
2: Ja, wir kennen den ersten Teil. Also ich finde den Film der erste Teil ist total super, finden wir toll. Und wir freuen uns jetzt auf den zweiten Teil, doch ist so genau unser Ding.
1: Perfekt, wunderbar. Ich würde sagen, dann hat es ja genau die Richtigen getroffen. Dann sage ich nochmal herzlichen Glückwunsch und ganz viel Spaß morgen im Kino.
0: Auch von mir natürlich nochmal herzlichen Glückwunsch und viel Spaß beim Film, der ja hier heute direkt losgehen wird. Um 19 Uhr ist Einlass beim Sommerkino. 21.30 Uhr circa dann Film beginnen. Wenn Sie auch noch vorbeischauen wollen, dann haben Sie alle Möglichkeit dazu. 7 Euro kosten die Tickets an der Abendkasse, 5 Euro, wenn man sie sich online holt. Genau, viel Spaß beim Kinobesuch.

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0: Mit The Alan Parsons Project und Answer Me verabschiede ich mich von Ihnen. Nach den Nachrichten geht es dann weiter mit dem Radioaktivabend und der besten Musik hier im Weserbergland. Ab 20 Uhr dann auch mit der Bürgerfunksendung Mad and Confused. Morgen ist dann wieder Jan Hampe für Sie im Studio. Bis dahin haben Sie eine gute Zeit, noch einen schönen Freitagabend und genießen Sie das ja fast den ganzen Tag über schöne Wochenende. Es ist jetzt 18 Uhr.
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0: Am Freitagnachmittag war die Tunnelstraße in Hameln aufgrund eines Verkehrsunfalls für mehrere Stunden gesperrt. Die Nachrichten mit Eva Strohdeicher.
2: Um kurz nach zwei am Nachmittag war ein LKW mit Sattelauflieger und einem darauf befindlichen Bagger unter der Eisenbahnbrücke in der Tunnelstraße stecken geblieben. Der Baggerarm hatte sich in der Brücke verkeilt, was die Bergung des Fahrzeugs erschwerte. Letztlich musste die Polizei Luft aus den Reifen des LKW aus Oldenburg ablassen, um ihn bergen zu können. An der Brücke ist leichter Schaden entstanden, die Statik sei aber nicht gefährdet, heißt es von der Polizei. Die genaue Schadenshöhe ist derzeit noch nicht bekannt. Bei der Bergung des Baggers ist Hydraulik Öl aus dem Baggerarm ausgelaufen, sodass die Fahrbahn aufwendig gereinigt werden musste. Verletzt wurde bei dem Verkehrsunfall niemand. Heute startet der Verkauf der Ratten für das 8. Hamelner Rattenrennen am Sonntag, den 16. August. Das Hamelner Rattenrennen ist ein großes Familienfest auf dem Werder- und Benefizwettrennen, bei dem geschmückte Schwimmratten auf der Weser um die Wette schwimmen. Es wurde vom Lions Club Hameln-Weserbergland ins Leben gerufen und findet jährlich am Sonntag nach der Einschulung statt, um Geld für Jugendorganisationen in der Region zu sammeln. Die fünf Vorverkaufsstellen in Hameln sind die Weinstrecke, die Touristinformation HMT, die Buchhandlung Seifert, Thalia Matthias und der Ticketshop der DWZ. Weitere Infos gibt es online auf der Website rattenrennen-hameln.de. Unbekannte haben auf dem Waldfriedhof Sündel in Hessisch-Oldendorf eine Andachtstelle beschädigt. Nach Angaben der Polizei wurde zwischen dem 17. und 23. Juli ein Holzpult und ein Holzkreuz mutwillig umgestoßen und zerstört. Die Polizei in Hessisch-Oldendorf hat die Ermittlungen aufgenommen und bittet um Hinweise. Zugleich erinnert die Polizei daran, dass Friedhöfe Orte des Gedenkens und des Respekts sind. Soweit die Meldungen aus der Region. Jetzt weiter mit den Weltnachrichten.
3: Ich bin Thomas Pleskin. Bundeskanzler Merz hat den angekündigten Umbau seiner Regierung begonnen, die Neubesetzung des Verkehrsministeriums aber vorerst offengelassen. Neue Kanzleramtschefin wird Gesundheitsministerin Warken, ihr Ministeramt übernimmt CDU-Generalsekretär Linnemann.
4: Als Merz am Morgen zu einem Statement kommt, sind an seiner Seite die neue Kanzleramtschefin Warken, der neue Gesundheitsminister Linnemann und der neue Bund-Länder-Koordinator Amthor. Einer aber fehlt, der neue Verkehrsminister. Dabei ist bereits klar, dass Schnieder gehen muss. Das hatte der CDU-Politiker selbst in einer SMS an Abgeordnete mitgeteilt. Der vorgesehene Nachfolger der CDU-Finanzpolitiker Günzler machte in den frühen Morgenstunden aber einen Rückzieher aus fachlichen Gründen, wie er sagte. Er sei nicht der Richtige für diese Position. Dirk Zeitler, Berlin.
3: Der Batteriehersteller Varta hat nach Angaben aus Finanzkreisen Insolvenz in Eigenverwaltung beantragt. Eine Gläubigergruppe begründete das Vorgehen mit der angespannten Finanzlage. Eine unabhängige Analyse habe ergeben, dass Varta kurzfristig zusätzliche Millionen benötige. Weitere Geldgeber hätten sich trotz intensiver Gespräche nicht gefunden. In dieser Woche war bereits bekannt geworden, dass dem Unternehmen eine Zerschlagung droht. Nach dem tödlichen Angriff auf einen Bankmitarbeiter in Regensburg sitzt der mutmaßliche Täter in Untersuchungshaft. Der 20 Jahre alte Deutsche werde dringend des Mordes und der schweren räuberischen Erpressung verdächtigt, teilten Polizei und Staatsanwaltschaft bei einer Pressekonferenz mit.
5: Noch ist vieles unbekannt, einige neue Informationen gab es aber von den Ermittlern. So soll der mutmaßliche Täter schuldfähig sein, Drogen seien bei ihm nicht gefunden worden. Sein Motiv ist aber noch ziemlich unklar. Der getötete Bankmitarbeiter war wohl ein Zufallsopfer. Der 20-Jährige soll einen Zettel dabei gehabt haben, auf dem etwas von einem Überfall und einem Bankraub stand. Dann soll er plötzlich mit einem Messer auf den Bankangestellten eingestochen haben. Der 20-Jährige soll der Polizei auch wegen kleinerer Delikte schon bekannt gewesen sein. Thomas Brock, Redaktion.
3: Zum Sport. Jürgen Klopp übernimmt den Neuaufbau der deutschen Fußballnationalmannschaft. Der 59-Jährige tritt die Nachfolge des bei der WM gescheiterten Julian Nagelsmann an. Offizieller Vertragsbeginn ist der 15. August.
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0: Nach einer kühlen Nacht starten wir am Samstag mit Höchstwerten von 27 Grad in das Wochenende. Am Morgen noch Werte von 17 Grad, wie gesagt dann Höchstwerte von bis zu 26, 27 Grad. Den ganzen Tag über gibt es Sonne mit ein paar Wolken dazwischen. Am Sonntag dann Höchstwerte von bis zu 24 Grad, am Morgen und am Vormittag auch noch sonnig mit ein paar Wolken. Am Nachmittag dann leider leichte Regenschauer, die sich bis in die Nacht hineinziehen.
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1: Die Schlagzeilen aus der Region mit Eva Strohdeicher. Am Freitagnachmittag war die Tunnelstraße in Hameln aufgrund eines Verkehrsunfalls für mehrere Stunden gesperrt. Um kurz nach zwei am Nachmittag war ein LKW mit Sattelauflieger und einem darauf befindlichen Bagger unter der Eisenbahnbrücke in der Tunnelstraße stecken geblieben. Der Baggerarm hatte sich in der Brücke verkeilt, was die Bergung des Fahrzeugs erschwerte. Letztlich musste die Polizei Luft aus den Reifen des LKW aus Oldenburg ablassen, um ihn bergen zu können. An der Brücke ist leichter Schaden entstanden. Die Statik sei aber nicht gefährdet, heißt es. Der Kreiswahlausschuss hat die Wahlvorschläge für die Kommunalwahl am 13. September im Landkreis Hameln-Pyrmont geprüft und zugelassen. Zugelassen sind vier Kandidaten. Für das Amt des Landrats bzw. der Landrätin treten Dominik Petters von der SPD, Elisabeth Meyer von der CDU, Elke Domeyer von den Grünen und Dirk Hüge von der AfD an. Am Freitag ist der Verkauf der Ratten für das 8. Hamelner Rattenrennen am Sonntag, den 16. August, gestartet. Das Hamelner Rattenrennen ist ein großes Familienfest auf dem Werder- und Benefizwettrennen. Es wurde vom Lions Club Hameln-Weserbergland ins Leben gerufen und findet jährlich am Sonntag nach der Einschulung statt, um Geld für lokale Jugendorganisationen zu sammeln. Soweit die Schlagzeilen aus der Region, jetzt weiter mit den Weltnachrichten.
2: Ich bin Thomas Bleskin. Bundeskanzler Merz hat den angekündigten Umbau seiner Regierung begonnen. Neue Kanzleramtschefin wird Gesundheitsministerin Warken, ihr Amt übernimmt CDU-Generalsekretär Lindemann. Digitalstaatssekretär Amthor wechselt als Bund-Länder-Beauftragter ins Kanzleramt. Unklar bleibt dagegen die Zukunft von Verkehrsminister Schnieder. Nach dpa-Informationen wollte Merz ihn entlassen, zu dieser Personalie äußerte sich der Kanzler aber nicht. Die EU-Kommission wirft TikTok vor, Kinder und Jugendliche nicht ausreichend zu schützen. Der Vorwurf, Fremde könnten öffentliche Profile Minderjähriger sehen und sie auch mit missbräuchlichen Absichten kontaktieren.
3: 200 Millionen Nutzer hat TikTok in Europa. Kinder und Jugendliche brauchen mehr Schutz, meint die EU-Kommission. Bis jetzt könne jeder in die öffentlichen Nutzerkonten sehen. Das müsse sich ändern. Künftig sollten nur noch von den Jugendlichen selbst akzeptierte Nutzer in die Konten schauen dürfen. TikTok weist die Kritik zurück. Die EU-Kommission hat in den vergangenen Monaten schon ein Verfahren wegen Suchtrisiken gegen TikTok eingeleitet und von Snapchat, Facebook und Instagram verlangt, dass das Mindestalter von 13 Jahren besser kontrolliert wird. Dieter Ebeling, Brüssel.
2: Schwere Waldbrände halten Frankreich und Spanien weiter in Atem. An der französischen Atlantikküste mussten jetzt zehntausende weitere Touristen vorsorglich ihre Urlaubsquartiere räumen.
4: Schwierige Wetterbedingungen mit kräftigen Windböen erschweren für die Feuerwehr in beiden Ländern die Löscharbeiten. Über Tage wurden in Frankreich weitere Orte und tausende Urlauber evakuiert, teils auch per Schiff. In den Messehallen der Großstadt Bordeaux rüstet man sich auf die Aufnahme von bis zu 10.000 Evakuierten. Die Einsatzkräfte versuchen vor allem mit Löschflugzeugen, dem Feuer Herr zu werden. Auch in Spanien wird mit weiteren Evakuierungen gerechnet, während Tausende bereits in Notunterkünften bei Angehörigen oder Freunden darauf warten, wann sie zurück können. Einen konkreten Termin gibt es noch nicht. Michael Evers, Paris.
2: Und zum Sport, Fußball. Jürgen Klopp ist mit klaren Botschaften in sein Amt als neuer Bundestrainer gestartet. Der 59-Jährige versprach keine schnellen Erfolge, rief aber zu einem gemeinsamen Traum vom WM-Titel 2030 auf. Zugleich warnte er vor Eingriffen in sein Privatleben. Wenn seine Familie nicht in Ruhe gelassen werde, höre er auf, sagte Klopp. Sein erstes Länderspiel als Bundestrainer ist Ende September in der Nations League gegen die Niederlande.
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5: Nach einer kühlen Nacht starten wir am Samstag mit Höchstwerten von 27 Grad in das Wochenende. Am Morgen noch Werte von 17 Grad, wie gesagt dann Höchstwerte von bis zu 26, 27 Grad. Den ganzen Tag über gibt es Sonne mit ein paar Wolken dazwischen. Am Sonntag dann Höchstwerte von bis zu 24 Grad, am Morgen und am Vormittag auch noch sonnig mit ein paar Wolken. Am Nachmittag dann leider leichte Regenschauer, die sich bis in die Nacht hineinziehen.
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1: Die Schlagzeilen aus der Region mit Eva Strohdeicher. Am Freitagnachmittag war die Tunnelstraße in Hameln aufgrund eines Verkehrsunfalls für mehrere Stunden gesperrt. Um kurz nach zwei am Nachmittag war ein LKW mit Sattelauflieger und einem darauf befindlichen Bagger unter der Eisenbahnbrücke in der Tunnelstraße stecken geblieben. Der Baggerarm hatte sich in der Brücke verkeilt, was die Bergung des Fahrzeugs erschwerte. Letztlich musste die Polizei Luft aus den Reifen des LKW aus Oldenburg ablassen, um ihn bergen zu können. An der Brücke ist leichter Schaden entstanden, die Statik sei aber nicht gefährdet, heißt es. Der Kreiswahlausschuss hat die Wahlvorschläge für die Kommunalwahl am 13. September im Landkreis Hameln-Pyrmont geprüft und zugelassen. Zugelassen sind 4 Kandidaten. Für das Amt des Landrats bzw. der Landrätin treten Dominik Petters von der SPD, Elisabeth Meyer von der CDU, Elke Domeyer von den Grünen und Dirk Hüge von der AfD an. Am Freitag ist der Verkauf der Ratten für das 8. Hamelner Rattenrennen am Sonntag, den 16. August, gestartet. Das Hamelner Rattenrennen ist ein großes Familienfest auf dem Werder- und Benefizwettrennen. Es wurde vom Lions Club Hameln-Weserbergland ins Leben gerufen und findet jährlich am Sonntag nach der Einschulung statt, um Geld für lokale Jugendorganisationen zu sammeln. Soweit die Schlagzeilen aus der Region, jetzt weiter mit den Weltnachrichten.
2: Ich bin Thomas Pleskin. Bundeskanzler Merz hat den angekündigten Umbau seiner Regierung begonnen, die Neubesetzung des Verkehrsministeriums aber vorerst offen gelassen. Neue Kanzleramtschefin wird Gesundheitsministerin Warken, ihr Ministeramt übernimmt CDU-Generalsekretär Linnemann.
3: Als Merz am Morgen zu einem Statement kommt, sind an seiner Seite die neue Kanzleramtschefin Warken, der neue Gesundheitsminister Linnemann und der neue Bund-Länder-Koordinator Amthor. Einer aber fehlt, der neue Verkehrsminister. Dabei ist bereits klar, dass Schnieder gehen muss. Das hatte der CDU-Politiker selbst in einer SMS an Abgeordnete mitgeteilt. Der vorgesehene Nachfolger der CDU-Finanzpolitiker Günzler machte in den frühen Morgenstunden aber einen Rückzieher. Aus fachlichen Gründen, wie er sagte, er sei nicht der Richtige für diese Position. Dirk Zeitler, Berlin.
2: Der Batteriehersteller Varta hat nach Angaben aus Finanzkreisen Insolvenz in Eigenverwaltung beantragt. Eine Gläubigergruppe begründete das Vorgehen mit der angespannten Finanzlage. Eine unabhängige Analyse habe ergeben, dass Varta kurzfristig zusätzliche Millionen benötige. Weitere Geldgeber hätten sich trotz intensiver Gespräche nicht gefunden. In dieser Woche war bereits bekannt geworden, dass dem Unternehmen eine Zerschlagung droht. Nach dem tödlichen Angriff auf einen Bankmitarbeiter in Regensburg sitzt der mutmaßliche Täter in Untersuchungshaft. Der 20 Jahre alte Deutsche werde dringend des Mordes und der schweren räuberischen Erpressung verdächtigt, teilten Polizei und Staatsanwaltschaft bei einer Pressekonferenz mit.
4: Noch ist vieles unbekannt, einige neue Informationen gab es aber von den Ermittlern. So soll der mutmaßliche Täter schuldfähig sein, Drogen seien bei ihm nicht gefunden worden. Sein Motiv ist aber noch ziemlich unklar. Der getötete Bankmitarbeiter war wohl ein Zufallsopfer. Der 20-Jährige soll einen Zettel dabei gehabt haben, auf dem etwas von einem Überfall und einem Bankraub stand. Dann soll er plötzlich mit einem Messer auf den Bankangestellten eingestochen haben. Der 20-Jährige soll der Polizei auch wegen kleinerer Delikte schon bekannt gewesen sein. Thomas Vogt, Redaktion.
2: Zum Sport. Jürgen Klopp übernimmt den Neuaufbau der deutschen Fußballnationalmannschaft. Der 59-Jährige tritt die Nachfolge des bei der WM gescheiterten Julian Nagelsmann an. Offizieller Vertragsbeginn ist der 15. August.
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5: Nach einer kühlen Nacht starten wir am Samstag mit Höchstwerten von 27 Grad in das Wochenende. Am Morgen noch Werte von 17 Grad, wie gesagt dann Höchstwerte von bis zu 26, 27 Grad. Den ganzen Tag über gibt es Sonne mit ein paar Wolken dazwischen. Am Sonntag dann Höchstwerte von bis zu 24 Grad, am Morgen und am Vormittag auch noch sonnig mit ein paar Wolken. Am Nachmittag dann leider leichte Regenschauer, die sich bis in die Nacht hineinziehen.
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Ja, herzlich willkommen, meine Damen und Herren. Es ist wieder Rock'n'Roll Freitag, die 70. Ausgabe heute. Und da habe ich mir mal richtig zwei tolle Studiogäste eingeladen. Dazu mehr. Ja, mein Name ist Thomas Kroll, ich bin für diese Sendung verantwortlich. Und wir fangen gleich mal an mit Civage, eine Indie-Band aus Melbourne. Hat mir Capri geschickt, hört sich sehr, sehr gut an. End of the Line.

0: Ja, wie gesagt, Civic aus Melbourne mit End of the Line. Ging ja schon mal gut ab. Ja, ich habe jetzt hier zwei illustre Studiogäste eingeladen. Meine beiden guten Freundinnen Petra, die war ja schon mal hier, und Jenny.
1: Hallo, ihr Lieben. Hallo.
0: Hallo, Jenny. Ja, Jenny ist noch ein bisschen schüchtern, aber ich hoffe, das kriegen wir noch im Laufe des Abends hin hier. Ja, ich freue mich sehr, dass ihr beiden hier seid.
1: Durch Wind und
0: Und
1: Regen sind wir gekommen, ja?
0: ja, das ist toll. Und ihr habt ja auch ein paar Songs mitgebracht, die wir jetzt so nach und nach einspielen werden. Und wir fangen gleich mal an mit einem Song von Jenny.
1: Distillers.
0: Distillers, genau. Ab geht's.

0: Ja, also Distillers, das ging ja schon mal richtig, richtig gut ab. Jetzt habe ich hier was rausgesucht von Jenny, Patti Smith. Da habe ich ja vor Monaten auch mal in der Sendung einige Lieder von gespielt. Und ich finde die ja richtig gut. Und Jenny, wie bist du da mal rangekommen? Oder?
1: Oh, schon richtig früh. Ich weiß auch gar nicht mehr genau, wie das war. Aber genau das Lied, finde ich, hat einfach auch eine super Botschaft. Und ich mag die gerne hören.
0: So. Die hat ja mal einen ganz tollen Rockpalast gehabt. Damals gab es ja immer regelmäßig Rockpalast hier mit Man at Work. Und da war mal Patti Smith da. Und das hat mich ja so begeistert. Weiß ich, das war Ende 70 oder Anfang 80.
2: Das dürfte schon etwas sehr
0: lange her. Peter Urban. Ja, Patti Smith, People Have the Power.

0: Ja, Patti Smith war das. Patti Smith ist ja auch eine alte Ikone aus New York, in der Kunstszene nicht wegzudenken gewesen. Mit Iggy Pop und den allen war er Stammgast im CBGB am Anfang mit gelesenen Texten, Gedichten und hat die dann später mal vertont. Und so hat das dann angefangen. Aber sie macht ja beides noch und ist immer noch unterwegs. Ganz toll. Ja, Petra, jetzt habe ich für dich hier Bauhaus.
1: Ja, sehr schön, da freue ich mich sehr.
0: Also freust du dich, wollen wir tanzen?
1: Nein, zu dem Lied nicht.
0: Ja, dann machen wir mal an. Bauhaus, Schieß und Partys.

0: Das war Stick Fixture mit World on Fire. Ein bisschen zur Entspannung. Und ja, jetzt kommen wir zum nächsten von Jenny, Amy Winehouse. Du hast ja gesagt, das war das erste Lied, was du von denen gehört hast.
1: Genau, fand ich irgendwie super, hat mich total überrascht und ich fand es, klang so schön altmodisch und das mag ich ja tatsächlich manchmal und einfach eine Megastimme, super.
0: Ja, und erzähl, du hast vorhin mal erzählt, du warst in London gewesen jetzt vor ein paar Jahren.
1: Genau, ich glaube 2018 war es.
0: Und da hast du was gesehen?
1: Durch Zufall die Statuette von Amy Winehouse und festgestellt, super, sie war kleiner als ich.
0: Ja, das persönlich, ja, die ist jetzt 2011 leider gestorben. Ja, Tears 2 on their own.

0: Amy Winehouse mit Tears Dry on Their Own von Jenny gewünscht.
1: Ja, und ich find's total witzig. Ich dachte, habe ich von Amy das Stück ausgesucht? Nein, es ist ein anderes. Und wir haben festgestellt, Patti Smith hätte auch von mir sein können. Schon sehr ähnlich, der Musikgeschmack.
0: Ja, so klasse. Als nächstes habe ich hier für euch ein Lied für meinen Freund Thomas Sattelmeier. Der wollte Black Keys hören, Dead and Gone. Und eigentlich müsste es ja in Bezug auf Amy heißen, Dead and Not Forgotten. Ja, weitermachen wir mit Black Keys.

0: Ja, das war Highwayman mit E, mit dem Song Highwayman mit A. Ja, das Ganze ist eine Supergroup. Wir haben damals aufgenommen mit Willie Nelson, Johnny Cash, Kris Kristofferson und Waylon Jennings. Und Johnny Cash hat das ja dann in seiner Black-Serie dann nochmal neu aufgenommen. Ist ein richtiger Klassiker. Ja, das wollte ich euch nicht vorenthalten. So, Jenny. Weiter machen wir jetzt mit dir.
1: Mit Blondie, mit Dreamin'.
0: Blondie und Dreamin', genau so sieht's aus.

0: Ja, das war Blondie von 1981. Die war ja auch damals in der Subkultur viel im CBGB. Und Jenny, meine liebe Freundin, ist ja sozusagen auch hier die Subkultur von Hameln, damals auch aufgewachsen. Und bedient jetzt auch die Subkultur, und zwar indem sie pierst im Studio in Rinteln.
1: Richtig.

0: Erzähl doch mal ein bisschen.
1: Ja, das mache ich bei Las Agujas. Tattoo und Piercing, wie gesagt, schon in Rinteln. Das mache ich auch schon seit über 20 Jahren. Ich glaube, 22 sind es mittlerweile. Ich sage immer, ich habe den schönsten Job der Welt. Ich kann ein bisschen wehtun und am Ende kriege ich sogar noch Geld dafür. Finde ich, läuft bei mir. Ja, also alles super.
0: Ja, und was würdest du denn zum Beispiel nicht piercen oder ist es egal?
1: Ja, halt den Klassiker von Steve-O. Also ich brauche niemandem die Arschbacken zusammen piercen. Ist voll okay, wenn wir das nicht machen.
0: Ja, und Marit Schotter, hast du die auch schon gepierst eigentlich oder hat das so nicht geklappt?
1: Weiß ich ehrlich gesagt gerade gar nicht mehr.
0: Ja, so lange ist es her.
1: Ich weiß es
0: ja, aber wie gesagt, wenn ihr mal Bock habt, euch mal richtig schön piercen zu lassen, ein bisschen Eisen ins Gesicht, dann dürft ihr natürlich nicht mal an Magneten vorbeigehen. Dann
1: meldet das stimmt auf. Nicht. Piercing-Schmuck ist grundsätzlich nicht magnetisch.
0: Na also, wieder was gelernt.
1: Wir klären auf.
0: Oh, okay.
2: Die Maus.
0: Ja, man lernt nie aus und das im hohen Alter. Weiter mit Oldies, but Goldies. Keep on Running, Spencer Davis Group.

0: Ja, das war Boys to Royce aus England von dem Sampler British Oil Working Class. Mal so zwischendurch eingestreut. Ja, Petra, du hast dir noch was gewünscht?
1: Ja, natürlich wieder der wunderbare Mr. David Bowie mit Sound and Visions. Ich hätte ihn gerne näher kennengelernt, aber es ist beim Fußtritt geblieben. Also er hat mir auf den Fuß getreten. Das war mein einziges Erlebnis mit
0: dieser böse Bursche.
1: Er hat sich aber entschuldigt, ganz deep und very British. Hat
2: sehr
1: er gesagt,
2: schön.
1: Excuse me.
0: Please.
1: Nein, hat er nicht gesagt. Er hat nur gesagt, excuse me, fasste mich am Arm und schob mich zur Seite.
0: Oh.
2: Oh mein Gott.
0: Okay.
1: Durfte jetzt meinen Fuß eine Woche nicht waschen.
0: Jetzt von 1977, Sound and Vision.
2: Yes.

0: Ja, Fußtritt David mit Sound and Vision. Ja, wir sind am Ende angekommen von der ersten Sendung. Ich hoffe, es hat euch genauso viel Spaß gemacht wie uns hier. Wir lachen ja auch zwischen den Liedern und gehen nicht in den Keller. Ja, als letztes habe ich hier, Petra, erstmal, sag mal einen Grund, warum wir die Leute die zweite Sendung einschalten sollten.
1: Weil es einfach nur geil ist. Bleib dabei, bleib dran am Ball.
0: Okay, Jenny, ich habe für dich herausgesucht, Janis Joplin, Peace of My Heart.
2: Yes, jawohl.
0: Das ist doch ein richtig schönes Lied.
2: Ja, ich glaube, es wird sich schon wieder gewundert, ob du nicht die Liste vertauscht hast. Nein, Petra, es stand auf meiner Liste.
0: Ja, super, genau das wollten wir hören. Ja, Janis Joplin, Peace of My Heart.

0: Ja, bis gleich. Kuckuck.
1: Kuckuck.
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3: Die Schlagzeilen aus der Region mit Eva Strohdeicher. Am Freitagnachmittag war die Tunnelstraße in Hameln aufgrund eines Verkehrsunfalls für mehrere Stunden gesperrt. Um kurz nach zwei am Nachmittag war ein LKW mit Sattelauflieger und einem darauf befindlichen Bagger unter der Eisenbahnbrücke in der Tunnelstraße stecken geblieben. Der Baggerarm hatte sich in der Brücke verkeilt, was die Bergung des Fahrzeugs erschwerte. Letztlich musste die Polizei Luft aus den Reifen des LKW aus Oldenburg ablassen, um ihn bergen zu können. An der Brücke ist leichter Schaden entstanden, die Statik sei aber nicht gefährdet, heißt es. Der Kreiswahlausschuss hat die Wahlvorschläge für die Kommunalwahl am 13. September im Landkreis Hameln-Pyrmont geprüft und zugelassen. Zugelassen sind vier Kandidaten. Für das Amt des Landrats bzw. der Landrätin treten Dominik Petters von der SPD, Elisabeth Meyer von der CDU, Elke Domeyer von den Grünen und Dirk Hüge von der AfD an. Am Freitag ist der Verkauf der Ratten für das 8. Hamelner Rattenrennen am Sonntag, den 16. August, gestartet. Das Hamelner Rattenrennen ist ein großes Familienfest auf dem Werder- und Benefizwettrennen. Es wurde vom Lions Club Hameln-Weserbergland ins Leben gerufen und findet jährlich am Sonntag nach der Einschulung statt, um Geld für lokale Jugendorganisationen zu sammeln. Soweit die Schlagzeilen aus der Region, jetzt weiter mit den Weltnachrichten.
4: Ich bin Thomas Bleskin. Bundeskanzler Merz hat den angekündigten Umbau seiner Regierung begonnen. Neue Kanzleramtschefin wird Gesundheitsministerin Warken. Ihr Amt übernimmt CDU-Generalsekretär Lindemann. Digitalstaatssekretär Amthor wechselt als Bund-Länder-Beauftragter ins Kanzleramt. Unklar bleibt dagegen die Zukunft von Verkehrsminister Schnieder. Nach dpa-Informationen wollte Merz ihn entlassen. Zu dieser Personalie äußerte sich der Kanzler aber nicht. Die EU-Kommission wirft TikTok vor, Kinder und Jugendliche nicht ausreichend zu schützen. Der Vorwurf, Fremde könnten öffentliche Profile Minderjähriger sehen und sie auch mit missbräuchlichen Absichten kontaktieren.
5: 200 Millionen Nutzer hat TikTok in Europa. Kinder und Jugendliche brauchen mehr Schutz, meint die EU-Kommission. Bis jetzt könne jeder in die öffentlichen Nutzerkonten sehen. Das müsse sich ändern. Künftig sollten nur noch von den Jugendlichen selbst akzeptierte Nutzer in die Konten schauen dürfen. TikTok weist die Kritik zurück. Die EU-Kommission hat in den vergangenen Monaten schon ein Verfahren wegen Suchtrisiken gegen TikTok eingeleitet und von Snapchat, Facebook und Instagram verlangt, dass das Mindestalter von 13 Jahren besser kontrolliert wird. Dieter Ebeling, Brüssel.
4: Schwere Waldbrände halten Frankreich und Spanien weiter in Atem. An der französischen Atlantikküste mussten jetzt zehntausende weitere Touristen vorsorglich ihre Urlaubsquartiere räumen.
6: Schwierige Wetterbedingungen mit kräftigen Windböen erschweren für die Feuerwehr in beiden Ländern die Löscharbeiten. Über Tage wurden in Frankreich weitere Orte und tausende Urlauber evakuiert, teils auch per Schiff. In den Messehallen der Großstadt Bordeaux rüstet man sich auf die Aufnahme von bis zu 10.000 Evakuierten. Die Einsatzkräfte versuchen vor allem mit Löschflugzeugen, dem Feuer Herr zu werden. Auch in Spanien wird mit weiteren Evakuierungen gerechnet, während Tausende bereits in Notunterkünften bei Angehörigen oder Freunden darauf warten, wann sie zurück können. Einen konkreten Termin gibt es noch nicht. Michael Evers, Paris.
4: Und zum Sport, Fußball. Jürgen Klopp ist mit klaren Botschaften in sein Amt als neuer Bundestrainer gestartet. Der 59-Jährige versprach keine schnellen Erfolge, rief aber zu einem gemeinsamen Traum vom WM-Titel 2030 auf. Zugleich warnte er vor Eingriffen in sein Privatleben. Wenn seine Familie nicht in Ruhe gelassen werde, höre er auf, sagte Klopp. Sein erstes Länderspiel als Bundestrainer ist Ende September in der Nations League gegen die Niederlande.
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7: Nach einer kühlen Nacht starten wir am Samstag mit Höchstwerten von 27 Grad in das Wochenende. Am Morgen noch Werte von 17 Grad, wie gesagt dann Höchstwerte von bis zu 26, 27 Grad. Den ganzen Tag über gibt es Sonne mit ein paar Wolken dazwischen. Am Sonntag dann Höchstwerte von bis zu 24 Grad, am Morgen und am Vormittag auch noch sonnig mit ein paar Wolken. Am Nachmittag dann leider leichte Regenschauer, die sich bis in die Nacht hineinziehen.
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0: Scheiße, Bourbon. Nice. Sehr schöner Song. Damit haben wir jetzt mal den Auftakt gemacht. Schön, dass ihr noch da seid. Die beiden Mädels sind wieder, warten auch noch da.
1: Ja, es ist schön hier.
2: Ja.
0: Ja, ist auch warm. Draußen regnet es. Richtig mieses Wetter heute. Es ist Donnerstagabend jetzt hier. Und zwar 6:30. Ja, und das machen wir alles für euch. Für morgen Abend.
1: Mhm.
0: Ja,
1: seid dabei.
0: Und jetzt kommen wir zum nächsten Lied von Jenny. Mhm. Also langsam frage ich mich auch, ob die Playlist irgendwie verwechselt wurde. Wahrscheinlich darfst du heute Abend noch nicht nach Hause kommen. Oder wenn Fritten das morgen hört, dann gibt es richtig, richtig Ärger. Ja, du hast ja ausgesucht Aretha Franklin. Respekt, das ist ja auch ganz wichtig. Wie kommt es dazu?
2: Ja, grundsätzlich ist die Aussage ja in alle Richtungen ganz richtig. Und ich glaube, sie war auch echt für die Frauenrechtsbewegung, hat das Lied was gebracht. Und ich glaube, die Black Panther haben das für sich auch ziemlich gefeiert, das Lied.
0: Ja, super. Dann hören wir doch mal rein. Respekt von Aretha Franklin.

0: Joan Jett war das mit Dirty Deeds, dann Dirty Cheap. Ja, als nächstes habe ich jetzt hier was von Cure. Hat sich die liebe Petra gewünscht. Wenn du willst, kannst du was dazu sagen. Jetzt hast du die Gelegenheit.
1: Ja, ich sag jetzt mal was. Also, wer liebt es nicht, ne? Also, das war ja damals wohl wirklich ein Kracher. Und dann gab es im Met mal so eine geile Band. Die haben das nachgespielt und zwar richtig, richtig gut. Wie hießen die denn nochmal?
0: Stone Deaf.
1: Genau, Stone Deaf. Grüße, das macht ihr wirklich prima.
0: Ja, und ja, ich habe hier eine Live-Version rausgesucht von 2018 aus der Royal Albert Hall. Nein, nicht? Royal Festival Hall.
2: Ach so, fuck.
0: Royal Festival Hall. 2018 ist auf ihrer CD 40th Anniversary Gedenkplatte, also Zusammenfassung von 40 Jahren. Der alte Robert Smith, der macht es ja immer noch. Ja, hören wir mal rein. Der Forest Live, The Cure.

0: Cure mit der schönen Forest Live Version. Ja, Petra.
1: Ja,
0: bist du
1: Thomas,
0: begeistert? So wie
1: ich bin wie ich wie immer begeistert. Und wir gehen demnächst ins Museum, Jenny und ich, was wir hier alles zu rausfinden zusammen. Es ist unglaublich.
0: Ja, das ist doch schön. Dass euch hier
2: das wird unser neues Projekt.
0: Ja. Ich hätte jetzt auch alles gerne live ins Mikro reingehen, aber die sind hier am Rumgackern. Das ist sehr schön. Sehr, sehr schön. So, Jenny, jetzt habe ich wieder was Schönes für dich rausgesucht. The Baboon Show.
2: Yes.
0: Erzähl doch mal, da warst du doch neulich live gewesen und hast die mitgenommen.
2: Ja, die waren super. Ich habe schon viel von denen gehört und mir eine Menge Freunde von denen erzählt, dass die super sein sollen. Und ich war nicht drauf vorbereitet auf so eine geile Frontsau als Frau. Ohne Mist, die hat einfach so gerockt. Voll geil. Also wer mal eine Chance hat, die sich live anzusehen, tut das bitte.
0: Ja, habe ich auch schon viel von gehört. Sehr, sehr schön. God bless you all.

0: Ja, das war natürlich nochmal die großartige Amy Winehouse, gewünscht von Jenny.
1: Richtig.
0: Sehr, sehr schön. Ja, die gute Amy Winehouse, die hat ja damals auch vielen neuen Sängern den Weg bereitet mit ihrem Soul. Da sind ja manche Leute richtig groß rausgekommen und für sie ging es dann leider zu Ende. Tja, so ist das Leben, kann man sagen, oder?
2: Nicht immer rosa und manchmal daneben.
0: Ja, aber es ist ja auch eines der härtesten.
2: Ja, nicht so feig, genau.
0: Ja, da kommen wir dann gleich zu Thomas Sattelmeier. Du hast dir gewünscht, mit London, The Harder They Come. Und da jetzt nochmal der Aufruf an alle, wenn einer Wünsche hat, schreibt mich ruhig an. Oder wer Bock hat, hier ins Studio zu kommen, allein oder zu zweit, ja, können wir uns hier einen lustigen Abend machen. Red London.

0: Nachbar Nina Hagen. 1996 hat sie nochmal richtig einen raushängen lassen mit einem Nina. Hat sich auch Jenny gewünscht.
1: Richtig, wieder.
0: Das war ja noch ein bisschen flott. Ja, Jenny hat heute die Überhand.
1: Ja, ja, weil, das tut mir leid.
0: Ja, ja, aber
2: ich trete da gerne zurück. Ich war ja schon zweimal hier.
0: Wollte ich gerade sagen, Petra hat ihr Pulver verschossen.
2: Nein, das stimmt gar nicht.
1: Okay. Ja,
0: heute kommt Jenny hier groß raus. Jetzt kommt ihr absolutes Lieblingslied.
1: Roads von Portishead.
0: Jawohl.

0: Ja, auch das schönste Lied ist mal zu Ende, Jenny. Ja, war sehr stimmungsvoll. Also. Ja,
1: also wer jetzt Lust hat, aus dem Leben zu treten.
0: Ja, ich glaube, ich muss jetzt erstmal am Hut hören.

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0: Ja, das waren natürlich die großartigen The Specials mit Amy Winehouse, You're Wondering Now. Ja, Terry Hall, der Sänger, ist ja leider von uns gegangen und Amy Winehouse auch. Aber dann können sie da oben zusammen weiter singen.
1: Ja, da kriegt man auch doch Gänsehaut, das ist doch eine Stimme. Ja, das ist doch wunderbar.
0: Einfach ja, das Lied hatte sich auch Petra gewünscht.
1: Ja. Und so ein Zufall.
0: Alles richtig gemacht.
1: Und wir haben uns nicht abgesprochen.
0: Ja, sehr, sehr schön. Das war richtig mal Gänsehaut-Moment.
1: Ja,
0: ne?
1: Absolut. Ja,
0: sehr, sehr schön. So, jetzt habe ich mal einen Song für meinen guten Freund Linus von Roten Kreuz. Da sind wir neulich im Auto gefahren und dann ging es um After Dark den Song und ich sage, kenne ich Tito und Tarantula, aber weit gefehlt. Mr. Kitty aus Amerika, Producer, DJ und Sänger und nicht zu wechseln mit den Kitty-Figuren.
2: Hello Kitty, meinst du die?
0: Ja, ich kenne mich ja nicht so aus, sorry.
2: Sind Muschis nicht so
1: das ist auch gut so, dass wir sind auch nicht aus Kind.
0: Ist jetzt auch ein bisschen ruhig, aber ich habe ihm das versprochen. So.

0: Ja, das war, wie gesagt, Hello Kitty mit After Dark. Nein, Mr. Kitty. Sehr schönes Lied. Linus, liebe Grüße. Kuckuck. So, wir sind jetzt leider wieder am Ende angekommen. Die Zeit ging so schnell rum. Und das war nicht zuletzt Verdienst von den beiden tollen Frauen hier.
1: Und dir selbstverständlich.
2: Genau, auch dein Verdienst.
0: Genau, das wollte ich hören. Ja. Sehr, sehr gut, ja. Ja, Jenny, du wolltest ja noch was sagen?
2: Ja, ich sollte auf jeden Fall daran erinnern, dass natürlich alle Leute, die diese Sendung hören und sehr gerne gute Musik hören, am 18.03. in die Sumpfblume kommen müssen, weil da gibt es ein Schräg und Laut mal wieder.
0: Ja, sehr schön. Fritten veranstaltet die Reihe ja schon seit langem. Und er hat uns jetzt auch exklusiv zugesagt, am 17.06. auf der Bootsfahrt mit Negativ. Die dürfen dann auch 2 Jahre nirgendwo anders mehr spielen.
1: Ach cool.
0: Das ist schon mal die erste Band, die jetzt fest ist und die weiteren folgen dann. Ja, so weit erstmal das. Und dann haben wir noch was Schönes für euch vorbereitet.
1: Kuckuck.

0: nun bald. Kommt ja vor wie in der Schule.
1: Ja, das ist doch schön. Endlich mal hier.
0: Ja, bald kommt der Frühling.
1: Ja. Ja, mein Name ist Thomas Kroll. Ich war für diese Sendung verantwortlich. Hat wieder super, super Spaß gemacht. Danke an euch beiden. Das war richtig klasse.
2: Danke, dass wir hier waren.
1: Schreit nach Wiederholung. Schreit nach Wiederholung und noch schönen Songs.
0: Ich bin wegen Pulver verschossen.
1: Ja, ich grüße euch alle ganz lieb. Ich hoffe, euch hat es auch Spaß gemacht. Wir hören uns wieder in 2 Wochen. Wenn das heißt, Krollis Mad und Confused. Bis dahin, macht's gut. Ich drücke euch alle ganz doll. Und wir sehen uns auf jeden Fall an der einen oder anderen Stelle.
0: Ja, macht es gut, bleibt gesund und beste Grüße.
2: Kuckuck.
0: Tschüss.
1: Das war Jenny. Ja, gut, dann hören wir auf mit auch noch der letzte Wunsch gleichzeitig von Petra. Iggy Pop, Last for Life. Und ich finde, das ist ein tolles Motto, das passt richtig gut. Macht's gut, meine Freunde. Ja.

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1: Die Schlagzeilen aus der Region mit Eva Strohdeicher. Am Freitagnachmittag war die Tunnelstraße in Hameln aufgrund eines Verkehrsunfalls für mehrere Stunden gesperrt. Um kurz nach zwei am Nachmittag war ein LKW mit Sattelauflieger und einem darauf befindlichen Bagger unter der Eisenbahnbrücke in der Tunnelstraße stecken geblieben. Der Baggerarm hatte sich in der Brücke verkeilt, was die Bergung des Fahrzeugs erschwerte. Letztlich musste die Polizei Luft aus den Reifen des LKW aus Oldenburg ablassen, um ihn bergen zu können. An der Brücke ist leichter Schaden entstanden, die Statik sei aber nicht gefährdet, heißt es. Der Kreiswahlausschuss hat die Wahlvorschläge für die Kommunalwahl am 13. September im Landkreis Hameln-Pyrmont geprüft und zugelassen. Zugelassen sind vier Kandidaten. Für das Amt des Landrats bzw. der Landrätin treten Dominik Petters von der SPD, Elisabeth Meyer von der CDU, Elke Domeyer von den Grünen und Dirk Hüge von der AfD an. Am Freitag ist der Verkauf der Ratten für das 8. Hamelner Rattenrennen am Sonntag, den 16. August, gestartet. Das Hamelner Rattenrennen ist ein großes Familienfest auf dem Werder- und Benefizwettrennen. Es wurde vom Lions Club Hameln-Weserbergland ins Leben gerufen und findet jährlich am Sonntag nach der Einschulung statt, um Geld für lokale Jugendorganisationen zu sammeln. Soweit die Schlagzeilen aus der Region, jetzt weiter mit den Weltnachrichten.
2: Ich bin Tine Klimach. Kanzler Friedrich Merz bildet sein Kabinett um, weil Thorsten Frey neuer Fraktionschef der Union werden soll. Das läuft aber alles andere als glatt. Jetzt hat sich Frey dazu geäußert.
3: Das Ganze sei einfach Pech gewesen, sagte Frey in Stuttgart. Das gäbe es auch in der Spitzenpolitik. Es geht um die Hängepartie bei der Besetzung des Verkehrsministeriums. Minister Schnieder hatte einigen Abgeordneten schon mitgeteilt, dass er entlassen wird. Als der Kanzler dann vor die Presse trat, passierte das aber nicht, weil der vorgesehene Nachfolger Günzler kurzfristig abgesagt hatte. Wie es nun weitergeht, ist offen. Klar ist aber, neue Kanzleramtschefin wird Gesundheitsministerin Warken und ihren Job soll CDU-Generalsekretär Herr Linnemann übernehmen. Aus Berlin Thomas Brockt.
2: US-Präsident Trump hat der Europäischen Union nach der Milliardenstrafe gegen Google mit neuen Zöllen gedroht. Auf seiner Plattform Truth Social kündigte er zunächst eine Untersuchung gegen die EU an. Diese soll erklären, ob amerikanische Unternehmen benachteiligt würden. Anschließend könne ein erheblicher Zoll auf EU-Importe folgen. Die EU-Kommission hatte Google zuvor wegen Wettbewerbsverstößen zu einer Strafe von 890 Millionen Euro verurteilt. Die Polizei hat Details genannt zum tödlichen Angriff auf einen Bankangestellten gestern in Regensburg. Ein 20-Jähriger hatte den Mann niedergestochen. Er sitzt inzwischen in U-Haft.
4: Erst hatte der Tatverdächtige einen Zettel vorgezeigt, auf dem Bankraub stand. Dann hat er mit einem 12 cm langen Messer auf den Banker eingestochen. Der hätte gar kein Geld hergeben können. Das steckte im Automaten. Bei der Pressekonferenz wurde weiter bekannt, dass gegen den mutmaßlichen Täter ein Waffen- und Messerverbot verhängt war. Er wollte sich am Vorabend der Tat wegen Nichtigkeiten selbst bei einer Polizeiwache anzeigen, wurde aber laufen gelassen. Die Staatsanwaltschaft wirft ihm Mord aus Habgier vor. Es gibt bisher keine Hinweise auf Unzurechnungsfähigkeit, Drogen oder Alkohol. Aus Regensburg, Michael Hegele.
2: Der Hersteller Jutro Tiefkühlkost hat den Rückruf bei einer bei Lidl verkauften Bio-Bärenmischung wegen einer möglichen Verunreinigung mit Novoviren ausgeweitet. Verbraucher sollen das Tiefkühlprodukt der Marke Freshona nicht verzehren. Betroffene Ware kann in allen Lidl-Filialen auch ohne Kassenbon zurückgegeben werden. Novoviren können starken Brechdurchfall und erheblichen Flüssigkeitsverlust auslösen. Besonders für Säuglinge, ältere und kranke Menschen kann eine Infektion gefährlich werden.
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5: Nach einer kühlen Nacht starten wir am Samstag mit Höchstwerten von 27 Grad in das Wochenende. Am Morgen noch Werte von 17 Grad, wie gesagt dann Höchstwerte von bis zu 26, 27 Grad. Den ganzen Tag über gibt es Sonne mit ein paar Wolken dazwischen. Am Sonntag dann Höchstwerte von bis zu 24 Grad, am Morgen und am Vormittag auch noch sonnig mit ein paar Wolken. Am Nachmittag dann leider leichte Regenschauer, die sich bis in die Nacht hineinziehen.
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1: Die Schlagzeilen aus der Region mit Eva Strohdeicher. Am Freitagnachmittag war die Tunnelstraße in Hameln aufgrund eines Verkehrsunfalls für mehrere Stunden gesperrt. Um kurz nach zwei am Nachmittag war ein LKW mit Sattelauflieger und einem darauf befindlichen Bagger unter der Eisenbahnbrücke in der Tunnelstraße stecken geblieben. Der Baggerarm hatte sich in der Brücke verkeilt, was die Bergung des Fahrzeugs erschwerte. Letztlich musste die Polizei Luft aus den Reifen des LKW aus Oldenburg ablassen, um ihn bergen zu können. An der Brücke ist leichter Schaden entstanden, die Statik sei aber nicht gefährdet, heißt es. Der Kreiswahlausschuss hat die Wahlvorschläge für die Kommunalwahl am 13. September im Landkreis Hameln-Pyrmont geprüft und zugelassen. Zugelassen sind vier Kandidaten. Für das Amt des Landrats bzw. der Landrätin treten Dominik Petters von der SPD, Elisabeth Meyer von der CDU, Elke Domeyer von den Grünen und Dirk Hüge von der AfD an. Am Freitag ist der Verkauf der Ratten für das 8. Hamelner Rattenrennen am Sonntag, den 16. August, gestartet. Das Hamelner Rattenrennen ist ein großes Familienfest auf dem Werder- und Benefizwettrennen. Es wurde vom Lions Club Hameln-Weserbergland ins Leben gerufen und findet jährlich am Sonntag nach der Einschulung statt, um Geld für lokale Jugendorganisationen zu sammeln. Soweit die Schlagzeilen aus der Region, jetzt weiter mit den Weltnachrichten.
2: Ich bin Tine Klimach. Bundeskanzler Friedrich Merz nutzt den Rücktritt von Unionsfraktionschef Jens Spahn für einen größeren Umbau seiner Regierung. Gesundheitsministerin Nina Warken wird neue Kanzleramtschefin und CDU-Generalsekretär Carsten Lindemann ihr Nachfolger im Gesundheitsministerium.
3: Und Digitalstaatssekretär Amthor wird neuer Bund-Länderbeauftragter im Kanzleramt. Doch unklar ist, was mit Verkehrsminister Schnieder passiert. Der teilte einzelnen Bundestagsabgeordneten am frühen Morgen in einer SMS mit, dass der Kanzler ihn entlassen werde und dies um 9 Uhr im Kanzleramt verkünden würde. Das tat Merz aber nicht. Dass der Kanzler dazu schwieg, liegt offensichtlich daran, dass der vorgesehene Nachfolger, der CDU-Bundestagsabgeordnete Günzler, Merz erst zugesagt, dann aber mitten in der Nacht wieder abgesagt habe. Die Gründe sind unklar. Aus Berlin, Dirk Zeitler.
2: Die USA und Großbritannien planen US-Regierungskreisen zufolge kommende Woche ein hochrangiges Treffen in London, um über die Lage in der Straße von Hormuz zu beraten. Ein US-Beamter bestätigte der deutschen Presseagentur entsprechende Pläne. Zum konkreten Programm, Datum und den Teilnehmern gab es zunächst keine Angaben. Campingplätze, Ferienanlagen und ganze Orte werden geräumt. Wegen der sich weiter unkontrolliert ausdehnenden Waldbrände an Frankreichs Atlantikküste wurden inzwischen rund 110.000 Menschen evakuiert. Auch in Spanien lodern Feuer. Wegen der schweren Waldbrände hat Madrid für die Umgebung der Hauptstadt und eine weitere Region den Notstand ausgerufen.
4: Rund um die Hauptstadt Madrid mussten mehr als 11.500 Menschen ihre Häuser verlassen. Sie warten bei Freunden, Verwandten und in Notunterkünften, ob die Brände eingedämmt werden können. Starke Windböen und hohe Temperaturen erschweren die Löscharbeiten. Der Katastrophenschutz des Militärs hat das Kommando übernommen. Mit Temperaturen bis zu 44 Grad in Andalusien leidet Spanien derzeit unter extremer Hitze. Auch an der französischen Atlantikküste ist es mit 36 Grad sehr heiß. Aus Spanien, Julia Macher.
2: Zum Sport. Jürgen Klopp ist mit klaren Botschaften in sein Amt als Bundestrainer gestartet. Der 59-Jährige versprach keine schnellen Erfolge, rief aber zu einem gemeinsamen Traum vom WM-Titel 2030 auf. Sein erstes Länderspiel als Bundestrainer ist Ende September in der Nations League gegen die Niederlande.
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5: Nach einer kühlen Nacht starten wir am Samstag mit Höchstwerten von 27 Grad in das Wochenende. Am Morgen noch Werte von 17 Grad, wie gesagt dann Höchstwerte von bis zu 26, 27 Grad. Den ganzen Tag über gibt es Sonne mit ein paar Wolken dazwischen. Am Sonntag dann Höchstwerte von bis zu 24 Grad, am Morgen und am Vormittag auch noch sonnig mit ein paar Wolken. Am Nachmittag dann leider leichte Regenschauer, die sich bis in die Nacht hineinziehen.
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1: Die Schlagzeilen aus der Region mit Eva Strohdeicher. Am Freitagnachmittag war die Tunnelstraße in Hameln aufgrund eines Verkehrsunfalls für mehrere Stunden gesperrt. Um kurz nach zwei am Nachmittag war ein LKW mit Sattelauflieger und einem darauf befindlichen Bagger unter der Eisenbahnbrücke in der Tunnelstraße stecken geblieben. Der Baggerarm hatte sich in der Brücke verkeilt, was die Bergung des Fahrzeugs erschwerte. Letztlich musste die Polizei Luft aus den Reifen des LKW aus Oldenburg ablassen, um ihn bergen zu können. An der Brücke ist leichter Schaden entstanden, die Statik sei aber nicht gefährdet, heißt es. Der Kreiswahlausschuss hat die Wahlvorschläge für die Kommunalwahl am 13. September im Landkreis Hameln-Pyrmont geprüft und zugelassen. Zugelassen sind vier Kandidaten. Für das Amt des Landrats bzw. der Landrätin treten Dominik Petters von der SPD, Elisabeth Meyer von der CDU, Elke Domeyer von den Grünen und Dirk Hüge von der AfD an. Am Freitag ist der Verkauf der Ratten für das 8. Hamelner Rattenrennen am Sonntag, den 16. August, gestartet. Das Hamelner Rattenrennen ist ein großes Familienfest auf dem Werder- und Benefizwettrennen. Es wurde vom Lions Club Hameln-Weserbergland ins Leben gerufen und findet jährlich am Sonntag nach der Einschulung statt, um Geld für lokale Jugendorganisationen zu sammeln. Soweit die Schlagzeilen aus der Region, jetzt weiter mit den Weltnachrichten.
2: Ich bin Tine Klimach. Die bisherige Gesundheitsministerin Nina Warken wird neue Kanzleramtschefin. Das teilte Bundeskanzler Friedrich Merz in Berlin mit. Sie folgt auf Thorsten Frey, der an die Unionsfraktionsspitze wechseln soll. Für Warken übernimmt Carsten Linnemann das Gesundheitsressort. Merz kündigte für die kommenden Wochen weitere Veränderungen im Kabinett an.
3: Darüber werde ich zu gegebener Zeit Sie informieren, aber diese Entscheidungen brauchen nicht zuletzt angesichts der Sommerpause noch ein paar Tage und vielleicht auch mehr Zeit.
2: Damit ist auch eine weitere Nachbesetzung gemeint, auf die Kanzler Merz nicht einging. Eigentlich sollte auch Verkehrsminister Schnieder seinen Platz räumen. Sein geplanter Nachfolger Fritz Günzler, Finanzexperte der Union, hatte aber kurz vor knapp abgesagt. Bundesinnenminister Dobrindt hat die Ausweitung von Abschiebungen nach Afghanistan gegen Kritik verteidigt. Wer nach einem abgelehnten Asylverfahren ausreisepflichtig sei, müsse auch mit einer Abschiebung rechnen, sagte er. Zuvor war bekannt geworden, dass künftig nicht mehr nur Straftäter und Gefährder für Abschiebungen identifiziert werden sollen. Flüchtlingsrat und Linke kritisieren das als unverantwortlich bzw. als Vorstoß gegen den Menschenrechtsschutz. TikTok gefährdet Kinder und Jugendliche nach vorläufigen Ermittlungsergebnissen der EU-Kommission durch niedrige Schutzstandards. Die Brüsseler Behörde kritisiert unter anderem, dass Fremde die öffentlichen Benutzerkonten von Minderjährigen sehen und die jungen Nutzer auch mit missbräuchlichen Absichten kontaktieren könnten.
4: 200 Millionen Nutzer hat TikTok in Europa. Kinder und Jugendliche brauchen mehr Schutz, meint die EU-Kommission. Bis jetzt könne jeder in die öffentlichen Nutzerkonten sehen. Das müsse sich ändern. Künftig sollten nur noch von den Jugendlichen selbst akzeptierte Nutzer in die Konten schauen dürfen. TikTok weist die Kritik zurück. Die EU-Kommission hat in den vergangenen Monaten schon ein Verfahren wegen Suchtrisiken gegen TikTok eingeleitet und von Snapchat, Facebook und Instagram verlangt, dass das Mindestalter von 13 Jahren besser kontrolliert wird. Aus Brüssel, Dieter Ebeling.
2: Hunderttausende werden heute in Berlin zum Christopher Street Day erwartet. Die Demonstration soll mittags beginnen und dann an der Siegessäule vorbei zum Brandenburger Tor führen. Abends tritt Sängerin Sarah Connor auf. Schon einen Abend vorher war bereits Rapperin Icky Mel aufgetreten. Das Motto des CSD lautet dieses Mal: Haltung ist hot.
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5: Nach einer kühlen Nacht starten wir am Samstag mit Höchstwerten von 27 Grad in das Wochenende. Am Morgen noch Werte von 17 Grad, wie gesagt dann Höchstwerte von bis zu 26, 27 Grad. Den ganzen Tag über gibt es Sonne mit ein paar Wolken dazwischen. Am Sonntag dann Höchstwerte von bis zu 24 Grad, am Morgen und am Vormittag auch noch sonnig mit ein paar Wolken. Am Nachmittag dann leider leichte Regenschauer, die sich bis in die Nacht hineinziehen.
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1: Die Schlagzeilen aus der Region mit Eva Strohdeicher. Am Freitagnachmittag war die Tunnelstraße in Hameln aufgrund eines Verkehrsunfalls für mehrere Stunden gesperrt. Um kurz nach 2 am Nachmittag war ein LKW mit Sattelauflieger und einem darauf befindlichen Bagger unter der Eisenbahnbrücke in der Tunnelstraße stecken geblieben. Der Baggerarm hatte sich in der Brücke verkeilt, was die Bergung des Fahrzeugs erschwerte. Letztlich musste die Polizei Luft aus den Reifen des LKW aus Oldenburg ablassen, um ihn bergen zu können. An der Brücke ist leichter Schaden entstanden, die Statik sei aber nicht gefährdet, heißt es. Der Kreiswahlausschuss hat die Wahlvorschläge für die Kommunalwahl am 13. September im Landkreis Hameln-Pyrmont geprüft und zugelassen. Zugelassen sind 4 Kandidaten. Für das Amt des Landrats bzw. der Landrätin treten Dominik Petters von der SPD, Elisabeth Meyer von der CDU, Elke Domeyer von den Grünen und Dirk Hüge von der AfD an. Am Freitag ist der Verkauf der Ratten für das 8. Hamelner Rattenrennen am Sonntag, den 16. August, gestartet. Das Hamelner Rattenrennen ist ein großes Familienfest auf dem Werder- und Benefizwettrennen. Es wurde vom Lions Club Hameln-Weserbergland ins Leben gerufen und findet jährlich am Sonntag nach der Einschulung statt, um Geld für lokale Jugendorganisationen zu sammeln. Soweit die Schlagzeilen aus der Region, jetzt weiter mit den Weltnachrichten.
2: Ich bin Tine Klimach. Kanzler Friedrich Merz bildet sein Kabinett um, weil Thorsten Frey neuer Fraktionschef der Union werden soll. Das läuft aber alles andere als glatt. Jetzt hat sich Frey dazu geäußert.
3: Das Ganze sei einfach Pech gewesen, sagte Frey in Stuttgart. Das gäbe es auch in der Spitzenpolitik. Es geht um die Hängepartie bei der Besetzung des Verkehrsministeriums. Minister Schnieder hatte einigen Abgeordneten schon mitgeteilt, dass er entlassen wird. Als der Kanzler dann vor die Presse trat, passierte das aber nicht, weil der vorgesehene Nachfolger Günzler kurzfristig abgesagt hatte. Wie es nun weitergeht, ist offen. Klar ist aber, neue Kanzleramtschefin wird Gesundheitsministerin Warken und ihren Job soll CDU-Generalsekretär Herr Linnemann übernehmen. Aus Berlin, Thomas Brockt.
2: US-Präsident Trump hat der Europäischen Union nach der Milliardenstrafe gegen Google mit 9 Zöllen gedroht. Auf seiner Plattform Truth Social kündigte er zunächst eine Untersuchung gegen die EU an. Diese solle klären, ob amerikanische Unternehmen benachteiligt würden. Anschließend könne ein erheblicher Zoll auf EU-Importe folgen. Die EU-Kommission hatte Google zuvor wegen Wettbewerbsverstößen zu einer Strafe von 890 Millionen Euro verurteilt. Schwere Waldbrände halten Frankreich und Spanien weiter in Atem. Während bei Madrid und in einer anderen spanischen Region der Notstand ausgerufen wurde, mussten an der französischen Atlantikküste 10.000 weitere Touristen vorsorglich ihre Urlaubsquartiere räumen. In beiden Ländern sprechen die Behörden von ungünstigen Wetterbedingungen, die die Löscharbeiten erschweren. Zum Sport. Jürgen Klopp ist neuer Bundestrainer der Fußballnationalmannschaft. Der 59-Jährige tritt die Nachfolge des bei der WM gescheiterten Julian Nagelsmann an. Es sei ein sehr, sehr besonderer Tag für ihn, sagte Klopp bei seiner Vorstellung in Frankfurt.
4: Jürgen Klopp will beim DFB jeden Stein umdrehen und das dürfte ungemütlich werden für den Verband. Aber Klopp will langfristigen Erfolg, darum will er auch einige Strukturen verändern. In den kommenden Tagen und Wochen werde er viele Spieler anrufen und treffen. Beim Supercup zwischen Bayern und Dortmund wird er dann auf der Tribüne sitzen. Im September bekommt Klopp dann gleich seine ersten 4 Spiele am Stück in der Nations League. Zwar verspricht er keine schnellen Erfolge, dennoch wollen die Fans da schon Fortschritte sehen. Thomas Bremser, Redaktion.
2: Der DFB hat Jürgen Klopp als Bundestrainer bis zur WM 2030 verpflichtet. Außerdem wird Per Mertesacker Geschäftsführer beim Deutschen Fußballbund.
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5: Nach einer kühlen Nacht starten wir am Samstag mit Höchstwerten von 27 Grad in das Wochenende. Am Morgen noch Werte von 17 Grad, wie gesagt dann Höchstwerte von bis zu 26, 27 Grad. Den ganzen Tag über gibt es Sonne mit ein paar Wolken dazwischen. Am Sonntag dann Höchstwerte von bis zu 24 Grad, am Morgen und am Vormittag auch noch sonnig mit ein paar Wolken. Am Nachmittag dann leider leichte Regenschauer, die sich bis in die Nacht hineinziehen.
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1: Die Schlagzeilen aus der Region mit Eva Strohdeicher. Am Freitagnachmittag war die Tunnelstraße in Hameln aufgrund eines Verkehrsunfalls für mehrere Stunden gesperrt. Um kurz nach 2 am Nachmittag war ein LKW mit Sattelauflieger und einem darauf befindlichen Bagger unter der Eisenbahnbrücke in der Tunnelstraße stecken geblieben. Der Baggerarm hatte sich in der Brücke verkeilt, was die Bergung des Fahrzeugs erschwerte. Letztlich musste die Polizei Luft aus den Reifen des LKW aus Oldenburg ablassen, um ihn bergen zu können. An der Brücke ist leichter Schaden entstanden, die Statik sei aber nicht gefährdet, heißt es. Der Kreiswahlausschuss hat die Wahlvorschläge für die Kommunalwahl am 13. September im Landkreis Hameln-Pyrmont geprüft und zugelassen. Zugelassen sind 4 Kandidaten. Für das Amt des Landrats bzw. der Landrätin treten Dominik Petters von der SPD, Elisabeth Meyer von der CDU, Elke Domeyer von den Grünen und Dirk Hüge von der AfD an. Am Freitag ist der Verkauf der Ratten für das 8. Hamelner Rattenrennen am Sonntag, den 16. August, gestartet. Das Hamelner Rattenrennen ist ein großes Familienfest auf dem Werder- und Benefizwettrennen. Es wurde vom Lions Club Hameln-Weserbergland ins Leben gerufen und findet jährlich am Sonntag nach der Einschulung statt, um Geld für lokale Jugendorganisationen zu sammeln. Soweit die Schlagzeilen aus der Region, jetzt weiter mit den Weltnachrichten.
2: Ich bin Tine Klimach. Es ist ein ziemlich beispielloser Vorgang. Bundeskanzler Friedrich Merz will seinen Verkehrsminister Patrick Schnieder entlassen, steht aber ohne Nachfolger da. Schnieder bleibt nur deshalb vorerst im Amt. Nicht nur in der Opposition wird von einem Chaos gesprochen.
3: Als Merz am Morgen zu einem Statement kommt, sind an seiner Seite die neue Kanzleramtschefin Warken, der neue Gesundheitsminister Linnemann und der neue Bund-Länder-Koordinator Amthor. Einer aber fehlt, der neue Verkehrsminister. Dabei ist bereits klar, dass Schnieder gehen muss. Das hatte der CDU-Politiker selbst in einer SMS an Abgeordnete mitgeteilt. Der vorgesehene Nachfolger der CDU-Finanzpolitiker Günzler machte in den frühen Morgenstunden aber einen Rückzieher. Aus fachlichen Gründen, wie er sagte, er sei nicht der Richtige für diese Position. Aus Berlin, Dirk Zeitler.
2: VW-Chef Oliver Blume will sein Sparpaket für den